0: einem Wohnhaus in Berngau verschanzt. Der Mann soll bei einer routinemäßigen Überprüfung auf die beiden Beschäftigten geschossen haben. Die bevorstehende Grippewelle wird traditionell für steigende Krankentage unter Beschäftigten sorgen. Über das ganze Jahr betrachtet sorgen vor allem psychische Erkrankungen für Fehlzeiten im Job. Das geht aus einer Auswertung der AOK hervor.
1: Auch wenn Atemwegserkrankungen weiterhin die häufigste Ursache für Krankmeldungen sind, sie dauern meist nicht lange. Die meisten sind bei Grippe oder Erkältung im Schnitt knapp 6 Tage krankgeschrieben. Beschäftigte mit psychischen Erkrankungen fehlten dagegen im vergangenen Jahr durchschnittlich fast einen Monat. Besonders betroffen davon sind laut der AOK-Studie Beschäftigte in Callcentern und in der Pflege- oder Kinderbetreuung. Als größte Risikofaktoren für Depressionen oder Burnout sehen Experten neben der Dauerbelastung und ständigen Erreichbarkeit im Job auch politische Krisen. Diana Kramer, Nachrichtenredaktion.
0: Im Bundestag ist in erster Lesung über die Pläne der Bundesregierung für eine Einkommensteuerreform debattiert worden. Während SPD-Finanzminister Klingbeil für die Pläne warb, gab es Kritik von der Opposition. Und auch der Regierungspartner Union ist nicht vollkommen zufrieden.
2: Eine Familie mit 2 Kindern, in der beide Elternteile für ein mittleres Einkommen arbeiten gehen, habe durch die Reform 600 Euro mehr im Jahr zur Verfügung, argumentiert Klingbeil, der von einer Entlastung für die Mitte der Gesellschaft spricht. Finanziert werden soll das durch höhere Steuern für alle, die besonders viel verdienen. Die Opposition sagt, angesichts stark steigender Preise bringe die Reform nichts. Noch mehr Entlastung wünscht sich auch die Union. Klingbeil gab sich offen für Ideen. Jan-Henner Reitz zur Nachrichtenredaktion.
0: Frankreich reagiert auf die anhaltenden Schulproteste. Premier Le Cornu hat den kurzfristigen Einsatz von über 3000 Vertretungslehrern angekündigt. Vor allem für die 114 Gymnasien, wo der Lehrermangel am drängendsten sei. Der Premier stellte auch zusätzliches Geld in Aussicht. Die Regierung werde Änderungsanträge zum Haushalt 2027 einbringen, so Le Cornu.
3: Sie sollten auch heute am Freitag Ihren Regenschirm dabei haben. In den frühen Morgenstunden sind erste leichte Regentropfen möglich, bleibt danach lange trocken, aber spätestens im Nachmittagsverlauf kommen die nächsten Regenschauer runter, bei Top-Temperaturen heute um 14 Grad. Der Samstagmorgen bleibt dafür trocken, zwar oft bewölkt, aber auch immer wieder mit Auflockerungen. Und die Temperaturen steigen morgen auf bis zu 17 Grad.

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1: Zumindest einen Raum oder eine Ecke solltest du für dich haben, wo dich niemand findet, niemand stört, niemand beachtet. Dort solltest du die Freiheit haben, dich von der Welt zu lösen und dich loszulassen, indem du alle feinen Seiten und Fasern der Spannung löst, die dein Schauen, dein Hören, dein

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1: Ich bin Dirk Zeitler. Die USA planen eine öffentliche Militärhinrichtung per Livestream. US-Verteidigungsminister Hegseth hat bestätigt, dass die Exekution von Nidal Hassan am 3. Dezember in Fort Hood übertragen werden soll. Trump hat die Hinrichtung genehmigt. Hassan hat 2009 bei einem Massaker auf dem Militärstützpunkt 13 Menschen getötet und 32 verletzt. Es wäre die erste US-Militärhinrichtung seit über 60 Jahren. Nach der Abgeordnetenhauswahl in Berlin haben Linke, Grüne und SPD bekannt gegeben, Sondierungsgespräche über eine mögliche Regierung aufzunehmen. Als Grundlage haben die drei Parteien eine Vereinbarung zu den Themen Antisemitismus und organisierter Kriminalität getroffen.
2: Wir stärken jüdisches Leben und wir nehmen keinen Kontakt zu Personen aus der organisierten Kriminalität auf. Wer sich nicht dran hält, fliegt aus der Regierung oder gleich ganz aus der Partei. Dass so eine Vereinbarung nötig ist, liegt an der Berliner Linkspartei, deren Wahlsieg unter anderem ein Clanchef mitgefeiert hatte. Innerhalb von Grünen und SPD gibt es Warnungen vor einer Zusammenarbeit. Jan-Henner Reitze, Nachrichtenredaktion.
1: Wegen hoher Lebenshaltungskosten und der Konjunkturschwäche kämpfen immer mehr Menschen mit unbezahlten Rechnungen. Im vergangenen Jahr sei der Anteil der Verbraucher mit Zahlungsstörungen auf 8,1% gestiegen. Das zeigt eine Schufa-Auswertung.
3: Die Experten sehen noch keine richtige Verschuldungskrise, aber der Schufa werden von Unternehmen oder Banken deutlich mehr Fälle gemeldet. Viele Menschen tauchen zum allerersten Mal mit Zahlungsproblemen auf. Ihr Anteil wuchs um 12%. Es wurden auch mehr Privatinsolvenzen beantragt, mehr als die Hälfte davon von 30- bis 49-Jährigen und weitere 13% von 20- bis 29-Jährigen. Gründe für den Anstieg der Überschuldung sind laut Schufa vor allem die höheren Preise für Lebensmittel und Energie. Ursula Winkler, Nachrichtenredaktion.
1: Bei einer Waffenkontrolle in der Oberpfalz sind eine Mitarbeiterin und ein Mitarbeiter des Landratsamts Neumarkt erschossen worden. Das teilte die Polizei mit. Der bewaffnete Tatverdächtige hielt sich in der Nacht immer noch in einem Wohnhaus in Berngau verschanzt. Der Mann soll bei einer routinemäßigen Überprüfung auf die beiden Beschäftigten geschossen haben.
4: Und in Nächten sind wir teilweise schon wieder nur noch einstellig bei 9 Grad als Tiefstwert heute Nacht. Am Tage werden die Temperaturen hochgehen auf bis zu 14 Grad. Dazu bleibt es heute überwiegend bewölkt mit Regen, zeitweise schon in den Morgenstunden, dann aber vor allem am späten Nachmittag. Am Samstagmorgen können Sie den Regenschirm zu Hause lassen. Es bleibt überwiegend trocken, oft wolkenverhangen, aber auch mal mit der ein oder anderen sonnigen Auflockerung. Und die Temperaturen steigen morgen auf 17 Grad. Maximal.

0: 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Ein keltischer Segen der Iona-Community.
1: Für dich, den tiefen Frieden der rollenden Wellen. Für dich, den tiefen Frieden der strömenden Luft. Für dich, den tiefen Frieden der ruhenden Erde. Für dich, den tiefen Frieden der glimmenden Sterne. Für dich, den tiefen Frieden vom Sohn des Friedens.

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1: Ich bin Dirk Zeitler. Nach den tödlichen Schüssen auf zwei Behördenbeschäftigte bei einer Waffenkontrolle in der Oberpfalz hat die Polizei den mutmaßlichen Täter festgenommen. Der 60-Jährige wurde dabei durch Schüsse leicht verletzt, wie eine Polizeisprecherin sagte. Ersten Erkenntnissen zufolge hatte der Tatverdächtige in Berngau bei einer routinemäßigen Überprüfung die beiden Mitarbeiter des Landratsamts Neumarkt erschossen. Mit Gentests kann abgeklärt werden, ob ein Kind mit Down-Syndrom auf die Welt kommen könnte. Wird die Methode mehr und mehr zur Regel? Der Bundestag fordert jetzt eine bessere Datengrundlage und will ein Monitoring einführen.
2: Früher sind werdende Eltern ein großes Risiko eingegangen, um herauszufinden, ob ihr Kind das Down-Syndrom hat. Per Nadel wurde Fruchtwasser durch die Bauchdecke entnommen. Seit einigen Jahren ist es möglich, stattdessen das Blut der Mutter zu untersuchen, deutlich risikoärmer und teils sogar eine Kassenleistung. Eine Gruppe von Abgeordneten aus mehreren Fraktionen will nun untersuchen lassen, ob der Test, der für Einzelfälle gedacht war, bereits zur Routine wird. Die Sorge ist, dass sich Schwangere möglicherweise zu der Untersuchung gedrängt fühlen könnten und Schwangerschaftsabbrüche zunehmen. Ursula Winkler, Nachrichtenredaktion.
1: Nach der Abgeordnetenhauswahl in Berlin haben Linke, Grüne und SPD bekannt gegeben, Sondierungsgespräche über eine mögliche Regierung aufzunehmen. Als Grundlage haben die drei Parteien eine Vereinbarung zu den Themen Antisemitismus und organisierter Kriminalität getroffen.
3: Wir stärken jüdisches Leben und wir nehmen keinen Kontakt zu Personen aus der organisierten Kriminalität auf. Wer sich nicht dran hält, fliegt aus der Regierung oder gleich ganz aus der Partei. Dass so eine Vereinbarung nötig ist, liegt an der Berliner Linkspartei, deren Wahlsieg unter anderem ein Clanchef mitgefeiert hatte. Innerhalb von Grünen und SPD gibt es Warnungen vor einer Zusammenarbeit. Jan-Henner Reitze, Nachrichtenredaktion.
1: Die Anfang Dezember geplante Erschießung eines zum Tode verurteilten Attentäters auf einem Militärstützpunkt im US-Bundesstaat Texas soll per Livestream übertragen werden. Das bestätigte ein Beamter aus dem Pentagon. Der frühere Psychiater des US-Heeres hat 2009 bei einem Massaker auf dem Militärstützpunkt 13 Menschen getötet. Es wäre die erste US-Militärhinrichtung seit über 60 Jahren.
4: Sie sollten auch heute am Freitag Ihren Regenschirm dabei haben. In den frühen Morgenstunden sind erste leichte Regentropfen möglich, bleibt danach lange trocken, aber spätestens im Nachmittagsverlauf kommen die nächsten Regenschauer runter, bei Top-Temperaturen heute um 14 Grad. Der Samstagmorgen bleibt dafür trocken, zwar oft bewölkt, aber auch immer wieder mit Auflockerungen. Und die Temperaturen steigen morgen auf bis zu 17 Grad.

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1: Immanuel Kant, weniger ist mehr.
2: Reich ist man nicht durch das, was man besitzt, sondern mehr noch durch das, was man mit Würde zu entbehren weiß. Es könnte sein, dass die Menschheit reicher wird, indem sie ärmer wird, und gewinnt, indem sie verliert.

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1: Ich bin Dirk Zeitler. Nach den tödlichen Schüssen auf zwei Behördenbeschäftigte bei einer Waffenkontrolle in der Oberpfalz hat die Polizei den mutmaßlichen Täter festgenommen. Der 60-Jährige wurde dabei durch Schüsse leicht verletzt, wie eine Polizeisprecherin sagte. Ersten Erkenntnissen zufolge hatte der Tatverdächtige in Berngau bei einer routinemäßigen Überprüfung die beiden Mitarbeiter des Landratsamts Neumarkt erschossen. Wegen hoher Lebenshaltungskosten und der Konjunkturschwäche kämpfen immer mehr Menschen mit unbezahlten Rechnungen. Im vergangenen Jahr sei der Anteil der Verbraucher mit Zahlungsstörungen auf 8,1% gestiegen. Das zeigt eine Schufa-Auswertung.
2: Die Experten sehen noch keine richtige Verschuldungskrise, aber der Schufa werden von Unternehmen oder Banken deutlich mehr Fälle gemeldet. Viele Menschen tauchen zum allerersten Mal mit Zahlungsproblemen auf. Ihr Anteil wuchs um 12%. Es wurden auch mehr Privatinsolvenzen beantragt, mehr als die Hälfte davon von 30- bis 49-Jährigen und weitere 13% von 20- bis 29-Jährigen. Ursula Winkler, Nachrichtenredaktion.
1: Die bevorstehende Grippewelle wird traditionell für steigende Krankentage unter Beschäftigten sorgen. Über das ganze Jahr betrachtet sorgen aber vor allem psychische Erkrankungen für Fehlzeiten im Job und das mit langen Ausfallzeiten. Das geht aus einer Auswertung der AOK hervor.
3: Auch wenn Atemwegserkrankungen weiterhin die häufigste Ursache für Krankmeldungen sind, sie dauern meist nicht lange. Die meisten sind bei Grippe oder Erkältung im Schnitt knapp 6 Tage krankgeschrieben. Beschäftigte mit psychischen Erkrankungen fehlten dagegen im vergangenen Jahr durchschnittlich fast einen Monat. Besonders betroffen davon sind laut der AOK-Studie Beschäftigte in Callcentern und in der Pflege- oder Kinderbetreuung. Als größte Risikofaktoren für Depressionen oder Burnout sehen Experten neben der Dauerbelastung und ständigen Erreichbarkeit im Job auch politische Krisen. Diana Kramer, Nachrichtenredaktion.
1: Linke, Grüne und SPD in Berlin setzen ihre Sondierungsgespräche fort. Heute geht es ums Geld, konkret um den Landeshaushalt. Die Haushaltslage des Landes gilt als sehr angespannt. In den kommenden Jahren drohen Milliardenlöcher im Etat. Fraglich ist, wie dann die Wahlversprechen der Linken finanziert werden sollen.
4: Sie haben noch ein bisschen Zeit, sich den Regenschirm rauszusuchen heute, denn erst so ab mittags und dann aber auch durch den Nachmittag bis in den Abend hinein soll ein Regenschauer runterkommen. Bis dahin gibt es noch ein bisschen Zeit. Aber die Wolken sind schon wieder da. 14 Grad bekommen wir heute als Maximaltemperatur. Morgen, da kommt die Sonne, kehrt die Sonne dann mal wieder zurück. Wir bekommen 17 Grad als Tagesspitzenwert. Außerdem soll es mindestens die meiste Zeit über trocken bleiben. Am Sonntag dann dagegen, da wird es wieder nasser werden um die Mittagszeit herum und dann auch am Nachmittag, Sonntag früh. Da gibt es mal nochmal ein paar sonnige Auflockerungen.
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4: Hallo, guten Morgen, schönen guten Morgen, entspannten guten Morgen. Und damit Sie musikalisch entspannen können, habe ich genau die richtige Musik für Sie. Gleich Teddy Swims, Mr. Know-It-All, frischer aktueller Titel. Davor aus den 80ern, der King of Pop, Michael Jackson, schon so ein bisschen zum Mittanzen, The Way You Make Me Feel. Und das hier wunderbar zum Entspannen aus den 90ern. Das sind Genesis mit Hold On My Heart. Schönen, wie gesagt, entspannten guten Morgen.

So, entspanntes Ein- und Ausatmen. So, ich und ich und vom selben Stern hier auf Ihrem Radio Paradiso. Schönen guten Morgen. Jetzt sagte, die müden Augen mal aufmachen und erkennen, ah, es ist Freitag. Schönen guten Morgen mit Alpha Will und Forever Young.

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1: Ein Segensgebet am Morgen. Gott, du bist der Friede, der alles umfängt. Du bist der Ort, der Geborgenheit schenkt. Du bist die Wahrheit, der Weg und das Licht. Du bist mein Heiland, ich fürchte mich nicht. Ihnen damit einen gesegneten Tag.
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2: Ich bin Dirk Zeitler. Nach den tödlichen Schüssen auf zwei Behördenbeschäftigte bei einer Waffenkontrolle in der Oberpfalz hat die Polizei den mutmaßlichen Täter festgenommen. Der 60-Jährige wurde dabei durch Schüsse leicht verletzt, wie eine Polizeisprecherin sagte. Ersten Erkenntnissen zufolge hatte der Tatverdächtige in Berngau bei einer routinemäßigen Überprüfung die beiden Mitarbeiter des Landratsamts Neumarkt erschossen. Wegen hoher Lebenshaltungskosten und der Konjunkturschwäche kämpfen immer mehr Menschen mit unbezahlten Rechnungen. Im vergangenen Jahr sei der Anteil der Verbraucher mit Zahlungsstörungen auf 8,1% gestiegen. Das zeigt eine Schufa-Auswertung.
3: Die Experten sehen noch keine richtige Verschuldungskrise, aber der Schufa werden von Unternehmen oder Banken deutlich mehr Fälle gemeldet. Viele Menschen tauchen zum allerersten Mal mit Zahlungsproblemen auf. Ihr Anteil wuchs um 12%. Es wurden auch mehr Privatinsolvenzen beantragt, mehr als die Hälfte davon von 30- bis 49-Jährigen und weitere 13% von 20- bis 29-Jährigen. Ursula Winkler, Nachrichtenredaktion.
2: Die bevorstehende Grippewelle wird traditionell für steigende Krankentage unter Beschäftigten sorgen. Über das ganze Jahr betrachtet sorgen aber vor allem psychische Erkrankungen für Fehlzeiten im Job und das mit langen Ausfallzeiten. Das geht aus einer Auswertung der AOK hervor.
4: Auch wenn Atemwegserkrankungen weiterhin die häufigste Ursache für Krankmeldungen sind, sie dauern meist nicht lange. Die meisten sind bei Grippe oder Erkältung im Schnitt knapp 6 Tage krankgeschrieben. Beschäftigte mit psychischen Erkrankungen fehlten dagegen im vergangenen Jahr durchschnittlich fast einen Monat. Besonders betroffen davon sind laut der AOK-Studie Beschäftigte in Callcentern und in der Pflege- oder Kinderbetreuung. Als größte Risikofaktoren für Depressionen oder Burnout sehen Experten neben der Dauerbelastung und ständigen Erreichbarkeit im Job auch politische Krisen. Diana Kramer, Nachrichtenredaktion.
2: Linke, Grüne und SPD in Berlin setzen ihre Sondierungsgespräche fort. Heute geht es ums Geld, konkret um den Landeshaushalt. Die Haushaltslage des Landes gilt als sehr angespannt. In den kommenden Jahren drohen Milliardenlöcher im Etat. Fraglich ist, wie dann die Wahlversprechen der Linken finanziert werden sollen.
5: Grau und trübe ist es schon, aber noch nicht nass. Die Regenschauer, die kehren zurück ab der Mittagszeit und am Nachmittag. Da wird es nasse werden für den Rest des Tages. 14 Grad die Maximaltemperatur. Morgen dann am Samstag, schönster Tag des Wochenendes, denn es soll da sonnig auflockern. 17 Grad bekommen wir als Tagesspitzenwert und es soll auch mindestens die meiste Zeit über trocken bleiben. Am Sonntag geht es zwar trocken los, aber dann ab mittags und am Nachmittag nochmal Regenschauer bei 13 erfrischenden Grad am Sonntag maximal.
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5: Ohne jede Hektik, dafür mit ganz viel Wohlgefühl und Wohlfühlmusik hineingestartet in diesen Tag. Jetzt aus den 80ern OMD, Made of Olli.

Broken Sunshine mit Michael Schulte hinein in den Freitag. Und mit strahlender, sonniger Musik, auch wenn es noch dunkel ist und auch wenn viele Wolken sich da oben am Himmel tummeln, umso wichtiger, dass wir ein bisschen Glanz in ihren Tag bekommen, in ihren Morgen. Und das gelingt ganz hervorragend mit diesem 90er von Simply Red. Das ist Stars.

Da dreht sich über ihrem Kopf nicht die Badezimmerleuchte, sondern die Disco-Kugel. Ne? Gloria Gaynor, I Will Survive, hier auf ihrem Radio Paradiso. Schönen und vor allem entspannten guten Morgen am Freitag. Es geht Richtung Wochenende. Follow me, hier ist Anke König.

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2: Ich bin Katrin Müller. Patientinnen und Patienten sollen künftig schneller einen Facharzttermin bekommen. Das planen Union und SPD im Zuge der Gesundheitsreform. Kassenärztechef Andreas Gassen warnt allerdings vor zu hohen Erwartungen. Eine Termingarantie sei eine Nebelkerze, sagte er dem Podcast Lebensretter der Björn-Steiger-Stiftung. Gassen glaubt, dass es nicht funktioniert, dass jeder zu jeder Zeit bei jedem Facharzt, wo er hin möchte, einen Termin garantiert bekommt. Union und SPD wollen ein verbindliches Steuerungssystem über die Hausarztpraxen einführen. Das soll eine Termingarantie darstellen, wie es im Koalitionsvertrag heißt. Nach tödlichen Schüssen auf Behördenmitarbeiter in Berngau in der Oberpfalz hat die Polizei in der Nacht den mutmaßlichen Täter festgenommen. Er hatte 2 Mitarbeitende des Landratsamts Neumarkt erschossen.
3: Der Mann und die Frau wollten am Nachmittag eine routinemäßige Waffenkontrolle durchführen. Da eröffnete der 60-Jährige das Feuer. Anschließend verschanzte er sich in seinem Wohnhaus. Gegen 2.20 Uhr in der Nacht dann der Zugriff. Polizeisprecherin Corinna Wild.
4: Das ist durch ein schlagartiges Eindringen von unseren Spezialkräften der Fall gewesen. Und so konnte man dann den mutmaßlichen Schützen überwältigen und letztendlich dann auch festnehmen.
3: Motiv und weitere Hintergründe sind noch unklar. Moritz Einzel, Nachrichtenredaktion.
2: Wer bekommt in diesem Jahr den Friedensnobelpreis? Das wird am Vormittag in der norwegischen Hauptstadt Oslo verkündet. Die Jury hatte diesmal die Wahl aus 287 Kandidatinnen und Kandidaten. Deutlich weniger als im vergangenen Jahr.
5: Einen klaren Favoriten gibt es in diesem Jahr nicht, auch wenn mit Donald Trump, Papst Leo und der Witwe des russischen Oppositionspolitikers Alexei Nawalny wieder prominente Namen gehandelt werden. Das Friedensforschungsinstitut PRIO in Oslo tippt, dass der Preisträger in diesem Jahr weniger kontrovers sein wird. Was die Welt nun brauche, sei ein Preis, der die Bedeutung der internationalen Zusammenarbeit betone. Eine Organisation, die mit humanitärer Hilfe arbeitet, könnte so ein Kandidat sein. Aus Oslo, Sigrid Harms.
2: In Berlin setzen Linke, Grüne und SPD heute ihre Sondierungsgespräche fort. Dabei soll es um den Landeshaushalt gehen. Die finanzielle Lage Berlins ist sehr angespannt. Im Haushalt fehlen Milliarden. Da ist es fraglich, wie Wahlversprechen vor allem von Seiten der Linken bezahlt werden sollen.
6: Der Herbst zeigt sich jetzt in den nächsten Tagen eher von seiner wolkenverhangenen Seite. Also gestern ja auch schon, heute ebenfalls. Es geht mit Wolken los, aber erst wohl ab der Mittagszeit setzen verstärkt Regenschauer ein. Die ziehen sich dann noch bis in den Abend. 14 Grad heute die Maximaltemperatur. Morgen soll es tatsächlich die meiste Zeit über trocken bleiben, sogar noch mal sonnig auflockern. 17 Grad der Tagesspitzenwert. Morgen am Sonntag nur 13 Grad. Liegt auch daran, dass Sonntag am Nachmittag wieder Regenschauer runterkommen werden. Sonntag früh soll es am Vormittag längere Zeit trocken bleiben.
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6: So, mal abgesehen von der Sperrung auf der Rudolf-Sell-Brücke, ne, in beiden Richtungen jeweils die rechte Spur gesperrt. Abgesehen davon kommen Sie momentan ganz gut durch. Und selbst an dieser Stelle auf der Rudolf-Sell-Brücke fließt der Verkehr momentan jetzt um diese frühe Uhrzeit noch sehr anständig. Fahren Sie weiterhin anständig, fahren Sie vorsichtig, kommen Sie gut an und kommen Sie gut durch.
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6: Guten Morgen, guten Morgen, guten Morgen. Mit ganz viel Wohlfühlmusik hinein in diesen Tag. Das hier, unverkennbar, aus den 80ern, der viel zu früh verstorbene George Michael und sein Careless Whisper.

Ja, da konnte ich mich kaum entscheiden, welches ist denn der Radio Paradiso Herzchen-Song? Davor schon George Michael mit Careless Whisper oder eben The Common Linnets, Come After the Storm. Sie haben es gehört, wofür ich mich entschieden habe. Danke für Ihre frühen Morgenherzen. Toll, dass Sie jetzt schon um diese frühe Uhrzeit in der Lage, fähig und willens sind, Herzen zu schicken. Die kommen einem guten Zweck zugute. Danke dafür. Und Sie tun sich selbst auch etwas Gutes. Landen jetzt auch wieder erneut im Bürstopf für ein herrliches Verwöhnwochenende am Ende des Monats im Hotel Flesensee, wenn Sie ausgelost werden.

unverwechselbare Stimme, eine unverwechselbare Anmutung aus den 80ern. Sade, The Sweetest Taboo, hier auf ihrem Radio Paradiso am Freitagmorgen. Und sie ist aktuell schwer angesagt. Gracie Abrams, That's So True, kommt auch mit diesem Hit im nächsten Jahr auf Deutschland-Tournee.

Am 17.02., am 17. Februar des nächsten Jahres, da kommt er live zu uns in die Hauptstadt. James Blunt, You're Beautiful. Schönen guten Morgen, angenehm geweckt hinein in den Freitag. Mit 80er-Jahre-Musik um 6.24 Uhr. Und James Blunt kommt nächstes Jahr zu uns und heute kommen noch Regenschauer zu uns. Und zwar in der zweiten Tageshälfte. 10 Grad haben wir aktuell, 14 Grad bekommen wir noch maximal.

0: mit ganz viel 80er-Jahre-Feeling geweckt hinein in den Freitag Richtung Wochenende mit El Corley, Square Rooms. 2 Minuten vor 7 haben wir es und das Vor ist jetzt vorbei. Jetzt geht es in die Vollen und zwar die Sondierungsgespräche zur und nach der Abgeordnetenhauswahl zwischen Linken, Grünen und SPD können gestartet werden. Welche Voraussetzungen dafür geschaffen werden mussten, das hören Sie gleich im Hauptstadtkompakt bei Henrik Düster.
1: 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Der amerikanische Außenminister George C. Marshall gibt 2 Jahre nach dem Ende des Zweiten Weltkriegs die entscheidenden Anstöße für die Entwicklung des Marshallplans, eine Grundlage für die wirtschaftliche Entwicklung Europas.
2: Unsere Politik richtet sich nicht gegen einen Staat oder eine Ideologie, sondern gegen Hunger, Armut, Verzweiflung und Chaos. Unser Ziel sollte der Wiederaufbau einer funktionierenden Weltwirtschaft sein. Das ist die Voraussetzung für politische und soziale Verhältnisse, in denen freie Institutionen existieren können. Mit Weitsicht und der Bereitschaft unseres Volkes, sich der ungeheuren Verantwortung zu stellen, die die Geschichte auf unser Land geladen hat, können und wollen wir diese Schwierigkeiten bewältigen.
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17: Ich bin Katrin Müller. Patientinnen und Patienten sollen künftig schneller einen Facharzttermin bekommen. Das planen Union und SPD im Zuge der Gesundheitsreform. Kassenärztechef Andreas Gassen warnt allerdings vor zu hohen Erwartungen. Eine Termingarantie sei eine Nebelkerze, sagte er dem Podcast Lebensretter der Björn-Steiger-Stiftung. Gassen glaubt, dass es nicht funktioniert, dass jeder zu jeder Zeit bei jedem Facharzt, wo er hin möchte, einen Termin garantiert bekommt. Union und SPD wollen ein verbindliches Steuerungssystem über die Hausarztpraxen einführen. Das soll eine Termingarantie darstellen, wie es im Koalitionsvertrag heißt.
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18: Mit Henrik Döster. Guten Morgen. Nach der Abgeordnetenhauswahl haben Linke, Grün und SPD Sondierungsgespräche über ein mögliches rot-grün-rotes Regierungsbündnis gestartet. Voraussetzung dafür war ein gemeinsames Grundsatzpapier zu heftig umstrittenen Themen. Darin bekennen sich die drei Parteien ausdrücklich zum Existenzrecht Israels, erteilen der israelfeindlichen BDS-Kampagne eine Absage und kündigen an, den Schutz vor Antisemitismus in der Landesverfassung zu verankern. Zudem verpflichtet sich das Bündnis zu strikter Distanz zur organisierten Kriminalität und zu kriminellen Clanstrukturen. Bereits unbegründete Kontaktaufnahmen gelten künftig als schwerer Verstoß. Bei Fehltritten drohen Parteiausschlüsse, bewertet durch ein unabhängiges Expertengremium. Hintergrund der Einigung sind anhaltende Kontroversen um israelfeindliche Tendenzen und Clankontakte in Teilen der Berliner Linken, die bei der Wahl mit über 25% stärkste Kraft geworden war. Scharfe Kritik an den Sondierungen kommt von der CSU. Generalsekretär Huber und Landesgruppenchef Hoffmann sprachen von einem Skandal und warfen SPD und Grünen vor, radikale Ränder auf Kosten der Mitte zu stärken. Der Tourismus bleibt für Brandenburg ein zentraler Jobmotor. Nach einer aktuellen Studie des Deutschen Wirtschaftswissenschaftlichen Instituts für Fremdenverkehr haben Tages- und Übernachtungsgäste im vergangenen Jahr rund 5,5 Milliarden Euro im Land ausgegeben. Größter Profiteur war mit 2,7 Milliarden Euro das Gastgewerbe, gefolgt von Einzelhandel und Dienstleistern. Auffällig, etwa die Hälfte der Umsätze stammt von Tagesausflüglern. In der Handball-Champions League haben die Füchse Berlin einen souveränen Heimsieg gefeiert. Vor über 8000 Zuschauern in der Max-Schmeling-Halle schlug das Team den FC Porto mit 40-32. Überragender Akteur war Welthandballer Matthias Gitzel mit 17 Toren. Die Berliner festigten damit Platz 2 in Gruppe A und stehen dicht vor dem Einzug in die Hauptrunde.
0: 17 Tore ist eine Menge. Danke dir, Henrik. Eine Menge Wolken, die bekommen wir heute ab. Und aus diesen Wolken kommen dann auch am Nachmittag Regenschauer runter. Die ziehen sich dann noch bis in den Abend hinein. Dann kann es noch so ein paar Ausläufer morgen Samstag früh geben. Aber der restliche Samstag soll sich meist trocken gestalten. Am Sonntag, da geht es mit ein paar Regenschauern los. Dann ist es wieder trocken. Dann am Nachmittag auch noch mal wieder ein bisschen Nässe. Und die Temperaturen, die gehen nicht mehr so ganz weit nach oben. 10 Grad haben wir aktuell, 14 Grad. Bekommen wir heute noch maximal, morgen dann 16, 17 Grad mit Daumen drücken und am Sonntag dann 12 Grad als Tagesspitzenwert.
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0: Heute wird es wieder voll werden auf dem Stadtring der A100 wegen der rechten Sperrung auf der Rudolf-Issel-Brücke, der rechten Spur auf der Rudolf-Issel-Brücke. Bis zum 20. Oktober dauern diese Sperrungen erstmal an. Die Statik muss da überprüft werden. Außerdem gibt es auf der A115 stadteinwärts im Dreieck Funkturm eine veränderte Verkehrsführung in Richtung Messe, dann beziehungsweise zur A100 in Richtung Wedding. Auch da, wenn Sie da nicht lang müssen, fahren Sie am besten drumherum. Momentan aber kommen Sie selbst dort noch ganz gut durch. Aufgepasst bitte auf der A10, dem nördlichen Berliner Ring Richtung Dreieck Barnim zwischen Mühlenbeck und Dreieck Pankow. Da steht ein defektes Fahrzeug und es gibt noch einen Liegenbleiber ebenfalls auf der A10 südlicher Berliner Ring Richtung Dreieck Werder. Vorsicht am Anschluss Ludwigsfelde Ost. Dort ist in der Überleitung zur B101 Richtung Berlin das Fahrzeug liegen geblieben. Und letztes Pannenfahrzeug von der A12. Frankfurt-Oder Richtung Berlin zwischen Storkow und Friedersdorf. Die Standspur ist da betroffen. Fahren Sie vorsichtig, bleiben Sie aufmerksam, kommen Sie gut und sicher an Ihr Ziel.
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0: Kleines Filmquiz. In welchem Film kommt dieser Song vor? Von Leon Rimes aus dem Jahr 1999. Der ist ganz sanft, der Song, aber der Film ist ein Actionkracher. Verrate ich Ihnen direkt nach dem Song. Können Sie ein bisschen rätseln. 9 Minuten nach 7.

How Do I Live von Leon Rimes. Und dieser Song kommt im Film Con Air vor. Con Air mit Nicolas Cage am Ende, wenn er seine Filmpartnerin Monica Potter in den Arm nimmt. Da kommt er vor, wird in dem Film aber gesungen, nicht von Leon Rimes, sondern von Trisha Yearwood. Schönen guten Morgen, 17 Minuten vor 7.

0: Kim Wilde, Cambodia aus den 80ern. Jetzt geht's ins Kino am frühen Freitagmorgen hier auf Ihrem Radio Paradiso. Schönen guten Morgen. 13 Minuten vor 7 haben wir's. Und ich möchte Ihnen jetzt einen Film vorstellen, den ich Ihnen auch ganz persönlich sehr ans Herz legen möchte. Was passiert, wenn man nach fast 40 Ehejahren plötzlich merkt, dass der eigene Beziehungsalltag ganz schön eingefahren ist? Darum geht es im Groben in dem Film. Alte Liebe. In den Hauptrollen spielen die wirklich, und ich meine es so, fantastischen Dagmar Manzel und Joachim Krohl. Ein Ehepaar zwischen Alltag, alten Verletzungen und der Suche nach neuen Impulsen für ihre Partnerschaft. Und der Film ist die Verfilmung des gleichnamigen Bestsellers von Elke Heidenreich und Bernd Schröder, Alte Liebe.
1: Harry, kommst du bitte mal?
2: Ist heute gekommen.
3: Einfach eine Einladung und zack. Übrigens, ich heirate. Wir kennen den nicht mal.
2: Sie ist unsere Tochter, Harry.
3: Warum muss sie eigentlich ständig heiraten? Wie spießig ist das denn?
2: Na, wir haben doch auch geheiratet.
3: Ja, einmal. Damals. Aus Liebe.
2: Liebe?
3: Ach, jetzt weiß nicht mal mehr. Liebe?
2: Ja, darüber diskutiere ich nach 40 Jahren nun wirklich nicht mehr mit dir.
1: Du liest nicht, du interessierst dich nicht, du verblödest langsam.
3: Ich lese jeden Tag Zeit.
1: Ja, den Sport. Man wird alt, müde, langweilig.
3: Ich will aber nicht müde, alt und langweilig werden.
1: Bist du auch nicht?
2: Noch nicht.
0: Der Film wird Sie, da gebe ich Ihnen eine Garantie drauf, wird Sie berühren und wird Ihnen noch lange, lange im Gedächtnis bleiben. Und den sollten Sie auf jeden Fall auch zu zweit gucken. Das ist eine berührende, aber auch heitere Paargeschichte voller Wortwitz, leiser Melancholie und ganz zarten, zärtlichen Momenten. Alte Liebe mit Dagmar Manzel und Joachim Krohl. In dieser Woche in den Kinos gestartet. Und ich schenke Ihnen gerne, wenn Sie ausgelost werden, eben dann auch jeweils zwei Tickets für ein Kino und einen Tag Ihrer Wahl, wann Sie sich diesen Film anschauen möchten. Und den sollten Sie sich unbedingt anschauen. Alte Liebe. Wenn Sie ausgelost werden möchten, müssen Sie sich erstmal anmelden und das, indem Sie eine WhatsApp schicken an 030 80 500 und D80 oder eine E-Mail schreiben an redaktion@paradiso.de. Ich drücke Ihnen jetzt schon mal die Daumen. Schönen guten Morgen, schönes Wachwerden. 11 Minuten.

0: Und was ich noch erwähnen mag zu Alte Liebe, dem Kinofilm, der in dieser Woche in den Kinos gestartet ist. Ich hatte die Gelegenheit, sowohl mit Dagmar Manzel als auch mit Joachim Kohl intensiv zu sprechen, ein tolles Interview zu führen mit beiden einzeln. Und diese Interviews, die können Sie sich gerne anhören, sind sehr aufschlussreich und geben nochmal tolle Einblicke auch hinter die Kulissen der Filmentstehung. Können Sie sich anhören auf unserer Homepage auf www.paradiso.de bei Willkommen bei Thorsten Wittke, spezial in unserer Media- und Audiothek. Schönen guten Morgen am Freitag, 8:08 ist.
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15: Ich bin Katrin Müller. Patientinnen und Patienten sollen künftig schneller einen Facharzttermin bekommen. Das planen Union und SPD im Zuge der Gesundheitsreform. Kassenärztechef Andreas Gassen warnt allerdings vor zu hohen Erwartungen. Eine Termingarantie sei eine Nebelkerze, sagte er dem Podcast Lebensretter der Björn Steiger Stiftung.
16: Arzttermine zum Wunschtermin jederzeit, das kann nicht funktionieren, sagt Gassen. Er schlägt stattdessen vor, dass vor allem medizinisch dringende Fälle schneller versorgt werden, unabhängig davon, ob jemand gesetzlich oder privat versichert ist. Union und SPD planen ein neues System, um das Warteproblem zu lösen. Danach sollen Patienten erst mal zum Hausarzt gehen und der überweist sie dann, wenn nötig, zum Facharzt. Claudia Wächter, Nachrichtenredaktion.
15: Die geplante Erschießung eines zum Tode verurteilten Attentäters auf einem Militärstützpunkt im US-Bundesstaat Texas soll per Livestream übertragen werden. Das bestätigte US-Verteidigungsminister Pete Hegseth auf der Plattform X.
17: Die letzte öffentliche Hinrichtung in den USA liegt fast ein Jahrhundert zurück. 1936 war das, noch vor dem Zweiten Weltkrieg. Deshalb ist die Aufruhr nun groß. 2009 hat ein damaliger Psychiater des US-Heeres auf einem Militärstützpunkt 13 Menschen getötet. Anfang Dezember soll er nun hingerichtet werden und das soll über einen Livestream gezeigt werden. Den demokratischen Senator Chris Murphy erinnert das an die Terrormiliz Islamischer Staat. Öffentliche Hinrichtung bezeichnet er als mittelalterlich. Franziska Spieker, Washington.
15: Heute wird bekannt gegeben, wer den Friedensnobelpreis bekommt. Die Jury wählt aus 287 Kandidatinnen und Kandidaten aus. Auch US-Präsident Donald Trump soll wieder unter den Nominierten sein. Dass er den Preis bekommt, der als wichtigste Auszeichnung der Welt gilt, dürfte jedoch in diesem Jahr genauso unwahrscheinlich sein wie im letzten. Den Führerschein machen könnte bald günstiger werden. Verkehrsminister Steffen Bilger hat erstmals konkrete Zahlen genannt. Fahrschüler könnten mehrere hundert Euro sparen, im besten Fall sogar bis zu 1.000 Euro. Das sagte Bilger der Welt. Aktuell kostet der Führerschein der Klasse B im Schnitt rund 3.400 Euro. Mehr digitaler Unterricht und weniger Bürokratie sollen die Kosten senken. Die neuen Regeln sollen möglichst Anfang 2027 greifen.
18: Dankeschön, Katrin. So, irgendwann geht die Sonne oder jetzt geht sie irgendwie auf, aber wir bekommen nicht so viel davon mit, weil einfach zu viele Wolken unterwegs sind. Die bleiben auch standhaft da oben kleben und haben dann auch Regenschauer dabei, heute am frühen Nachmittag. Und diese Regenschauer, die ziehen sich dann auch durch den Nachmittag bis in den Abend hinein. 10 Grad bedeutet warm anziehen für Sie und 14 Grad bekommen wir heute auch nur als Maximaltemperatur. Morgen gibt es dann so in der Früh noch so ein paar leichte, wenige Ausläufer der Regenschauer, der restliche Tag dann aber doch meist trocken und sogar auch immer mal wieder sonnig aufgelockert. Morgen am Samstag 16 Grad die Maximaltemperatur. Am Sonntag, da wird es auch nochmal richtig frisch mit 12 Grad nur als Tagesspitzenwert. Das ist sehr wechselhaft. Mal Regenschauer, so in den frühen Morgenstunden, dann auch wieder längere Zeit trocken, mittags nochmal ein bisschen nass und am Abend dann wohl wieder am Sonntag meist trocken.
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18: Auf der A111 stadteinwärts fahrend, da merken Sie die Einschränkungen auf der Rudolf-Issel-Brücke am meisten. Die Rudolf-Issel-Brücke in beiden Richtungen ist ja die rechte Spur gesperrt, noch bis zum 20. Oktober. Und deswegen staut es sich auch auf der A111 zwischen am Festplatz und dem Dreieck Charlottenburg stadteinwärts. Außerdem veränderte Verkehrsführung nur auf der A115 stadteinwärts im Dreieck Funkturm, da Richtung Messe, dann beziehungsweise zur A100 Richtung Wedding, ist die Verkehrsführung geändert. Wenn Sie da nicht lang müssen, dann umfahren Sie diesen Bereich am besten weiträumig. Und dann noch rausgeschaut auf die A10, den nördlichen Berliner Ring Richtung Dreieck Barnim zwischen Mühlenberg und Dreieck Pankow, steht ein defektes Fahrzeug. Außerdem gibt es einen Liegenbleiber auf der A10 südlicher Berliner Ring Richtung Dreieck Spreeau zwischen Dreieck Nutetal und Ludwigsfelde West. Die mittlere Spur wird durch dieses Fahrzeug blockiert und da gibt es noch einen Stehenbleiber auf der A12 Frankfurt oder Richtung Berlin zwischen Storkow und Friedersdorf und da ist die Standspur davon betroffen. Ich wünsche eine gute Fahrt, eine aufmerksame und vor allem sichere Fahrt.
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18: Und selbstverständlich hat er vergangenen Freitag auch diesen Song gespielt. Live hier in der Hauptstadt, in der Uber Arena. Mr. Bryan Adams, Everything I do it for you. Ist aber auch ziemlich schön. 5:05.
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18: Oh ja.

0: so, so schön. Also, dass es einer ist, das muss ich, glaube ich, nicht nochmal betonen und erklären. Aber vielleicht nochmal den Ablauf. 9:09.
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Was ist denn das da draußen am Himmel über Berlin? Da habe ich gerade noch gemeckert, dass beim Sonnenaufgang die Sonne nicht zu sehen ist, weil zu viele Wolken da sind. Und dann zeigt sie sich aber sehr, sehr deutlich, die Sonne. Was für ein wunderschöner, gerade jetzt knallroter Sonnenaufgang da. Zum Glück sind die Wolken da, sonst könnte die Sonne sich gar nicht so schön an diesen Wolken brechen. Klasse, schönen guten Morgen hier auf Ihrem Radio Paradiso. 13 Minuten nach 7 ist es. Was für ein Lichtspektakel. Ja, und das passt zum Thema jetzt. Es spricht schon sehr für eine Veranstaltung, wenn sie sich immer wieder neu erfindet und jedes Jahr andere und noch mehr Highlights zu bieten hat. Genauso ist es beim Festival of Lights. Klar, das Grundprinzip bleibt gleich. Von heute an werden Orte und Wahrzeichen über die ganze Stadt verteilt mit wunderschönen Lichtkunstwerken bestrahlt. Ganz neu dabei ist dieses Jahr aber das Olympiastadion. Und das wird nicht nur von außen bestrahlt, sondern auch von innen. Im Olympiastadion gibt es dieses Jahr im Rahmen des Festival of Lights exklusive Lichtshows mit Musik. Und diese Shows wurden eigens für das Olympiastadion entwickelt. Sie werden dabei in der Ostkurve sitzen mit Blick auf das Marathontor und die Feuerschale und genießen neben diesen einmaligen Lichtinstallationen zusätzlich passende, sehr stimmungsvolle Musik. Perfekt zum Start in Ihre Festival of Lights Tour oder auch als krönender Abschluss. Die neuen exklusiven musikalischen Lichtshows im Olympiastadion im Rahmen des Festival of Lights, die können Sie erleben heute am Freitag.

0: Ein Song, der einem immer wieder ein Lächeln ins Gesicht zaubert. Coldplay, Viva La Vida, hier auf ihrem Radioparadieso am Freitag. Morgen 7.22 Uhr haben wir es. Und Stefan ist am Telefon. Lieber Stefan, können Sie auch diesen wunderbaren Sonnenaufgang gerade genießen und sehen?
1: Ja, kann ich sehen bei mir. Ja. Ich sitze hier in Charlottenburg im Homeoffice und die Häuserfront ist zwar ein bisschen hoch, aber den Himmel sehe ich.
0: Ja, oder? Das sieht doch wirklich fantastisch aus. Aber Sie können noch mehr Lightshow genießen im Olympiastadion. Ich lade Sie nämlich ein. Herzlichen Glückwunsch.
1: Vielen lieben Dank. Das freue ich mich sehr drüber.
0: Was ist ansonsten so Ihr Highlight beim Festival of Lights?
1: Also ich gehe ja gerne hier bei mir, ich wohne in der Nähe vom Schloss Charlottenburg das ist für mich dann schon Standard natürlich, mit dem Hund einfach abends eine erweiterte Runde am Schloss Charlottenburg vorbeizugehen, das ist ja das Einfachste, aber die anderen Sachen, da muss man ja dann extra immer los.
0: Ja, aber diesmal wird die Hunderunde größer, denn sie geht
1: zum
0: Olympiastadion. Genau, herzlichen Glückwunsch und ganz viel Spaß, ja?
1: Vielen lieben Dank.
0: Und Sie haben auch noch die Chance, heute von mir eingeladen zu werden ins Olympiastadion zum besonderen Festival of Lights Highlight. Gegen 8:50 verlose ich nochmal Tickets.

0: Mit Schwung eingestartet in den Freitag, 7:30 haben wir's. Und als Liebhaber von Bud Spencer und Terence Hill erschüttert mich, dass das Bud Spencer Museum unter den Linden, das muss wohl bald schließen. Wann genau und weswegen, das hören Sie gleich im Hauptstadtkompakt bei Henrik Düster.
1: 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Oktober 1945. Mit dem Stuttgarter Schuldbekenntnis gesteht die evangelische Kirche in Deutschland erstmals eine Mitschuld von Christen an den Verbrechen des Nationalsozialismus ein.
2: Mit großem Schmerz sagen wir, durch uns ist unendliches Leid über viele Länder und Völker gebracht worden. Wohl haben wir lange Jahre hindurch im Namen Jesu Christi gegen den Geist gekämpft, der im nationalsozialistischen Gewaltregiment seinen furchtbaren Ausdruck gefunden hat. Aber wir klagen uns an, dass wir nicht mutiger bekannt, nicht treuer gebetet, nicht fröhlicher geglaubt und nicht brennender geliebt haben. Nun soll in unseren Kirchen ein neuer Anfang gemacht werden.
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7: Ich bin Katrin Müller. Patientinnen und Patienten sollen künftig schneller einen Facharzttermin bekommen. Das planen Union und SPD im Zuge der Gesundheitsreform. Kassenärztechef Andreas Gassen warnt allerdings vor zu hohen Erwartungen. Eine Termingarantie sei eine Nebelkerze, sagte er dem Podcast Lebensretter der Björn-Steiger-Stiftung.
19: Arzttermine zum Wunschtermin jederzeit, das kann nicht funktionieren, sagt Gassen. Er schlägt stattdessen vor, dass vor allem medizinisch dringende Fälle schneller versorgt werden, unabhängig davon, ob jemand gesetzlich oder privat versichert ist. Union und SPD planen ein neues System, um das Warteproblem zu lösen. Danach sollen Patienten erstmal zum Hausarzt gehen und der überweist sie dann, wenn nötig, zum Facharzt. Claudia Wächter, Nachrichtenredaktion.
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20: Mit Henrik Döster, guten Morgen. 2,5 Wochen nach der Abgeordnetenhauswahl haben Linke, Grüne und SPD Sondierungsgespräche aufgenommen. Die Linke, die mit 25,7% stärkste Kraft wurde, strebt mit Elif Erab erstmals das Amt der regierenden Bürgermeisterin an. Voraussetzung für die Gespräche war eine gemeinsame Vereinbarung zur Bekämpfung von Antisemitismus und zur Distanzierung von kriminellen Clanstrukturen inklusive möglicher Parteiausschlüsse bei Verstößen. Hintergrund sind Vorfälle bei der Linken, insbesondere um den Bundestagsabgeordneten Ferhat Kocak wegen Kontakten ins Clanmilieu und einer Wahlparty mit einem Aktivisten aus dem Umfeld der Terrororganisation PFLP. Kocak gab seinen Sitz im Innenausschuss ab. Die SPD fordert seinen Ausschluss aus der Bundestagsfraktion. Die Vereinbarung der drei Parteien stößt auf massive Kritik. Der Zentralrat der Juden unter Josef Schuster sprach von reinen Formeln und forderte personelle Konsequenzen. Kritik übten auch Volker Beck, Grünen-Bundeschefin Franziska Brandner sowie die Berliner CDU, die das Papier als Feigenblatt bezeichnete. Das Bud Spencer Museum unter den Linden schließt zum Jahresende. Letzter Öffnungstag ist der 23. Dezember. Der Betrieb endet dann am 31. Dezember. Ausschlaggebend für das Aus nach über 5 Jahren waren massive Umsatzrückgänge infolge langer Bauarbeiten vor dem Gebäude, fehlende Kulturförderung und behördliche Auflagen. Ob die Ausstellung über den italienischen Superstar an einem anderen Ort weitergeführt wird, ist noch offen. Hertha BSC untersagt bei Heimspielen ab sofort gewerbliche und monetarisierte Videoblogs. Der Verein begründete den Schritt mit dem Schutz des gemeinsamen Stadionerlebnisses, Beschwerden von Zuschauern sowie den Vorgaben der DFL zu Verwertungs- und Medienrechten. Viele Internetstars verdienen mit ihren persönlichen Videotagebüchern aus dem Stadion Geld. Sie arbeiten dabei auch mit Werbepartnern und Agenturen zusammen. Private Aufnahmen für den persönlichen Gebrauch bleiben den Fans weiterhin gestattet.
21: Wir hatten ja schon wirklich richtig schöne, strahlend schöne Herbsttage. Da ist es wirklich mal in Ordnung, dass wir auch mal mit ein paar graueren klarkommen müssen. Vor allem die Natur freut sich über Regen, der runterkommen wird. Heute vor allem am Nachmittag und bis in den Abend hinein, zumindest leichte Regenschauer wird es da geben bei 14 Grad in der Spitze. Morgen habe ich dann aber auch nichts dagegen, dass mal wieder zwischendurch die Sonne durch die Wolkendecke hindurchbricht. Und das soll geschehen bei 16 Grad in der Spitze. Regenschauer nicht ganz ausgeschlossen, aber doch eher zurückhaltend. Am Sonntag geht es in der Früh mit ein paar leichten Tropfen und Regenschauern los. Dann ist es wieder trocken, dann mittags nochmal nass und zum Abend dann wieder zumindest aufgelockert und meist trocken. 12 Grad am Sonntag, der Tageshöchstwert.
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21: Ja, auch heute Morgen ist es vor allem wieder eng auf der A111 stadteinwärts zwischen am Festplatz und dem Dreieck Charlottenburg. Liegt eben auch daran, dass auf der Rudolf-Wissell-Brücke in beiden Richtungen jeweils die rechte Spur gesperrt ist. Die Statik muss so überprüft werden. Das dauert auf jeden Fall bis zum 20. Oktober. Und damit dauert auch diese Sperrung so lange an.
0: A100 Richtung Wedding zwischen Pritzer Tunnel und Innsbrucker Platz. Da dauert es aktuell 10 Minuten, die Sie oben drauf rechnen sollten. Und dann noch ein Blick raus. Und zwar dort zunächst auf die A10, den nördlichen Berliner Ring Richtung Dreieck Bahnhof zwischen Mühlenbeck und Dreieck Pankow. Steht ein defektes Fahrzeug und dann gibt es einen weiteren Pannen-PKW. Auf der A12 Frankfurt-Oder Richtung Berlin zwischen Storkow und Friedersdorf. Dafür und dadurch ist dort die Standspur blockiert. Ich wünsche Ihnen dennoch und das Recht eine gute, vor allem aber sichere Fahrt.
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0: Hallo und guten Morgen. Angenehmen Start hinein in diesen Tag, in diesen Freitag. Mit angenehmer Musik, den besten Hits zum Wohlfühlen und Entspannen. Gleich Servo, Stumbling In. Und das hier aus den 80ern. U2, toller Song, auch zum über die Stadtautobahn gleiten. Aber ob nun im Auto oder auf dem Fahrrad mit Knopf im Ohr, nicht zu schnell fahren, sondern eben gleiten.

0: Achtung, nicht hinfallen, nicht stolpern, wenn Sie jetzt aus der Dusche treten. Cyril Stumbling in schönen guten Morgen, angenehmen Start hinein in diesen Freitag. Es ist 8:11.
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2: Die Tücken des Wollens. Das kennen Sie bestimmt. Seit Wochen wollen Sie unbedingt diese neuen Schuhe, das neue Handy oder diese eine besondere Sache haben. Endlich kaufen Sie sie. Große Freude. Und 3 Tage später liegt das Handy neben Ihnen und ist erstaunlicherweise einfach nur noch ein Handy. Ihr Gehirn unterscheidet nämlich zwischen Wollen und Mögen viel stärker, als Sie vermuten. Der Neurowissenschaftler Kent Berridge erforscht seit Jahrzehnten unser Belohnungssystem. Dabei unterscheidet er zwischen Wanting und Liking. Vereinfacht gesagt, wie sehr wollen wir etwas haben und wie viel Freude macht es uns tatsächlich. Beides kann stark auseinanderfallen. Und das erklärt auch, warum die Vorfreude auf einen Kauf manchmal aufregender ist als der tatsächliche Besitz. Warum Sie noch eine Folge einer Serie anschauen, obwohl Sie längst müde sind. Oder ständig aufs Handy schauen, obwohl dort meistens gar nichts besonders Interessantes passiert. Unser Belohnungssystem kann das Wollen immer wieder anfeuern, ohne dass unser Vergnügen im gleichen Maße wächst. Besonders deutlich wird es bei einer Abhängigkeit. Menschen können ein starkes Verlangen nach etwas entwickeln, das ihnen längst kaum noch Freude bereitet oder ihnen sogar schadet. Ich weiß, das klingt jetzt allerdings ziemlich freudlos für einen Beitrag über lustvolles Wollen. Natürlich ist Wollen auch wunderbar. Vorfreude, Sehnsucht, Begehren und Lust bringen uns in Bewegung. Problematisch wird es erst, wenn wir gar nicht mehr bemerken, dass unser Wollen die Freude längst überholt hat. Schicken Sie bei dem nächsten heftigen "Das muss ich unbedingt haben" einmal eine zweite Frage hinterher. Und werde ich es eigentlich auch mögen? Oscar Wilde war sich sicher. In dieser Welt gibt es nur 2 Tragödien. Die eine ist, nicht zu bekommen, was man will. Und die andere, es zu bekommen.
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12: Ich bin Katrin Müller. Mit einer Reform will die Bundesregierung den Führerschein günstiger machen. Doch wie viel können Fahrschüler künftig tatsächlich sparen? Bundesverkehrsminister Steffen Bilger hat jetzt konkrete Zahlen genannt. Es sollen mehrere hundert Euro, im besten Fall sogar bis zu 1.000 Euro sein, sagte Bilger der Welt.
13: Im bundesweiten Schnitt kostet der Führerschein aktuell rund 3.400 Euro, teilweise aber auch deutlich mehr. Hier soll die Reform gegensteuern. Mit mehr digitalem Unterricht und weniger Sonderfahrten über Land und nachts zum Beispiel und weniger Papierkram. Regional wird es bei den Kosten aber weiter Unterschiede geben, sagt Verkehrsminister Bilger. Und es wird auch immer Fahrschüler geben, die mehr Fahrstunden brauchen als andere. Stand jetzt sollen die neuen Regeln im neuen Jahr in Kraft treten. Bundestag und Bundesrat müssen noch zustimmen. Diana Kramer, Nachrichtenredaktion.
12: Heute wird bekannt gegeben, wer den Friedensnobelpreis bekommt. Die Jury wählt aus 287 Kandidatinnen und Kandidaten aus. Auch US-Präsident Donald Trump soll wieder unter den Nominierten sein. Dass er den Preis bekommt, der als wichtigste Auszeichnung der Welt gilt, dürfte jedoch in diesem Jahr genauso unwahrscheinlich sein wie im letzten. Nach tödlichen Schüssen auf Behördenmitarbeiter in Berngau in der Oberpfalz hat die Polizei in der Nacht den mutmaßlichen Täter festgenommen. Er hatte zwei Mitarbeitende des Landratsamts Neumarkt erschossen.
14: Der Mann und die Frau wollten am Nachmittag eine routinemäßige Waffenkontrolle durchführen. Da eröffnete der 60-Jährige das Feuer. Anschließend verschanzte er sich in seinem Wohnhaus. Gegen 2.20 Uhr in der Nacht dann der Zugriff. Polizeisprecherin Corinna Wild.
15: Das ist durch ein schlagartiges Eindringen von unseren Spezialkräften der Fall gewesen. Und so konnte man dann den mutmaßlichen Schützen überwältigen und letztendlich dann auch festnehmen.
14: Motiv und weitere Hintergründe sind noch unklar. Moritz Einzel, Nachrichtenredaktion.
12: Wer zum Facharzt muss, soll möglichst schnell einen Termin bekommen, egal wie er versichert ist, so die Pläne der Bundesregierung. Der Chef der Kassenärztlichen Bundesvereinigung, Andreas Gassen, warnt allerdings vor zu hohen Erwartungen an die geplante Termingarantie für Facharztbesuche. Dies sei eine Nebelkerze, sagte er dem Podcast Lebensretter der Björn-Steiger-Stiftung. Gassen ist dafür, erstmal nur Notfälle schnell an die jeweiligen Fachärzte weiter zu überweisen.
16: Heute haben wir die Wolken, den Herbst, fest im Griff und den Himmel noch dazu. Es kommen Regenschauer runter, aber wohl erst am frühen Nachmittag setzen die ein, ziehen sich dann auch durch den gesamten Nachmittag bis in den Abend hinein. Bis dahin aber auch lange Zeit trocken heute. 14 Grad noch die Maximaltemperatur, morgen dann 16 Grad, da lockert es dann stellenweise auch wieder auf. Regenschauer nicht ganz ausgeschlossen, gerade so in den ganz frühen Morgenstunden, so ein paar Ausläufer von heute noch, aber dann auch längere Zeit trocken morgen am Samstag und am Sonntag sehr wechselhaft. Geht es mit ein paar Regenschauern los, dann ist es wieder trocken. Mittags müssen Sie nochmal den Regenschirm aufspannen und am Abend werden Sie ihn dann wohl nicht mehr brauchen. Aber eine dicke Jacke, am Sonntag 12 Grad nur, die Tagesspitzentemperatur.
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16: Ich glaube, man kann jetzt schon sagen, bekanntermaßen ist es und wird es auch heute wieder eng auf der Rudolf-Hüssell-Brücke, auf der A100 in beiden Richtungen jeweils die rechte Spur gesperrt. Besonders staut es sich jetzt aktuell auf der A111, deswegen stadteinwärts zwischen am Festplatz geht schon los und dem Dreieck Charlottenburg. Außerdem A100 Richtung Wedding zwischen Britzer Tunnel und Innsbrucker Platz, da auf jeden Fall mal 10 Minuten mehr Zeit einplanen. Und dann gibt es drumherum gleich zwei Liegenbleiber. Einer ist nicht aufgestanden bzw. steht am mit seinem defekten Fahrzeug auf der A10 nördlicher Berliner Ring Richtung Dreieck Barnim zwischen Mühlenbeck und Dreieck Pankow und A12 Frankfurt-Oder Richtung Berlin zwischen Storkow und Friedersdorf. Da ist die Panne auf der Standspur passiert, beziehungsweise auf die Standspur konnte sich noch gerettet werden. Fahren Sie vorsichtig, bleiben Sie gelassen, wo es nicht vorangeht und kommen Sie gut und vor allem sicher an Ihr Ziel.
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16: Guten Morgen, angenehmen Start, entspannten Start, aber auch schwungvollen Start. Hinein in diesen Tag, gleich mit Lucas Graham, Love Someone, danach Roxette aus den 90ern, It Must Have Been Love. Und das hier für ihren schwungvollen und entspannten Start in den Freitag, Genesis und Invisible Touch.

0: Oh, ich fange ja schon wieder allein beim Gedanken daran an, mich zu bewegen. Schön, dass Sie dabei sind. Schönen guten Morgen hier auf Ihrem Radio Paradies. Und ich freue mich über meinen Studiogast, Rodrigue Funke vom Wintergartenwald. Hier ist bei mir. Schön, dass du da bist.
1: Guten Morgen.
0: Ich fange an, mich zu bewegen, weil es geht um Disco. So heißt nicht nur die aktuelle Show im Wintergartenvarieté, sondern sie verbreitet Disco-Feeling mit Musik, Tanz und mit Akrobatik. Aber erstmal zu Musik und Tanz etwas. Wie schwer ist es dir und euch gefallen, aus der Vielfalt der Musik diese Musikstücke, die er dann ausgewählt hat, rauszusuchen?
1: Wir haben ständig umgeplant, wir haben Dinge wieder verworfen, neue Songs mit reingenommen, die Fülle dieser Musik aus den 70er, 80ern, wir haben auch ein paar Stücke aus den 90ern dabei, ist einfach so überwältigend. Wir haben aber viele Medleys daraus gemacht, wir haben die sogenannten Mashups gemacht, wo dann ein Song in den nächsten übergibt, und gerade bei den Tanznummern toben wir uns da richtig aus, und die Spanne an Musik an diesem Abend ist einfach wirklich breit, von Donna Summer über Whitney Houston. Wir haben aber auch Blondie mit am Start.
0: Die Bee Gees
1: sind dabei, aber ist dabei. Also es ist alles dabei, was man erwartet, und noch ein bisschen mehr. Und das ein oder andere eben auch in einem Twist, wo wir aus einem schnellen Song eine Ballade gemacht haben und wie immer unser Publikum herrlich überraschen.
0: Wirklich, überrascht euch wirklich. Und ihr habt sogar euch von einem Song, den du hier bei Radio Paradiso gehört hast, inspirieren lassen. Der kommt auch vor. Ich will das jetzt gar nicht verraten, aber es ist ein absoluter Radio Paradiso Herzchen-Song, der auch vorkommt. Und zudem gibt es auch wie immer bei euch sensationelle Akrobatik. Aber ich mag nochmal bei der Musik und dem Tanz bleiben. Ich finde, ich verbinde mit den 70ern und mit Disco auch auf jeden Fall ganz viel Tanz.
1: Ja, wir haben 6 Tänzer. Wir haben aus über 200 Tänzern gecastet, die 6 Besten zusammengestellt. Es ist eine ganz wilde, bunte Truppe. Eine kleinere, rothaarige, feurige Robbie aus den Niederlanden ist dabei. Anastasia, so ein bisschen brasilianisch anmutend, sehr feurig. Alle super technisch unterwegs. Also tolle Tänzer, die natürlich in verschiedenen Stilen tanzen müssen, die Rollschuh fahren müssen, die Saltos machen müssen, die sich heben und um die eigene Achse drehen. Doppelpirouetten, sich 10-mal am Abend umziehen müssen. Es ist also schon, diese Show geht in Richtung Revue. Es wird wirklich viel getanzt zu wirklich mitreißender Musik. Das ist so ein bisschen der rote Faden, der sich durch den ganzen Abend zieht. Aber wir haben natürlich trotzdem auch Live-Instrumente dabei, ein Saxophon und eine E-Gitarre. Und in einer ganz speziellen Nummer wird natürlich trotzdem auch live gesungen.
0: Und zu der kommen wir gleich, weil diese Nummer hat mich wirklich mega beeindruckt. Und darüber sprechen wir gleich hier auf Ihrem Radio Paradiso. Schön, dass Sie dabei sind, schön, dass Sie zuhören, schön, dass Rodrigue Funke aus dem Wintergartenvarieté heute früh mein Gast ist.

0: Es glitzert und glänzt vom Allerfeinsten im Wintergarten-Varieté in der aktuellen Show Disco. Rodrik Funke, Intendant, Geschäftsführer und Regisseur des Wintergarten-Varietés, mein Gast heute Morgen. Und es gibt nicht nur getrennt Tanz und Musik und dann die Akrobatik, sondern es gibt auch eine Künstlerin, wirklich, ich habe das nicht glauben können, die hat angefangen zu singen, dann hat sie dabei auch noch Akrobatik gemacht, hat weitergesungen und ich war mir eigentlich sicher, wow, kann die toll zum Playback singen und ihre Lippen bewegen. Zum Glück ist dann im Hintergrund eingeblendet worden von euch auf der LED-Wand, live gesungen. Und also, du wirst mich ja nicht anlügen, aber ich kann das bis heute gar nicht glauben.
1: Sie ist fantastisch. Also Ellie Huber heißt sie, kommt aus Australien und sie ist Sängerin, Tänzerin und Akrobatin und ihre Spezialität ist eben tatsächlich bei der Trapeznummer live zu singen. Ich habe auch am Anfang nicht gedacht, dass die Leute das so ungläubig beurteilen werden, weil wir eigentlich einen schönen Anfang gebaut haben. Sie atmet ins Mikrofon, wir erklären erstmal, das ist jetzt live und aber in dem Moment, wo sie in die Luft geht, glauben die Leute, da ist ein Trick dabei und es ist kein Trick dabei. Deswegen haben wir diese typische Banderole, habe ich mich aber auch so ein bisschen inspirieren lassen von der Hitparade, da stand dann unten auch immer live gesungen, es kommt auch so ein bisschen aus der Zeit, blenden wir das eben ein und sagen das auch nochmal und trotz allem werde ich abends nach der Show immer gefragt, hat sie wirklich live gesungen? Ja, hat sie.
0: Ich kann das wirklich nachvollziehen, weil es ist wirklich unglaublich. Sie hängt da kopfüber. Also eine Helene Fischer, die ja auch viel Brimborium macht bei ihren Shows, sie kann einpacken dagegen an dieser Stelle. Und ja, wirklich unfassbar. Und ihr habt einen Weltrekordhalter bei euch und das im Bereich Jonglage.
1: Also Helene ist Helene, ne? Die ist auch ganz fantastisch. Also das muss ich nochmal kommentieren. Aber die Ellie Huber macht das wirklich sensationell. Last Dance, Donna Summer am Trapez über Kopf ist wirklich fantastisch. Ja, und wir haben einen Weltrekordhalter, dreimaliger Guinness-Buch-Weltrekordhalter im Schnelljonglieren. Der hat den Rekord im 3-Keulen, 4-Keulen und 5-Keulen am schnellsten zu jonglieren. Und er ist 52 Jahre alt, also schon ein sehr erfahrener Künstler, kommt aus Tschechien, entstammt einer Artistenfamilie in fünfter Generation, Berosek heißen die, und er war in fast 35 Jahren Karriere noch nie im Wintergarten und in Berlin zu Gast. Da freuen wir uns immer sehr, wenn wir solche Diamanten ausgraben und der hebt ja wirklich die Decke ab jeden Abend. Spielt bei uns in der Show den Security-Mann, in schwarzem Ledermantel steht er schon am Anfang irgendwie am Eingang, um dann aus dem Publikum heraus auf die Bühne zu gehen und dann seine fantastischen schnellen Keulenjonglagen da zu präsentieren, die wir nicht mal schaffen zu fotografieren. Auf dem Foto sind die immer total verschwommen. Und jeder glaubt irgendwie, wenn er das wäre sowas Typisches, ah, das ist heute KI generiert irgendwie auf Instagram. Nein, es ist live. Er macht das wirklich so schnell, wie er das da eben zeigt. Und das alles noch zu Proud Mary von Tina Turner ist auch so einer von den Momenten. Mehr kann man sich nicht wünschen.
0: Ich bin sowas von abgegangen. Und dann die Schlussnummer, da hebt ihr dann wirklich im wahrsten Sinne des Wortes ab, beziehungsweise die Künstler, das Künstlerpaar da auf der Bühne mit Rollschuhen.
1: Ja, die beiden heißen die Skyskaters. Er kommt aus Brasilien, sie kommt aus Italien. Und wir überlegen ja immer, was können wir so am Ende einer Show noch präsentieren, nachdem wir nun schon eine Motorradkugel, das Schleuderbrett, alles Mögliche gemacht haben. Und die beiden fahren nicht nur Rollschuhe, die lassen sich beim Rollschuhfahren noch in die Luft ziehen, machen da die wildesten Stunts. Sie hat ganz wilde, rote Haare und ist ein sehr, sehr auffälliger Typ. Und am Ende brennen dann auch noch die Rollschuhe. Also das ist so ein, ich nenne das immer der unterhaltsame Irrsinn. Das ist so ein Moment, wo man denkt, das kann doch jetzt alles nicht wahr sein, kurz vorm Finale. Aber die Leute lachen, feiern, schreien. Die kriegen zum Teil Standing Ovation nur für diesen Act. Also die sind sehr wild unterwegs.
0: Solchen unterhaltsamen Irrsinn können, sollten Sie sich anschauen im Wintergarten Varieté, können auch noch wunderbar vor der Show oder während der Show speisen. Also es lohnt sich auf jeden Fall vorbeizuschauen und dem Herbstwetter einfach mal zu entfliehen. www.wintergarten-berlin.de.
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0: Oh ja, so ein schöner Radioparadieso-Herzchen-Song. Vielen Dank für Ihre Herzen. Gerne noch weiterschicken, wenn Sie es jetzt noch nicht geschafft haben bisher, per WhatsApp an 0308 500 und die 80 oder per E-Mail an redaktion@paradiso.de. Anderen etwas Gutes tun und sich selbst gleichzeitig auch noch. Jetzt geht's voran bei den Gesprächen zwischen SPD, Grünen und der Partei Die Linke in Sachen Abgeordnetenhaus-Zusammenstellung, sage ich mal. Die Sondierungsgespräche können wohl starten, welche Voraussetzungen dafür geschaffen werden mussten und wie die geschaffen wurden. Das hören Sie gleich im Hauptstadtkompakt bei Henrik Düster.
1: 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Die größten Worte der Menschheitsgeschichte. 21. Juli 1969. Rund 600 Millionen Menschen verfolgen im Fernsehen, wie der Amerikaner Neil Armstrong um 3.56 Uhr als erster Mensch den Mond betritt. Dabei spricht der Astronaut die berühmten Worte:
2: Das ist ein kleiner Schritt für den Menschen, aber ein riesiger Sprung für die Menschheit.
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18: Ich bin Katrin Müller. Mit einer Reform will die Bundesregierung den Führerschein günstiger machen. Doch wie viel können Fahrschüler künftig tatsächlich sparen? Bundesverkehrsminister Steffen Bilger hat jetzt konkrete Zahlen genannt. Es sollen mehrere hundert Euro, im besten Fall sogar bis zu 1000 Euro sein, sagte Bilger der Welt.
19: Im bundesweiten Schnitt kostet der Führerschein aktuell rund 3.400 Euro, teilweise aber auch deutlich mehr. Hier soll die Reform gegensteuern. Mit mehr digitalem Unterricht und weniger Sonderfahrten über Land und nachts zum Beispiel und weniger Papierkram. Regional wird es bei den Kosten aber weiter Unterschiede geben, sagt Verkehrsminister Bilger. Und es wird auch immer Fahrschüler geben, die mehr Fahrstunden brauchen als andere. Stand jetzt sollen die neuen Regeln im neuen Jahr in Kraft treten. Bundestag und Bundesrat müssen noch zustimmen. Diana Kramer, Nachrichtenredaktion.
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20: Mit Henrik Düster. Guten Morgen. Nach der Einigung bei den kontroversen Themen Antisemitismus und Clankriminalität verhandeln Linke, Grüne und die SPD hier in Berlin nun über den Landeshaushalt. Angesichts drohender Milliardenlöcher in den kommenden Jahren steht dabei die Finanzierbarkeit der teuren Wahlversprechen im Mittelpunkt. Zusätzlichen Gegenwind erfährt das Bündnis durch den SPD-Politiker Karl Lauterbach. Er sprach sich gegen eine rot-grün-rote Koalition aus, da er die Antisemitismusvorwürfe gegen die Neuköllner Linke für begründet hält. Gleichzeitig warnte er davor, die Linkspartei mit der AfD gleichzusetzen und betonte, dass die finale Entscheidung bei der Berliner Landespartei liege. Im regionalen Nahverkehr bringt der Fahrplanwechsel ab Mitte Dezember spürbare Veränderungen. Während der Verkehrsverbund VBB das Angebot auf den Regionalexpresslinien ausbaut und Takte verdichtet, muss die Berliner S-Bahn wegen der Ausmusterung 30 Jahre alter Züge den Berufsverkehr auf den Linien S1 und 5 ausdünnen. Flankiert werden diese Maßnahmen von einer durchschnittlichen Preiserhöhung um 3,7%, wodurch Einzeltickets um 10 bis 30 Cent teurer werden. Die Dönerpreise hier in Berlin gehen durch die Decke. Den teuersten gibt es nun auch nicht mehr im Hotel Adlon, sondern im Wachsfigurenkabinett Madame Tussaud, das den weltweit ersten Döner aus Wachs präsentiert. Als Vorlage diente der Gemüsedöner des Berliner Kultimbisses Mustafas Gemüsekebab. Um die feuchten Texturen realistisch einzufangen, wurden die Zutaten eines soßenfreien Döners separat eingefroren und mit verschiedenen Wachsarten detailgetreu nachgebildet. Kostenpunkt für den Wachskebab rund 10.000 Euro.
0: Oh, wow. Wachsdöner? Klingt nicht wirklich zum Reinbeißen. 10 Grad haben wir aktuell, viele Wolken sind unterwegs. Ja, und es kommen am Nachmittag Regenschauer. Runter am frühen Nachmittag beginnen die schon, zumindest leichte Regenschauer werden uns dann durch den restlichen Tag begleitet und hier und da auch sogar in die frühen Morgenstunden des Samstages hinein. 14 Grad bekommen wir heute noch maximal, morgen dann 16 Grad. Morgen soll es dann tagsüber aber sogar die meiste Zeit trocken bleiben und auch immer wieder auflockern und die Sonne sich sogar mal blicken lassen. Aber der ein oder andere Schauer und Regentropfen ist da eben nicht ganz ausgeschlossen. Am Sonntag ist es ziemlich klar, dass nochmal Regen kommen wird, runterkommen wird in den frühen Morgenstunden und um die Mittagszeit herum. Und drumherum gibt es aber auch immer wieder am Sonntag längere trockene Abschnitte. 12 erfrischende Grad nur am Sonntag die Maximaltemperatur.
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0: Eng aus den verschiedensten Gründen ist es auf der A100. Vorsicht Richtung Treptow zwischen Innsbrucker Platz und Kreuz Schöneberg ist ein Fahrzeug liegen geblieben. Richtung Wedding brauchen Sie 30 Minuten länger zwischen Britzer Tunnel und Innsbrucker Platz. Und von der A111 statt einwärts kommen zwischen am Festplatz und Dreieck Charlottenburg stehen Sie an, weil auf der A100 Rudolf-Wessel-Brücke in beiden Richtungen jeweils die rechte Spur gesperrt ist. Die Statik muss da weiter überprüft werden. Bis 20. Oktober dauert diese Sperrung auf jeden Fall an. Außerdem rausgeschaut, und zwar zunächst auf die A10 nördlicher Berliner Ring Richtung Dreieck Barnim zwischen Mühlenbeck und Dreieck Pankow steht immer noch ein defektes Fahrzeug. Da bitte besonders aufmerksam und vorsichtig fahren. Außerdem A12 Richtung also Frankfurt-Oder Richtung Berlin, zwischen Frankfurt-Mitte und Mörose rechte Spur gesperrt und auch die Standspur ist dort abgeriegelt. Auch da brauchen Sie auf jeden Fall länger. Und A10 nördlicher Berliner Ring Richtung Dreikafelland zwischen Kreuz Oranienburg und Oberkrämer linke und mittlere Spur gesperrt. Bleiben Sie aufmerksam, fahren Sie vorsichtig, kommen Sie gut durch und kommen Sie gut an.
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0: Jetzt mit einer Band, die im nächsten Jahr Mai und Anfang Juni durch Deutschland touren wird. Mike and the Mechanics, jetzt zu hören mit Over My Shoulder. Schönen guten Morgen, 9 Minuten nach 9.

0: Tolle Musik zum Genießen hier auf Ihrem Radioparadiese. Die besten Hits zum Wohlfühlen und Entspannen in diesem Fall aus den 80ern. Cyndi Lauper, All Through the Night. Und jetzt geht's ins Kino. 13 Minuten vor 9. Das ist ein Film, den ich Ihnen wirklich nur wärmstens empfehlen und ans Herz legen kann und möchte. Was passiert, wenn man nach fast 40 Jahren Ehe plötzlich merkt, dass der eigene Beziehungsalltag ja ganz schön eingefahren ist? Darum geht es im Groben, im Film, im deutschen Film, Alte Liebe. In den Hauptrollen spielen die wirklich, und ich meine das wirklich so fantastischen, Dagmar Manzel und Joachim Krohl. Ein Ehepaar zwischen Alltag, alten Verletzungen und der Suche nach neuen Impulsen für ihre Ehe. Der Film ist die Verfilmung des gleichnamigen Bestsellers von Elke Heidenreich und Bernd Schröder, Alte Liebe.
1: Ari, kommst du bitte mal?
2: Ist weit gekommen.
3: Einfach eine Einladung und zack. Übrigens, ich heirate. Wir kennen den nicht mal.
2: Sie ist unsere Tochter, Harry.
3: Warum muss sie eigentlich ständig heiraten? Wie spießig ist das denn?
2: Ja, wir haben doch auch geheiratet.
3: Ja, einmal. Damals. Aus Liebe.
2: Liebe?
3: Ach, jetzt war es nicht mal mehr Liebe.
2: Ja, darüber diskutiere ich nach 40 Jahren nun wirklich nicht mehr mit dir.
1: Du liest nicht, du interessierst dich nicht, du verblödest langsam.
3: Ich lese jeden Tag Zeitung.
1: Ja, den Sport. Man wird alt, müde, langweilig.
4: Ich will aber nicht müde, alt und langweilig werden.
1: Bist du auch nicht?
2: Noch nicht.
0: Der Film wird Sie, das garantiere ich Ihnen, der wird Sie berühren. Sie werden diese beiden Charaktere nicht so schnell aus dem Kopf bekommen und das im Guten, Lore und Harry. Ja, es ist eine berührende, aber auch zugleich heitere Paargeschichte voller Wortwitz, leiser Melancholie und ganz zärtlichen und zarten Momenten. Alte Liebe, sehr zu empfehlen mit Dagmar Manzel und Joachim Krohl. Ab dieser Woche im Kino, soll sich am besten auch zu zweit anschauen. Da passt es doch, dass ich, wenn Sie ausgelost werden, auch zwei Tickets für Sie habe. Um ausgelost zu werden, melden Sie sich an, schicken Sie eine WhatsApp an 030 80 500 und die 80 oder eine E-Mail an redaktion@paradiso.de mit dem Stichwort Kino oder vielleicht auch Alte Liebe, dann kann ich das ganz wunderbar zuordnen. Drücken da die Daumen und wenn Sie nicht gewinnen, dann schauen Sie sich den Film einfach so an. Es lohnt sich wirklich. 11 Minuten vor 9. Guten Morgen.

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14: Ich bin Katrin Müller. Wer zum Facharzt muss, soll möglichst schnell einen Termin bekommen, egal wie er versichert ist, so die Pläne der Bundesregierung. Der Chef der Kassenärztlichen Bundesvereinigung, Andreas Gassen, warnt allerdings vor zu hohen Erwartungen an die geplante Termingarantie für Facharztbesuche. Dies sei eine Nebelkerze, sagte er dem Podcast Lebensretter der Björn-Steiger-Stiftung. Gassen ist dafür, erstmal nur Notfälle schnell an die jeweiligen Fachärzte weiter zu überweisen. Die geplante Erschießung eines zum Tode verurteilten Attentäters auf einem Militärstützpunkt im US-Bundesstaat Texas soll per Livestream übertragen werden. Das bestätigte US-Verteidigungsminister Pete Hegseth auf der Plattform X.
15: Die letzte öffentliche Hinrichtung in den USA liegt fast ein Jahrhundert zurück. 1936 war das, noch vor dem Zweiten Weltkrieg. Deshalb ist die Aufruhr nun groß. 2009 hat ein damaliger Psychiater des US-Heeres auf einem Militärstützpunkt 13 Menschen getötet. Anfang Dezember soll er nun hingerichtet werden und das soll über einen Livestream gezeigt werden. Den demokratischen Senator Chris Murphy erinnert das an die Terrormiliz Islamischer Staat. Öffentliche Hinrichtung bezeichnet er als mittelalterlich. Franziska Spieker, Washington.
14: In Oslo wird heute der diesjährige Friedensnobelpreis verliehen. Die Jury hatte diesmal die Wahl aus 287 Kandidatinnen und Kandidaten, deutlich weniger als im vergangenen Jahr.
16: Einen klaren Favoriten gibt es in diesem Jahr nicht, auch wenn mit Donald Trump, Papst Leo und der Witwe des russischen Oppositionspolitikers Alexei Nawalny wieder prominente Namen gehandelt werden. Das Friedensforschungsinstitut PRIO in Oslo tippt, dass der Preisträger in diesem Jahr weniger kontrovers sein wird. Was die Welt nun brauche, sei ein Preis, der die Bedeutung der internationalen Zusammenarbeit betone. Eine Organisation, die mit humanitärer Hilfe arbeitet, könnte so ein Kandidat sein. Sigrid Hams, Oslo.
14: Den Führerschein machen könnte bald günstiger werden. Verkehrsminister Steffen Bilger hat erstmals konkrete Zahlen genannt. Fahrschüler könnten mehrere hundert Euro sparen, im besten Fall sogar bis zu 1.000 Euro. Das sagte Bilger der Welt. Aktuell kostet der Führerschein der Klasse B im Schnitt rund 3.400 Euro. Mehr digitaler Unterricht und weniger Bürokratie sollen die Kosten senken. Die neuen Regeln sollen möglichst Anfang 2027 greifen.
17: Dankeschön, Katrin. Ja, auf die Sonne müssen wir heute größtenteils verzichten. Es gab so einen wunderschönen knallroten Sonnenaufgang. Da hat die Sonne hinter den Wolkenkulissen mal ihr Spiel getrieben. Aber ansonsten bleibt es heute grautrübe und wird auch am Nachmittag vor allem immer wieder nass sein und werden. 11 Grad haben wir aktuell, 13 Grad bekommen wir nur als Maximaltemperatur. Morgen am Samstag, da wird es deutlich freundlicher. Da gibt es immer wieder Auflockerungen, Sonne, Regenschauer. Vielleicht nur so in den frühen Morgenstunden ein paar Ausläufer von heute noch, aber das soll es dann wohl gewesen sein. Am Sonntag ziemlich wechselhaft, da wird es immer mal wieder nass sein, schon in den frühen Morgenstunden und um die Mittagszeit herum vor allem. Und da aber drumherum, zwischen und um die Regenzeiten herum, wird es auch längere Zeit trocken bleiben, gerade zum Abend. Da lässt die Schauerneigung dann nach und dann starten wir trocken hinein in die nächste Woche am Montag.
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17: Das ist jetzt so gar kein Spaß auf der A100, dem Stadtring Richtung Treptow zwischen Hohenzollerndamm und Albuinstraße. Brauchen Sie eine Stunde, 60 Minuten länger. Zwischen Innsbrucker Platz und Kreuz-Schöneberg ist ein Fahrzeug liegen geblieben. A100 Richtung Wedding zwischen Britzer Tunnel und Innsbrucker Platz. Da dauert 20 Minuten länger und insgesamt denken Sie dran, ne? Oder für Zellbrücke A100 in beiden Richtungen die rechte Spur gesperrt und das auf jeden Fall bis zum 20. Oktober. Tempelhof, der Tempelhofer Damm ist zwischen der A100 Auffahrt Tempelhofer Damm und Manfred von Richthofen Straße ebenfalls nach einem Unfall gesperrt. Auch da müssen Sie auf jeden Fall mit extra Zeit rechnen. Dann gibt es immer noch das defekte Fahrzeug auf der A10 im nördlichen Berliner Ring Richtung Dreieck Barnim zwischen Mühlenbeck und Dreieck Pankow. Ist dieses Fahrzeug liegen geblieben. Und Vorsicht auf der A10 östlicher Berliner Ring Richtung Dreieck Barnim zwischen Marzahn und Hohenschönhausen. Da liegen Reifenteile auf allen Spuren und der dazugehörige defekte LKW, der blockiert die Standspur. Auch da bitte besonders aufmerksam fahren und ja, dann gut durchkommen und wo es nicht vorangeht, versuchen gelassen zu bleiben.
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17: Und in Sachen Gelassenheit haben wir genau die richtige Musikmischung für Sie. Gleich Taylor Swift, The Fate of Ophelia und davor aus den 80ern Lionel Richie mit Say You, Say Me. Und das hier zum Wohlfühlen und Entspannen. Sixpence None the Richer aus den 90ern mit Kiss Me. Schönen guten Morgen am Freitag, schönen Vormittag. Es geht Richtung Wochenende. 5 Minuten nach 9.

0: Freunde, ich bin mir nicht sicher, ob das eine gute Idee gewesen ist. Schönen guten Morgen hier auf Ihrem Radio Paradiso, 9:12. Die Frühstücksrunde ist komplett hier.
1: Guten Morgen.
0: Laura, Elena und Fabi, ich bin mir nicht sicher, ob das eine super Idee gewesen ist. Also heute ist internationaler Welttag.
2: Des
0: Hühnereis. Und wir haben uns gestern überlegt, was können wir denn heute dazu machen? Und dann fiel mir ein, ich habe mal so diese Tradition mitbekommen, allerdings so zu Ostern, um Ostern rum, dass man, ich weiß nicht, ob das auch so einen Namen hat, dass man so die gekochte Eier gegeneinander ditcht und dann irgendwie guckt, das Ei, das aufplatzt, das hat eben verloren. Und das andere Ei zieht dann ins Finale ein. Also wir haben ja so vier Leute, ne? Können wir Halbfinale und Finale spielen. Hat das einen Namen? Wisst ihr das irgendwie?
3: Es hat im Griechischen einen Namen. Das ist eine griechische Tradition. Ich kenne es von meiner Familie. Das wird immer rund um das orthodoxe, christlich-orthodoxe griechische Osterfest gefeiert. Es hat einen Namen. Ich habe den nicht im Kopf. Es ist auf jeden Fall ein griechischer Name. Und das soll Glück bringen, wenn dein Ei eben diese Runden übersteht.
0: Super. Also, wenn Sie diesen Namen kennen, ob auf Deutsch oder auf Griechisch, dann gerne mal schreiben per WhatsApp an die 030 80 500 und die 80. Ich versuche Zeit zu schinden. Ich habe jetzt mir hier ein Ei ausgesucht und mache das jetzt mit Laura einfach mal. Also ich spiele mit Laura das Halbfinale und Fabi und Elena ihr dann.
2: Wir spielen gegeneinander.
0: Okay, also
2: bist du bereit?
0: 3, 2, 1 oder wie?
2: Auf 3, 2, 1.
0: 3, 2, 1.
2: Oh, na toll. Ah, bei mir ist es geplatzt.
0: Bei deinem eingeditscht?
2: Ja.
3: Hier schon wie mal?
2: Richtig doller.
4: Das finde ich gut. Gut,
2: dass es nicht roh ist, ne?
0: Ja.
4: Habt ihr schon? 1, 2, 3.
0: Und?
4: Ich habe gewonnen.
3: Oh ja,
0: Fabi, wir stehen im Finale. Und das Finale gibt es gleich nach Raymond Tonight und nach Taylor Swift jetzt The Fate of Ophelia hier auf ihrem Radio Paradiso. Verrückte Idee. Ei,

0: Welche Wortspiele mit Ei am Internationalen Tag des Eis kann man dann noch machen? Die Eierköpfe sind da. Ja, also ja. Die Eierköpfe sind da. Fabi und ich sind ins Finale gerutscht.
1: Ja, die Männer.

0: unter uns haben, die härteren Eier. Es ist empirisch nachgewiesen.
1: Bei diesem Ei-Contest, wer eben das Halbfinale verpasst hat, heute ist internationaler Tag des Eis, können wir auch nichts für. Mhm. Deswegen haben wir aber einige Eier hart gekocht und spielen jetzt das Spiel Eierditschen, glaube ich.
0: Eierditschen würde ich sagen.
1: Eierditschen, jetzt so, ja. Auf jeden Fall norddeutsch Eierditschen. Also schlagen die gekochten Eier hier aneinander. Mhm. Fabi hat gerade gegen Elena gewonnen und ich gegen Laura. Und ich mache mich hier schon ein bisschen warm, Feder in den Beinen. Und jetzt bin ich gespannt. Jetzt mach nicht zu doll. Also, jetzt, okay, mal sehen, ob man das auch hören kann. Eins, zwei, drei.
2: Oh, Fabi.
3: Ja. Mein Ei aus Stahl macht seinem Namen.
1: Oh ja,
3: alle Ehre.
1: Wirklich, meinst du es hier zerstört? Wow. Aber das Gute ist, ich muss jetzt nicht so pellen, weil natürlich, stimmt, wir spielen hier nicht nur mit diesen Eiern, mit diesen Lebensmitteln irgendwie, wir essen die selbstverständlich auch. Ja. Und der Song hier, das wisst ihr noch gar nicht, welcher Song jetzt kommt, der passt auch richtig gut. Dionne Warwick mit Eyebreaker hier auf ihrem Radio Paradiso am Freitagmorgen. Unterhaltsam Start ins Wochenende. Ist auch das richtige Motto fürs Wochenende. Einfach mal das Frühstücksei rausholen am Sonntag und dann genießen heute schon am Freitag.

0: Locker leichten Start hinein in den Freitag Richtung Wochenende 9:30 haben wir es. Und wie die Reaktionen ausfallen auf die jetzt geplanten und gestarteten Sondierungsgespräche zwischen Rot, Grün, Rot, das hören Sie unter anderem gleich im Hauptstadtkompakt bei Henrik Düster.
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2: Im Grunde habt ihr niemandem gegenüber eine Verpflichtung, außer der, ihn zu lieben. Denn alles, was Gott will, erfüllen wir, indem wir den anderen lieben. Alles, was sonst noch im Gesetz steht, wie nicht Ehe brechen, nicht töten, nicht stehlen, ist in dem einen Wort zusammengefasst. Du sollst deinen Mitmenschen lieben wie dich selbst. Wer liebt, kann dem anderen nicht Böses antun. Alles, was wir nach Gottes Willen im Einzelnen tun sollen, ist von der Liebe umfasst und wird durch den Liebenden erfüllt.
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16: Ich bin Katrin Müller. Wer zum Facharzt muss, soll möglichst schnell einen Termin bekommen, egal wie er versichert ist, so die Pläne der Bundesregierung. Der Chef der Kassenärztlichen Bundesvereinigung, Andreas Gassen, warnt allerdings vor zu hohen Erwartungen an die geplante Termingarantie für Facharztbesuche. Dies sei eine Nebelkerze, sagte er dem Podcast Lebensretter der Björn-Steiger-Stiftung. Gassen ist dafür, erstmal nur Notfälle schnell an die jeweiligen Fachärzte weiter zu überweisen.
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17: Mit Henrik Döster. Guten Morgen. Im Zuge der Sondierungsgespräche zwischen Linke, SPD und Grüne mahnt der frühere regierende Bürgermeister Michael Müller klare Kante an. Die Vereinbarungen zu Antisemitismus und Clankriminalität bezeichnete er als ein absolutes Minimum. Nun müssten Taten folgen, insbesondere hinsichtlich personeller Konsequenzen für den linken Bundestagsabgeordneten Ferhat Kocak wegen dessen Kontakte ins Clanmilieu. Zudem forderte Müller die SPD auf, zentrale Positionen bei Themen wie Enteignungen und dem Landeshaushalt trotz des schwachen Wahlergebnisses nicht aufzugeben. Parallel dazu sichert die scheidende schwarz-rote Senatsverwaltung auf den letzten Metern umstrittene Hochhausprojekte vor einem möglichen linken Regierungsantritt ab. Für das Areal am Zoo unterzeichnete die scheidende Senatsbaudirektorin Petra Karlfeld einen städtebaulichen Rahmenvertrag über 4 Türme mit Büros, Wohnungen und Universitätsflächen. Zudem schuf die Bauverwaltung über ein Widerspruchsverfahren vorläufiges Baurecht für ein 167 Meter hohes Wohnhaus in Friedrichshain, das der dortige Bezirk zuvor abgelehnt hatte. Ab heute Abend erstrahlt die Hauptstadt wieder. Das Festival of Lights illuminiert unter dem Motto Colors of Love rund 80 Wahrzeichen wie das Brandenburger Tor, den Fernsehturm und die Siegessäule. Im Berliner Dom begleiten erstmals DJ-Auftritte, unter anderem von Alle Farben und Westpam, das allabendliche Lichterspektakel. Einen seltenen Blick hinter die Kulissen der Justiz bietet morgen das Kriminalgericht Moabit beim Tag der offenen Tür. Besucherinnen und Besucher können nachgestellte Gerichtsverhandlungen, Zellentrakte sowie Vorführung des Personals im größten Strafgerichtskomplex Europas erleben. Aus Sicherheitsgründen gelten strenge Einlasskontrollen mit Ausweispflicht.
0: Wow, spannend. Das Wetter macht es auch ganz schön spannend. Jetzt ist es sogar noch mal aufgelockert hier. Die Sonne ist da, blauer Himmel. Dabei sind Regenschauer angekündigt für den Nachmittag. Allerdings, wir sind ja noch am Vormittag, am frühen Nachmittag, so gegen 15 Uhr. Da soll es dann nasser werden für den Rest des Tages. Und so ein paar Ausläufer an Regenschauern, die können auch morgen früh noch mal runterkommen. Morgen, der Samstag, dann aber tagsüber insgesamt eher trocken, eher sonnig aufgelockert bei 16 milden Grad als Maximaltemperatur. 11 Grad haben wir aktuell, 13 Grad, 14 Grad bekommen wir heute als Maximaltemperatur. Der Sonntag dann wieder sehr wechselhaft, Regenschauer zum Start und um die Mittagszeit herum, aber drumherum zwischendurch und gerade am Sonntagabend gibt es auch dann lange trockene Abschnitte und in der nächsten Woche, da wird es dann wieder deutlich freundlicher.
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0: Was ist da los auf der A100 heute? Also Richtung Wedding. Zum einen Zwischentunnel Rathenauplatz und Kurfürstendamm. Rechte Spur jetzt nach einem Unfall gesperrt und insgesamt 10 Minuten Wartezeit zwischen Britzertunnel und Innsbrucker Platz. Außerdem Richtung Treptow ist ein Fahrzeug liegen geblieben zwischen Innsbrucker Platz und Kreuz Schöneberg. Und zwischen Hohenzollerndamm und Albuinstraße, da staut es sich auf mindestens einer Passierdauer von 10 Minuten. Und insgesamt noch Stadtring A100 auf der Rudolf-Hürsell-Brücke in beiden Richtungen jeweils die rechte Spur gesperrt. Das Ganze auf jeden Fall bis zum 20. Oktober müssen Sie da mit Einschränkungen rechnen. Außerdem Vorsicht auf der A2 Berlin Richtung Magdeburg zwischen Dreieck Werder und Lenin. Da liegen Gegenstände auf der rechten und auf der mittleren Spur. Vorsicht auch auf der A10 östlicher Berliner Ring Richtung Dreieck Barnim zwischen Marzahn und Hohenschönhausen. Reifenteile auf allen Spuren verteilt und ein defekter LKW blockiert zusätzlich die Standspur. Fahren Sie vorsichtig, bleiben Sie aufmerksam, bleiben Sie gelassen, so gut es geht, wenn es nicht vorangeht. Und kommen Sie dann irgendwann gut an Ihr Ziel.
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0: Mit ganz wunderbarer 80er-Jahre-Stimmung geht es hinein in diesen Freitag und Richtung Wochenende für Sie. Gleich Pink mit Trustfall und das hier Mr. 80er und Billy Idol. Eyes Without a Face.

0: mit genauso viel Kraft und Energie, wie dieser Song hier versprüht, für Sie Richtung Wochenende gehen. Pink und Trust Fall auf Ihrem Radio Paradiso. 10:12 haben wir es. Und vor 10 gibt es tatsächlich noch einen sehr, sehr liebevollen, sehr, sehr herzlichen Song gleich.
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2: Die Tücken des Wollens. Das kennen Sie bestimmt. Seit Wochen wollen Sie unbedingt diese neuen Schuhe, das neue Handy oder diese eine besondere Sache haben. Endlich kaufen Sie sie. Große Freude. Und 3 Tage später liegt das Handy neben Ihnen und ist erstaunlicherweise einfach nur noch ein Handy. Ihr Gehirn unterscheidet nämlich zwischen Wollen und Mögen viel stärker, als Sie vermuten. Der Neurowissenschaftler Kent Berridge erforscht seit Jahrzehnten unser Belohnungssystem. Dabei unterscheidet er zwischen Wanting und Liking. Vereinfacht gesagt, wie sehr wollen wir etwas haben und wie viel Freude macht es uns tatsächlich. Beides kann stark auseinanderfallen. Und das erklärt auch, warum die Vorfreude auf einen Kauf manchmal aufregender ist als der tatsächliche Besitz. Warum Sie noch eine Folge einer Serie anschauen, obwohl Sie längst müde sind. Oder ständig aufs Handy schauen, obwohl dort meistens gar nichts besonders Interessantes passiert. Unser Belohnungssystem kann das Wollen immer wieder anfeuern, ohne dass unser Vergnügen im gleichen Maße wächst. Besonders deutlich wird es bei einer Abhängigkeit. Menschen können ein starkes Verlangen nach etwas entwickeln, das ihnen längst kaum noch Freude bereitet oder ihnen sogar schadet. Ich weiß, das klingt jetzt allerdings ziemlich freudlos für einen Beitrag über lustvolles Wollen. Natürlich ist Wollen auch wunderbar. Vorfreude, Sehnsucht, Begehren und Lust bringen uns in Bewegung. Problematisch wird es erst, wenn wir gar nicht mehr bemerken, dass unser Wollen die Freude längst überholt hat. Schicken Sie bei dem nächsten heftigen "Das muss ich unbedingt haben" einmal eine zweite Frage hinterher. Und werde ich es eigentlich auch mögen? Oscar Wilde war sich sicher. In dieser Welt gibt es nur 2 Tragödien. Die eine ist, nicht zu bekommen, was man will. Und die andere, es zu bekommen.
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2: Und wenn Sie eine persönliche Beratung wünschen, schreiben Sie mich gerne an unter www.beziehungscoach-berlin.de.
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20: Mögest du für dich einen Ort der Stille finden. Nur dort wirst du hören, was dein Herz dir sagt. Dort wirst du dir selbst und Gott begegnen. Gott segne dich.
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21: Ich bin Katrin Müller.
0: Mit einer Reform will die Bundesregierung den Führerschein günstiger machen. Doch wie viel können Fahrschüler künftig tatsächlich sparen? Bundesverkehrsminister Steffen Bilger hat jetzt konkrete Zahlen genannt. Es sollen mehrere hundert Euro, im besten Fall sogar bis zu 1.000 Euro sein, sagte Bilger der Welt.
21: Im bundesweiten Schnitt kostet der Führerschein aktuell rund 3.400 Euro, teilweise aber auch deutlich mehr. Hier soll die Reform gegensteuern. Mit mehr digitalem Unterricht und weniger Sonderfahrten über Land und nachts zum Beispiel und weniger Papierkram. Regional wird es bei den Kosten aber weiter Unterschiede geben, sagt Verkehrsminister Bilger. Und es wird auch immer Fahrschüler geben, die mehr Fahrstunden brauchen als andere. Stand jetzt sollen die neuen Regeln im neuen Jahr in Kraft treten. Bundestag und Bundesrat müssen noch zustimmen. Diana Kramer, Nachrichtenredaktion.
0: In Berngau in der Oberpfalz ist es bei einer Routinekontrolle zu einer Katastrophe gekommen. Eine Mitarbeiterin und ein Mitarbeiter des Landratsamts Neumarkt sind durch Schüsse getötet worden. Der Verdächtige wurde festgenommen. Viele Fragen sind noch offen.
22: Was war das Motiv des 60-Jährigen? Was sind die weiteren Hintergründe? All das noch unklar. Heute will die Polizei weitere Details bekannt geben. Eine Mitarbeiterin und ein Mitarbeiter des Landratsamts Neumarkt in der Oberpfalz wollten gestern eine routinemäßige Waffenkontrolle bei dem mutmaßlichen Täter durchführen. Der eröffnete plötzlich das Feuer. Der 54-jährige Mann und seine 45 Jahre alte Kollegin sterben. Über Stunden zieht sich der Einsatz der Polizei. Der Verdächtige will sich nicht ergeben. In der Nacht dann stürmen Spezialkräfte seine Wohnung. Aus München, Helen Martin.
0: Heute wird bekannt gegeben, wer den Friedensnobelpreis bekommt. Die Jury wählt aus 287 Kandidatinnen und Kandidaten aus. Auch US-Präsident Donald Trump soll wieder unter den Nominierten sein. Dass er den Preis bekommt, der als wichtigste Auszeichnung der Welt gilt, dürfte jedoch in diesem Jahr genauso unwahrscheinlich sein wie im letzten. Wer zum Facharzt muss, soll möglichst schnell einen Termin bekommen, egal wie er versichert ist, so die Pläne der Bundesregierung. Der Chef der Kassenärztlichen Bundesvereinigung, Andreas Gassen, warnt allerdings vor zu hohen Erwartungen an die geplante Termingarantie für Facharztbesuche. Dies sei eine Nebelkerze, sagte er dem Podcast Lebensretter der Björn Steiger Stiftung.
23: Ein paar aufgelockerte Momente sehe ich hier gerade am Himmel vom Studio, sogar ein bisschen blauen Himmel. Ansonsten wird es heute in den nächsten Stunden überwiegend bewölkt weitergehen und im Laufe des Nachmittags kommen die nächsten Regenschauer auf Sie zu. Bis dahin bleibt es jetzt weiter trocken, bei Temperaturen aktuell um 11 Grad. 13 Grad heute der Spitzenwert. Am Samstag wird's freundlicher, zu Beginn etwas bewölkt, dann immer sonniger ohne Regen und bei 16 Grad maximal. Dafür wird's am Sonntag wieder nass mit einigen Regenschauern und bei dann nur noch 12 Grad als Spitzenwert.
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23: Achtung bitte, es hat einen Unfall gegeben in Wedding auf der Holländerstraße. Die Fahrbahn ist in Richtung Reinickendorf in Höhe Belfaster Straße gesperrt. Hier bitte Vorsicht und mit mehr Zeit rechnen. Mehr Zeit brauchen Sie auch auf der A100 Richtung Treptow. Stau hier im Moment zwischen Hohenzollerndamm und Albuinstraße. Bitte 10 Minuten mehr einplanen. Darüber hinaus steht ein liegengebliebenes Fahrzeug auf der A100 Richtung Treptow zwischen Innsbrucker Platz und Kreuz Schöneberg. Bitte auch hier aufgepasst. Und A100 Richtung Wedding. Nach einem Unfall ist zwischen Tunnel Rathenauplatz und Kurfürstendamm noch die rechte Spur gesperrt. Auch hier bitte Geduld. Fahren Sie vorsichtig und kommen Sie gut und vor allem sicher ans Ziel.
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23: Und wie Sie beim Shoppen gehen Gutes tun können. Jetzt am kommenden Wochenende, das verrate ich Ihnen gleich. Vorher Musik von ABBA, Don't Shut Me Down. Außerdem geht's gleich in die 90er Jahre zu Everything But The Girl und Missing. Und das hier ist Tony Carey, ganz gemütlich aus den 80ern mit Room With A View. Kommen Sie gut durch den Freitagvormittag. Es ist 4 Minuten nach 10.

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Das gelassene Freitagsgefühl, hier auch musikalisch, auf ihrem Radio Paradiso. Und ganz gelassen über den Trödelmarkt schlendern. Das ist, finde ich, eine richtig schöne Herbstaktivität. Und genau das können Sie jetzt am Wochenende auch im Tierheim Berlin machen. Dort findet morgen am Samstag und am Sonntag das Herbsttrödelwochenende statt. Und das ist doppelt schön, denn alle Einnahmen, die kommen direkt der Versorgung der Tiere im Tierheim Berlin zugute. Sie kaufen sich also was Schönes und tun damit Gutes jetzt am Wochenende beim Herbsttrödelmarkt im Tierheim Berlin in Lichtenberg. Führungen durchs Tierheim wird es übrigens auch geben. Samstag und Sonntag findet das Ganze statt von 11 bis 16 Uhr. Und alle Infos, die finden Sie online unter tierschutz-berlin.de. 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
1: Freiheit ist niemals so, wie man sie sich erwartet. Und tatsächlich gibt es sie kaum. Es ist ein ziemlicher Schock, wenn man erkennen muss, dass man im Leben zumeist bloß ein System von Beschränkungen gegen ein anderes tauscht. Wenn auch das Neue, da selbst gewählt, leichter hingenommen wird.
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19: Mit Henrik Döster. Guten Tag. 2,5 Wochen nach der Abgeordnetenhauswahl haben Linke, Grüne und SPD Sondierungsgespräche aufgenommen. Die Linke, die mit 25,7% stärkste Kraft wurde, strebt mit Elif Erhard erstmals das Amt der regierenden Bürgermeisterin an. Voraussetzung für die Gespräche war eine gemeinsame Vereinbarung zur Bekämpfung von Antisemitismus und zur Distanzierung von kriminellen Clanstrukturen inklusive möglicher Parteiausschlüsse Beschlüsse bei Verstößen. Hintergrund sind Vorfälle bei der Linken, insbesondere um den Bundestagsabgeordneten Ferhat Kocak wegen Kontakten ins Clan-Milieu und einer Wahlparty mit einem Aktivisten aus dem Umfeld der Terrororganisation PFLP. Kocak gab seinen Sitz im Innenausschuss ab. Die SPD fordert seinen Ausschluss aus der Bundestagsfraktion. Die Vereinbarung der drei Parteien stößt auf massive Kritik. Der Zentralrat der Juden unter Josef Schuster sprach von reinen Formeln und forderte personelle Konsequenzen. Kritik übten auch Volker Beck, Grünen-Bundeschefin Franziska Brandner sowie die Berliner CDU, die das Papier als Feigenblatt bezeichnete. Das Bud Spencer Museum unter den Linden schließt zum Jahresende. Letzter Öffnungstag ist der 23. Dezember. Der Betrieb endet dann am 31. Dezember. Ausschlaggebend für das Aus nach über 5 Jahren waren massive Umsatzrückgänge infolge langer Bauarbeiten vor dem Gebäude, fehlende Kulturförderung und behördliche Auflagen. Ob die Ausstellung über den italienischen Superstar an einem anderen Ort weitergeführt wird, ist noch offen. Hertha BSC untersagt bei Heimspielen ab sofort gewerbliche und monetarisierte Videoblogs. Der Verein begründete den Schritt mit dem Schutz des gemeinsamen Stadionerlebnisses, Beschwerden von Zuschauern sowie den Vorgaben der DFL zu Verwertungs- und Medienrechten. Viele Internetstars verdienen mit ihren persönlichen Videotagebüchern aus dem Stadion Geld. Sie arbeiten dabei auch mit Werbepartnern und Agenturen zusammen. Private Aufnahmen für den persönlichen Gebrauch bleiben den Fans weiterhin gestattet.
20: Ein paar helle Momente am Himmel, die gibt es aktuell zumindest stellenweise. Ansonsten wird es heute über die nächsten Stunden überwiegend bewölkt weitergehen. Und am Nachmittag sind auch noch einige Regenschauer zu erwarten, voraussichtlich so ab 15 Uhr. Das Ganze bei Top-Temperaturen um 13 Grad. Am Samstagmorgen 16 Grad maximal, Regen ist nicht drin, es wird freundlich, zu Beginn noch bewölkter, aber im Tagesverlauf immer aufgelockerter und sonniger. Die nächsten Regenschauer sind dann für den Sonntag angekündigt. Über den Tag verteilt sind immer mal wieder neue Regentropfen möglich und die Temperaturen steigen dann nur noch auf bis zu 12 Grad.
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20: Heute ist besonders viel los auf dem Stadtring. Einmal A100 Richtung Wedding. Heute früh hat es gekracht zwischen dem Tunnel Rathenauplatz und dem Kurfürstendamm. Deshalb hier bitte noch mit Einschränkungen rechnen. Und auf der A100 Richtung Treptow haben wir einen Liegenbleiber zwischen Innsbrucker Platz und Kreuz Schöneberg. Außerdem Stau auf dem Stadtring Richtung Treptow, 10 Minuten mehr zwischen Hohenzollern-Damm und Albuinstraße. Und auf der A100 Richtung Wedding stehen sie an zwischen Britzer-Tunnel und Innsbrucker Platz, auch hier mit 10 Minuten Verzögerung. Behalten Sie die Nerven und kommen Sie gut und möglichst gelassen ans Ziel.
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20: Und ich mach's jetzt mal, wie No Doubt es vorschlagen. Nicht reden, einfach zuhören. Viel Spaß mit Don't Speak.

Sich selbst und anderen etwas Gutes tun und das einfach nur, indem sie hervorragende Musik hören. Das ist wirklich eine sehr gute Kombination. Unser Radio Paradiso Herzchen-Song gerade, Callum Scott mit You Are The Reason. Schicken Sie uns jetzt Ihre Herzchen gerne weiter per WhatsApp an die 030 80 500 und die 80. 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
12: Ich bin Katrin Müller. Patientinnen und Patienten sollen künftig schneller einen Facharzttermin bekommen. Das planen Union und SPD im Zuge der Gesundheitsreform. Kassenärztechef Andreas Gassen sagte in einem Podcast der Björn-Steiger-Stiftung aber, eine Termingarantie sei eine Nebelkerze.
13: Arzttermine zum Wunschtermin jederzeit, das kann nicht funktionieren, sagt Gassen. Er schlägt stattdessen vor, dass vor allem medizinisch dringende Fälle schneller versorgt werden, unabhängig davon, ob jemand gesetzlich oder privat versichert ist. Union und SPD planen ein neues System, um das Warteproblem zu lösen. Danach sollen Patienten erstmal zum Hausarzt gehen und der überweist sie dann, wenn nötig, zum Facharzt. Claudia Wächter, Nachrichtenredaktion.
12: Eine routinemäßige Waffenkontrolle endete in Berngau in der Oberpfalz mit einer Katastrophe. Ein 60-Jähriger eröffnete das Feuer und erschoss laut den Ermittlern einen Mitarbeiter und eine Mitarbeiterin des Landratsamts Neumarkt. Den herbeieilenden Polizeibeamten wollte sich der mutmaßliche Täter partout nicht ergeben. Mitten in der Nacht griffen die Einsatzkräfte schließlich zu. Mithilfe von Sprengmitteln und Schüssen nahmen sie den 60-Jährigen fest. Seit knapp 2 Wochen protestieren in Frankreich Schüler und Studenten für mehr Lehrer und eine bessere Ausstattung an Schulen und Unis. Jetzt geht die Regierung erstmals auf die Forderungen ein und hat angekündigt, kurzfristig über 3000 Vertretungslehrer einzusetzen.
14: Die zusätzlichen Lehrkräfte sollen an 114 Gymnasien kommen, wo der Lehrermangel am drängendsten sei, teilte der französische Premierminister Sébastien Lecornu mit. Ihre Arbeit sollen sie zwischen dem heutigen Freitag und kommendem Dienstag antreten. Der Premier stellte auch zusätzliches Geld in Aussicht. Dafür will die Regierung Vorschläge zum Haushalt für das nächste Jahr machen. Es soll um konkrete Maßnahmen, etwa im Bereich der Vertretungslehrer, gehen. Valeria Nickel, Nachrichtenredaktion.
12: Den Führerschein machen könnte bald günstiger werden. Verkehrsminister Steffen Bilger hat erstmals konkrete Zahlen genannt. Fahrschüler könnten mehrere hundert Euro sparen, im besten Fall sogar bis zu 1000 Euro. Das sagte Bilger der Welt. Aktuell kostet der Führerschein der Klasse B im Schnitt rund 3400 Euro. Mehr digitaler Unterricht und weniger Bürokratie sollen die Kosten senken. Die neuen Regeln sollen möglichst Anfang 2027 greifen.
15: Doch noch mal richtig freundlich gerade. Die Sonne guckt raus zwischen uns an den Wolken vorbei. Nutzen Sie das, denn über die nächsten Stunden wird es wieder dichter zuziehen. Und heute Nachmittag, schon teilweise ab der Mittagszeit, ist mit den nächsten Regenschauern zu rechnen. Das Ganze bei Temperaturen aktuell um 12 Grad. 13 Grad heute maximal. Am Samstagmorgen wird es freundlich, viel Sonnenschein über den Tag verteilt, kein Regen und 16 Grad maximal. Dafür brauchen Sie am Sonntag wieder den Regenschirm. Einige Schauer über den Tag verteilt sind am Sonntag möglich. Bei dann nur noch 12 Grad maximal.
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15: Es gibt gute Nachrichten von der A100 Richtung Wedding. Die Fahrbahn ist zwischen Tunnel Rathenauplatz und Kurfürstendamm wieder komplett offen nach einem Unfall. Hier kann es für Sie weitergehen. Und ansonsten sieht es auch recht gut aus auf den Straßen. Nur bitte dran denken, auf der A100 nach wie vor auf der Rudolf-Wissell-Brücke ist in beiden Richtungen die rechte Spur gesperrt. Das wird voraussichtlich auch noch bis zum 20. Oktober so bleiben. Fahren Sie vorsichtig und kommen Sie gut durch die Stadt.
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15: Und Michael Jackson bringt Sie durch den Vormittag. Jetzt mit Black or White.

0: Heute früh durfte sich Stefan aus Charlottenburg freuen. Für ihn geht's im Rahmen des Festival of Lights zur musikalischen Lichtshow ins Olympiastadion.
1: Vielen lieben Dank, das freue ich mich sehr drüber.
0: Und Sie können sich mit etwas Glück auch noch freuen, denn nächste Woche laden wir Sie ein zu Festival of Lights in Concert. Das ist eine Konzertreihe im Berliner Dom, bei der immersive 3D-Videokunstshows auf Musik treffen. Und der Berliner Dom ist ja eh immer schon Highlight beim Festival of Lights von außen. Und drinnen können Sie das Festival of Lights in Concert genießen. Wir laden Sie dazu ein, nächste Woche am Montag hier auf Ihrem Radio Paradiso. Und mehr Infos vorab, auch einen Überblick über alle Konzerte, die da stattfinden werden, den gibt's online unter festivaloflights.de. Radio Paradiso am Freitag. Kommen Sie gut ins Wochenende.

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1: Wenn du dich mit anderen vergleichst, könntest du bitter werden und dir nichtig vorkommen. Denn immer wird es jemanden geben, größer oder geringer als du. Sei du selbst. Vor allen Dingen heuchle keine Zuneigung, noch sei zynisch, was die Liebe betrifft. Denn auch im Angesicht aller Dürre und Enttäuschung ist sie doch immerwährend wie das Gras.
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20: Mit Henrik Düster. Guten Tag. Nach der Einigung bei den kontroversen Themen Antisemitismus und Clankriminalität verhandeln Linke, Grüne und die SPD hier in Berlin nun über den Landeshaushalt. Angesichts drohender Milliardenlöcher in den kommenden Jahren steht dabei die Finanzierbarkeit der teuren Wahlversprechen im Mittelpunkt. Zusätzlichen Gegenwind erfährt das Bündnis durch den SPD-Politiker Karl Lauterbach. Er sprach sich gegen eine rot-grün-rote Koalition aus, da er die Antisemitismusvorwürfe gegen die Neuköllner Linke für begründet hält. Gleichzeitig warnte er davor, die Linkspartei mit der AfD gleichzusetzen und betonte, dass die finale Entscheidung bei der Berliner Landespartei liege. Im regionalen Nahverkehr bringt der Fahrplanwechsel ab Mitte Dezember spürbare Veränderungen. Während der Verkehrsverbund VBB das Angebot auf den Regionalexpresslinien ausbaut und Takte verdichtet, muss die Berliner S-Bahn wegen der Ausmusterung 30 Jahre alter Züge den Berufsverkehr auf den Linien S1 und 5 ausdünnen. Flankiert werden diese Maßnahmen von einer durchschnittlichen Preiserhöhung um 3,7%, wodurch Einzeltickets um 10 bis 30 Cent teurer werden. Die Dönerpreise hier in Berlin gehen durch die Decke. Den teuersten gibt es nun auch nicht mehr im Hotel Adlon, sondern im Wachsfigurenkabinett Madame Tussauds, das den weltweit ersten Döner aus Wachs präsentiert. Als Vorlage diente der Gemüsedöner des Berliner Kultimbisses Mustafas Gemüsekebab. Um die feuchten Texturen realistisch einzufangen, wurden die Zutaten eines soßenfreien Döners separat eingefroren und mit verschiedenen Wachsarten detailgetreu nachgebildet. Kostenpunkt für den Wachskebab rund 10.000 Euro.
0: Ein paar Sonnenmomente, die gibt es zwischendurch noch. Ansonsten wird's über den Nachmittag heute vor allem dichter zuziehen. Und dann ist ab 15 Uhr voraussichtlich auch mit den nächsten Regenschauern zu rechnen. Das Ganze bei Temperaturen aktuell um 13 Grad. Sehr viel höher wird's heute nicht mehr gehen. Am Samstagmorgen geht's hoch auf 16 Grad maximal. Es wird freundlich bei einem Mix aus Sonne und Wolken und ohne Regen. Erst am Sonntag brauchen Sie den Regenschirm wieder. Da sind über den Tag verteilt immer mal zumindest kurze Regenschauer möglich. Und die Temperaturen steigen am Sonntag auf bis zu 12 Grad.
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0: Vorsicht bitte auf der A10, dem südlichen Berliner Ring Richtung Dreieck Spreeau. Zwischen Ferch und Michendorf liegen Gegenstände auf der Fahrbahn. Hier bitte ganz besonders achtsam fahren. Dann gibt's Stau auf der A10, dem westlichen Berliner Ring Richtung Dreieck Havelland. 10 Minuten mehr bitte einplanen zwischen Großkreuz und Havelbrücke. Auf der A9 ist Anstehen angesagt, Leipzig Richtung Berlin. Zwischen Rastplatz Rosselquelle und Rastplatz Rabenstein 20 Minuten mehr sind's hier. Und Einschränkungen auf der A111 gibt es stadteinwärts. Im Tunnel Tegel-Ortskern wird die Fahrbahn ausgebessert. Hier ist die rechte Spur gesperrt. Fahren Sie vorsichtig und kommen Sie gut durch die Stadt.
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0: Auch wenn hier gleich schon Herz im Titel steht, das ist er noch nicht. Der nächste Radio Paradiso Herzchen-Song noch in dieser Stunde kommt gleich von Ziel. Jetzt aber erstmal Heinz-Robert Kunze. Dein ist mein ganzes Herz.

der ist so großartig. Seal mit Kiss from a Rose, unser Radio-Paradiso-Herzchen-Song in dieser Stunde. Vielen Dank für Ihre Herzen, die gerade schon reingekommen sind oder die Sie jetzt gerne noch nachsenden, zum Beispiel auch per E-Mail an uns, an redaktion@paradiso.de. Die Herzen gehen an einen guten Zweck, diesen Monat an das Projekt Senioren für Senioren und auch an Sie. Sie werfen sich weiterhin in den Lostopf für die Chance auf eine Verwöhnauszeit im Schlosshotel Flesensee.

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11: Ich bin Katrin Müller. Der Friedensnobelpreis geht in diesem Jahr an die südafrikanische Juristin Navi Pillay. Das hat das norwegische Nobelkomitee in Oslo bekannt gegeben. Pillay werde für ihre Bemühungen um die Förderung des Friedens und des Völkerrechts geehrt, so der Vorsitzende des Nobelkomitees. Pillay sei eine der wichtigsten Rechtsexperten unserer Zeit, hieß es. Mit einer Reform will die Bundesregierung den Führerschein günstiger machen. Doch wie viel können Fahrschüler künftig tatsächlich sparen? Bundesverkehrsminister Steffen Bilger hat jetzt konkrete Zahlen genannt. Es sollen mehrere hundert Euro, im besten Fall sogar bis zu 1.000 Euro sein, sagte Bilger der Welt.
12: Im bundesweiten Schnitt kostet der Führerschein aktuell rund 3.400 Euro, teilweise aber auch deutlich mehr. Hier soll die Reform gegensteuern. Mit mehr digitalem Unterricht und weniger Sonderfahrten über Land und nachts zum Beispiel und weniger Papierkram. Regional wird es bei den Kosten aber weiter Unterschiede geben, sagt Verkehrsminister Bilger. Und es wird auch immer Fahrschüler geben, die mehr Fahrstunden brauchen als andere. Stand jetzt sollen die neuen Regeln im neuen Jahr in Kraft treten. Bundestag und Bundesrat müssen noch zustimmen. Diana Kramer, Nachrichtenredaktion.
11: In Berngau in der Oberpfalz ist es bei einer Routinekontrolle zu einer Katastrophe gekommen. Eine Mitarbeiterin und ein Mitarbeiter des Landratsamts Neumarkt sind durch Schüsse getötet worden. Der Verdächtige wurde festgenommen. Viele Fragen sind noch offen.
13: Was war das Motiv des 60-Jährigen? Was sind die weiteren Hintergründe? All das noch unklar. Heute will die Polizei weitere Details bekannt geben. Eine Mitarbeiterin und ein Mitarbeiter des Landratsamts Neumarkt in der Oberpfalz wollten gestern eine routinemäßige Waffenkontrolle bei dem mutmaßlichen Täter durchführen. Der eröffnete plötzlich das Feuer. Der 54-jährige Mann und seine 45 Jahre alte Kollegin sterben. Über Stunden zieht sich der Einsatz der Polizei. Der Verdächtige will sich nicht ergeben. In der Nacht dann stürmen Spezialkräfte seine Wohnung. Aus München, Helen Martin.
11: Wer zum Facharzt muss, soll möglichst schnell einen Termin bekommen, egal wie er versichert ist, so die Pläne der Bundesregierung. Der Chef der Kassenärztlichen Bundesvereinigung, Andreas Gassen, warnt allerdings vor zu hohen Erwartungen an die geplante Termingarantie für Facharztbesuche. Dies sei eine Nebelkerze, sagte er dem Podcast Lebensretter der Björn Steiger Stiftung.
14: Inzwischen haben sich die Wolken schon verdichtet. Es wird überwiegend grau durch den Nachmittag heute gehen und Sie sollten den Regenschirm schon mal parat haben. Im Laufe des Nachmittags steigt die Aussicht auf noch einige Regenschauer. Das Ganze bei Temperaturen aktuell um 14 Grad. Viel Wärme wird es heute nicht mehr und der Wind ist schon recht kräftig, wird ebenfalls noch auffrischen. Am Samstagmorgen geht es windig weiter bei Temperaturen um 17 Grad. In den frühen Morgenstunden ist noch mit Restregen zu rechnen, ansonsten bleibt es tagsüber trocken. Leichter Regen wird auch am Sonntag runterkommen über den Tag verteilt und die Temperaturen steigen dann nur noch auf bis zu 12 Grad.
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14: Es gibt Einschränkungen auf der A111 stadteinwärts. Im Tunnel Tegel-Ortskern wird die Fahrbahn ausgebessert, deshalb ist hier die rechte Spur gesperrt. Dann bitte Geduld auf der A10, dem westlichen Berliner Ring Richtung Dreieck Havelland. Staut sich zwischen Großkreuz und Havelbrücke mit 10 Minuten Verzögerung. Und 10 Minuten mehr sind es auch auf der A10, dem östlichen Berliner Ring Richtung Dreieck Barni. Hier stehen sie an der Mühlenfließbrücke zwischen Erkner und Rüdersdorf. Hier ist bis November noch nur eine Spur frei. Auch hier 10 Minuten mehr einplanen. Fahren Sie vorsichtig und kommen Sie gut und möglichst gelassen ans Ziel.
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14: Das Frühstücksei, das hat bei uns heute früh in der Radio Paradiso Frühstücksrunde ein bisschen anders ausgesehen. Hat zum Glück keine Schweinerei gegeben. Was da genau los war, das hören Sie gleich nochmal. Vorher Ed Sheeran mit Afterglow und das hier die Piano-Klänge der 80er. Bruce Hornsby and the Rage on the way it is.

0: bringt sie kraftvoll durch den Freitag, durch die letzten Aufgaben, bevor sie dann ins wohlverdiente Wochenende starten. Cher und Strong Enough, die 90er, hier gerade bei den besten Hits mit der meisten Abwechslung. Und zum Wohlfühlen und Entspannen geht es gleich in die 80er, zu The Stranglers und Always the Sun.
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1: Das Leben wäre vielleicht einfacher, wenn ich dich gar nicht getroffen hätte. Weniger Trauer jedes Mal, wenn wir uns trennen müssen. Weniger Angst vor der nächsten und übernächsten Trennung. Und auch nicht so viel von dieser machtlosen Sehnsucht, wenn du nicht da bist, die nur das Unmögliche will und das sofort im nächsten Augenblick. Und die dann, weil es nicht sein kann, betroffen ist und schwer atmet. Das Leben wäre vielleicht einfacher, wenn ich dich nicht getroffen hätte. Es wäre nur nicht mein Leben.
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11: Mit Henrik Düster. Guten Tag. Im Zuge der Sondierungsgespräche zwischen Linke, SPD und Grüne mahnt der frühere regierende Bürgermeister Michael Müller klare Kante an. Die Vereinbarungen zu Antisemitismus und Clankriminalität bezeichnete er als ein absolutes Minimum. Nun müssten Taten folgen, insbesondere hinsichtlich personeller Konsequenzen für den linken Bundestagsabgeordneten Ferhat Kocak wegen dessen Kontakte ins Clanmilieu. Zudem forderte Müller die SPD auf, zentrale Positionen bei Themen wie Enteignungen und dem Landeshaushalt trotz des schwachen Wahlergebnisses nicht aufzugeben. Parallel dazu sichert die scheidende schwarz-rote Senatsverwaltung auf den letzten Metern umstrittene Hochhausprojekte vor einem möglichen linken Regierungsantritt ab. Für das Areal am Zoo unterzeichnete die scheidende Senatsbaudirektorin Petra Karlfeld einen städtebaulichen Rahmenvertrag über 4 Türme mit Büros, Wohnungen und Universitätsflächen. Zudem schuf die Bauverwaltung über ein Widerspruchsverfahren vorläufiges Baurecht für ein 167 Meter hohes Wohnhaus in Friedrichshain, das der dortige Bezirk zuvor abgelehnt hatte. Ab heute Abend erstrahlt die Hauptstadt wieder. Das Festival of Lights illuminiert unter dem Motto Colors of Love und 80 Wahrzeichen wie das Brandenburger Tor, den Fernsehturm und die Siegessäule. Im Berliner Dom begleiten erstmals DJ-Auftritte, unter anderem von Alle Farben und Westpam, das allabendliche Lichterspektakel. Einen seltenen Blick hinter die Kulissen der Justiz bietet morgen das Kriminalgericht Moabit beim Tag der offenen Tür. Besucherinnen und Besucher können nachgestellte Gerichtsverhandlungen, Zellentrakte sowie Vorführung des Personals im größten Strafgerichtskomplex Europas erleben. Aus Sicherheitsgründen gelten strenge Einlasskontrollen mit Ausweispflicht.
19: Hin und wieder gibt es doch noch ein paar Wolkenlücken. Ansonsten wird es im Nachmittagsverlauf heute immer dichter zuziehen. Regen ist auch noch zu erwarten, voraussichtlich so ab 15 Uhr. Also packen Sie den Regenschirm nicht allzu weit weg. Und die Temperaturen, die liegen aktuell bei 14 Grad. Viel höher wird es heute nicht mehr gehen. Leichter Restregen ist morgen am Samstag in den frühen Morgenstunden möglich. Danach tagsüber bleibt es weitestgehend trocken bei einem Mix aus Sonne und Wolken und bei morgen 17 Grad maximal. Am Sonntag dann wieder eher regnerisch und grau bei dann nur noch 12 Grad als Spitzentemperatur.
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19: Die Feuerwehr ist aktuell im Einsatz in Hohenschönhausen auf der Gehrenseestraße. Die Fahrbahn ist deshalb zwischen Detlefstraße und Hohenschönhauser Straße gesperrt. Und es gibt Einschränkungen auf der A111 stadteinwärts. Im Tunnel Tegel-Ortskern wird die Fahrbahn ausgebessert. Deshalb ist hier die rechte Spur gesperrt. Fahren Sie vorsichtig und kommen Sie gut durch die Stadt.
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19: Wie Sie beim Shoppen gehen am Wochenende Gutes tun können, das verrate ich Ihnen gleich. Nach unter anderem Supertramp, Give It A Little Bit und das hier ist Robbie Williams aus den 90ern. Viel Spaß!

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Das gelassene Freitagsgefühl, hier auch musikalisch, auf ihrem Radio Paradiso. Und ganz gelassen über den Trödelmarkt schlendern. Das ist, finde ich, eine richtig schöne Herbstaktivität. Und genau das können Sie jetzt am Wochenende auch im Tierheim Berlin machen. Dort findet morgen am Samstag und am Sonntag das Herbsttrödelwochenende statt. Und das ist doppelt schön, denn alle Einnahmen, die kommen direkt der Versorgung der Tiere im Tierheim Berlin zugute. Sie kaufen sich also was Schönes und tun damit Gutes jetzt am Wochenende beim Herbsttrödelmarkt im Tierheim Berlin in Lichtenberg. Führungen durchs Tierheim wird es übrigens auch geben. Samstag und Sonntag findet das Ganze statt von 11 bis 16 Uhr. Und alle Infos, die finden Sie online unter tierschutz-berlin.de. 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Zum Wohlfühlen und zum Entspannen.

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15: Ich bin Katrin Müller. Der Friedensnobelpreis geht in diesem Jahr an die südafrikanische Juristin Navi Pillay. Das hat das norwegische Nobelkomitee in Oslo bekannt gegeben. Pillay werde für ihre Bemühungen um Frieden und Völkerrecht geehrt, so der Komiteevorsitzende. Die Juristin war unter anderem Richterin am Internationalen Strafgerichtshof für Ruanda sowie hohe Kommissarin der Vereinten Nationen für Menschenrechte. Und sie leitete die unabhängige internationale Untersuchungskommission der UN zu den besetzten palästinensischen Gebieten. Patientinnen und Patienten sollen künftig schneller einen Facharzttermin bekommen. Das planen Union und SPD im Zuge der Gesundheitsreform. Kassenärztechef Andreas Gassen sagte in einem Podcast der Björn-Steiger-Stiftung aber, eine Termingarantie sei eine Nebelkerze.
16: Arzttermine zum Wunschtermin jederzeit, das kann nicht funktionieren, sagt Gassen. Er schlägt stattdessen vor, dass vor allem medizinisch dringende Fälle schneller versorgt werden, unabhängig davon, ob jemand gesetzlich oder privat versichert ist. Union und SPD planen ein neues System, um das Warteproblem zu lösen. Danach sollen Patienten erst mal zum Hausarzt gehen und der überweist sie dann, wenn nötig, zum Facharzt. Claudia Wächter, Nachrichtenredaktion.
15: Seit knapp 2 Wochen protestieren in Frankreich Schüler und Studenten für mehr Lehrer und eine bessere Ausstattung an Schulen und Unis. Jetzt geht die Regierung erstmals auf die Forderungen ein und hat angekündigt, kurzfristig über 3000 Vertretungslehrer einzusetzen.
17: Die zusätzlichen Lehrkräfte sollen an 114 Gymnasien kommen, wo der Lehrermangel am drängendsten sei, teilte der französische Premierminister Sébastien Lecornu mit. Ihre Arbeit sollen sie zwischen dem heutigen Freitag und kommendem Dienstag antreten. Der Premier stellte auch zusätzliches Geld in Aussicht. Dafür will die Regierung Vorschläge zum Haushalt für das nächste Jahr machen. Es soll um konkrete Maßnahmen, etwa im Bereich der Vertretungslehrer, gehen. Valeria Nickel, Nachrichtenredaktion.
15: Den Führerschein machen könnte bald günstiger werden. Verkehrsminister Steffen Bilger hat erstmals konkrete Zahlen genannt. Fahrschüler könnten mehrere hundert Euro sparen, im besten Fall sogar bis zu 1000 Euro. Das sagte Bilger der Welt. Aktuell kostet der Führerschein der Klasse B im Schnitt rund 3400 Euro. Mehr digitaler Unterricht und weniger Bürokratie sollen die Kosten senken.
18: Die Sonne gibt nicht auf, die kämpft sich hier immer wieder durch teilweise sehr dichte Wolkenfelder durch. Aktuell bleibt es noch überwiegend trocken, aber im Nachmittagsverlauf gegen inzwischen erst 17 Uhr sind noch mal einige Regenschauer möglich. Das Ganze bei Top-Temperaturen um 13 Grad, die haben wir aktuell auch schon erreicht. Am Samstagmorgen geht es hoch auf bis zu 17 Grad. In den frühen Morgenstunden ist noch mit Restregen zu rechnen. Danach bleibt es überwiegend trocken und wird sehr freundlich. Am Sonntag brauchen Sie den Regenschirm wieder. Über den Tag verteilt sind immer wieder leichte Schauer möglich. Gewitter am Sonntag ebenfalls nicht ausgeschlossen. Und die Temperaturen steigen dann auf bis zu 12 Grad.
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18: Am längsten dauert es im Moment auf der A10, dem östlichen Berliner Ring Richtung Dreieck Barnim. Es staut sich an der Mühlenfließbrücke zwischen Erkner und Rüdersdorf. Bitte hier aktuell 20 Minuten mehr einrechnen. Außerdem gibt es Einschränkungen auf der A111 stadteinwärts. Im Tunnel Tegel-Ortskern wird die Fahrbahn ausgebessert, deshalb ist hier die rechte Spur gesperrt. Und die Feuerwehr ist nach wie vor im Einsatz in Hohenschönhausen auf der Gehrenseestraße. Die Fahrbahn ist deshalb zwischen Detlefstraße und Hohenschönhauser Straße gesperrt. Kommen Sie gut durch die Stadt und kommen Sie sicher an Ihr Ziel.
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18: Am Mittwoch haben sie sich spektakulär aus der Merkur-Spielarena in Düsseldorf verabschiedet. Und jetzt hören Sie sie hier. Viel Spaß mit den Backstreet Boys.

Olivia Dean, So Easy to Fall in Love, hier auf ihrem Radio Paradiso. 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
1: Eine rabbinische Weisheit. Wenn dein Nächster Unrecht tut, tadle ihn nicht. Sage dir vielmehr, welche Entschuldigung hätte ich mir ausgedacht, wenn ich an seiner Stelle wäre? Eben diese Entschuldigung lässt du nun für deinen Nächsten gelten. Tu dein Bestes, um ihn reinzuwaschen von Schuld. Dies ist der wahre Sinn des Bibelverses: Liebe deinen Nächsten wie dich selbst.
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6: Mit Jörg Trotzki, guten Tag. Heute Abend startet hier in Berlin wieder das Festival of Lights. Es steht unter dem Motto Colors of Love. Rund 80 Wahrzeichen werden nun jeden Abend in buntes Licht getaucht, sagte man uns. Auch zahlreiche Videoprojektionen seien dabei. Der Berliner Dom bietet außerdem Lichtkunst mit Musik, hier allerdings gegen Eintrittsgeld. Das Festival of Lights geht bis 18. Oktober. Im Fußball will unsere Hertha künftig gegen kommerziell produzierte Stadionflocks vorgehen. Fans sollen die Spiele, die Atmosphäre und die Unterstützung der Mannschaft erleben können, ohne dass das Stadiongeschehen von Kameras und kommerziellen Contentproduktionen begleitet wird, heißt es. Mit den Vlogs, also den persönlichen Videotagebüchern, verdienen mutmaßliche Internetstars Geld. Private Foto- und Videoaufnahmen bleiben laut der Hertha natürlich weiterhin möglich. Nach dem furchtbaren Verkehrsunfall mit 4 toten Jugendlichen in Brandenburg ermittelt die Polizei wegen fahrlässiger Tötung. So wie es aussieht, hatte ein 61 Jahre alter Autofahrer auf der L200 bei Biesenthal mehrere Fahrzeuge überholen wollen und war dabei mit 3 entgegenkommenden Mopeds zusammengestoßen. Die 3 jungen Männer im Alter von 15 bis 19 Jahren sowie ein 14-jähriges Mädchen starben an der Unfallstelle. Der Autofahrer wurde verletzt. Der Landkreis Barnim hat nach dieser besonders schweren Tragödie Trauerbeflaggung angeordnet.
19: Mit durchaus schon einigen sehr grauen Wolken weiter heute in den Nachmittag hinein. Dazu frischt der Wind noch mal mehr auf und im Laufe des Nachmittags steigt die Aussicht auf ein paar Regenschauer. Bis dahin, jetzt bleibt es erstmal noch überwiegend trocken, bei Temperaturen aktuell um 13 Grad. Am Samstag, morgen, in den frühen Morgenstunden ist noch etwas Restregen möglich. Danach tagsüber bleibt es trocken, aber noch mal windig, bei 17 Grad maximal. Windig wird es auch durch den Sonntag gehen, dann wieder dicht bewölkt mit Regen über den gesamten Tag immer mal verteilt. Und die Temperaturen steigen am Sonntag auf bis zu 12 Grad.
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19: Rausgeschaut auf die A10, den westlichen Berliner Ring Richtung Dreieck Havelland. Aktuell 20 Minuten Baustellenstau zwischen Großkreuz und Havelbrücke. Und Richtung Dreieck Werder staut es sich zwischen Potsdam Nord und Havelbrücke. Hier bitte Geduld. Dann ist der Tiergartentunnel gesperrt zwischen Heidestraße und Reichpietschufer in beiden Richtungen. Bitte darauf einstellen, das voraussichtlich bis heute Abend um 21.30 Uhr. Und Fahrbahnausbesserungen finden statt auf der A111 statt einwärts. Deshalb ist im Tunnel Tegel-Ortskern die rechte Spur gesperrt. Kommen Sie gut durch die Stadt und fahren Sie vorsichtig.
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19: Jörg hat es gerade schon angesprochen. Lichtkonzerte im Rahmen des Festival of Lights im Berliner Dom. Und wir laden Sie dazu ein. Mehr Infos gleich hier. Jetzt aber erstmal die Bangles mit

0: Heute früh durfte sich Stefan aus Charlottenburg freuen. Für ihn geht's im Rahmen des Festival of Lights zur musikalischen Lichtshow ins Olympiastadion.
1: Vielen lieben Dank, das freue ich mich sehr drüber.
0: Sie können sich mit etwas Glück auch noch freuen, denn nächste Woche laden wir Sie ein zu Festival of Lights in Concert. Das ist eine Konzertreihe im Berliner Dom, bei der immersive 3D-Videokunstshows auf Musik treffen. Der Berliner Dom ist ja eh immer schon Highlight beim Festival of Lights von außen und drinnen können Sie das Festival of Lights in Concert genießen. Wir laden Sie dazu ein, nächste Woche am Montag hier auf Ihrem Radio Paradiso. Und mehr Infos vorab, auch einen Überblick über alle Konzerte, die da stattfinden werden, den gibt's online unter festivaloflights.de. Radio Paradiso am Freitag. Kommt Sie gut ins

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16: Ich bin Thomas Bleskin. Der Friedensnobelpreis geht in diesem Jahr an die südafrikanische Juristin Navi Pillay. Das gab das norwegische Nobelkomitee in Oslo bekannt.
17: Die 85-jährige Pillay war Richterin in Südafrika, am Ruanda-Tribunal und am Internationalen Strafgerichtshof in Den Haag. Sie habe maßgeblich dazu beigetragen, dass Kriegsverbrechen, Verbrechen gegen die Menschlichkeit und Völkermord strafrechtlich verfolgt werden, erklärte das Nobelkomitee. Mit der Preisverleihung wolle man die Welt daran erinnern, dass die Rechtsstaatlichkeit auf nationaler wie internationaler Ebene das Fundament des Systems bilde, das geschaffen worden sei, um Frieden zu sichern und Konflikte gewaltfrei beizulegen. Sigrid Hams, Oslo.
16: Der mutmaßliche Schütze von Berngau war nach Angaben von Bayerns Innenminister Joachim Herrmann Jäger und Sportschütze. Er besaß demnach 10 Waffen legal.
18: Es bleibt vor allem die Frage, warum? Und die kann auch Bayerns Innenminister Herrmann noch nicht beantworten.
19: Es gibt keine Einträge in den polizeilichen Dateien über ihn. Es gibt auch bei Staatsschutz und Verfassungsschutz nach gegenwärtigem Stand keine Erkenntnisse über den Täter.
18: Heißt, es gibt auch keine Hinweise auf ein extremistisches Motiv. Klar ist, der 60-Jährige war Jäger und Sportschütze, hatte 10 Waffen legal. Er wurde bei seiner Festnahme schwer verletzt, liegt jetzt im Krankenhaus. Aus München, Helen Martin.
16: Bahn und Bund wollen in den kommenden 5 Jahren deutlich weniger stark befahrene Strecken umfassend sanieren als bisher geplant. Bis 2031 sollen nur noch 13 statt 21 Korridore erneuert werden, die übrigen folgen später. Verbessert werden sollen vor allem die Umleitungen und die Wiederaufnahme des Zugverkehrs nach den Bauarbeiten. Außerdem sollen die sanierten Strecken künftig vollständig für das digitale Zugleitsystem ETCS vorbereitet werden. Bundeskanzler Friedrich Merz hat zutiefst empört auf die Teilnahme von Ex-Kanzler Gerhard Schröder an einer Geburtstagsfeier von Kreml-Chef Wladimir Putin in Moskau reagiert. Putin allein sei für den Krieg in der Ukraine verantwortlich, sagte der stellvertretende Regierungssprecher Steffen Mayer in Berlin. Der Bundeskanzler empfinde es als geradezu unmoralisch, dass Schröder an einem solchen Tag mit Putin feiere. Nach Kreml-Angaben hatte der Altkanzler am Mittwoch mit Putin dessen 74. Geburtstag gefeiert.
20: Ich habe gerade hier ein bisschen das Studiofenster aufgemacht und jetzt habe ich richtig kalte Hände. Ist schon ziemlich frisch draußen. 13 Grad messen wir im Moment, sind weiter viele Wolken unterwegs. Böig frischen Wind haben wir aus südwestlicher Richtung und immer mal wieder Regentröpfchen mit dabei bis in den Abend hinein, durch die Nacht hindurch und auch morgen früh können ein paar Regentropfen mit dabei sein. Ansonsten morgen am Samstag besseres Wetter. Sonne und Wolken gibt's im Mix bei Topwerten von 15 bis 17 Grad.
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20: Stau haben wir auf dem Stadtring Richtung Treptow zwischen Wechsstraße und dem Britzer Damm 15 Minuten und auch zwischen Kreuz Schöneberg und Gradestraße. Hier sind es nochmal 10 Minuten mehr. Und zum Vormerken, in der Zeit von 15 bis 16 Uhr, da kommt es in Tiergarten aufgrund einer Demo zu Verkehrseinschränkungen. Ihnen unterwegs eine gute, vor allem auch sichere Fahrt. Kommen Sie gut an.
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20: Und warum wir uns heute früh in der Morningshow bei Willkommen bei Thorsten Wittke gekochte Eier um die Ohren gehauen haben am heutigen Internationalen Tag des Eis. Da hören wir hier gleich nochmal rein, unter anderem nach Lana Del Rey, Summertime Sadness. Und das hier sind die 80er, Diana Ross, die Bee Gees mit Chain Reaction. Die Zeit gleich 5 Minuten nach 2.

0: Ja, die Liebe ist überall. Liebevoll durch den Freitag Richtung Wochenende. Wet, wet, wet. Und love is all around. Und aus den 90ern gehen wir gleich in die Mitte der 80er. Gloria Estefan. Die habe ich gleich hier für Sie mit Conga.
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0: Linke, Grüne und SPD sind jetzt hier bei uns in Berlin zu Sondierungsgesprächen zusammengekommen. Und welche Themen da jetzt so auf dem Tisch liegen, gleich eins der Themen bei Jörg Trotzki in Hauptstadt kompakt.
1: 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Die größten Worte der Menschheitsgeschichte. Václav Havel, tschechischer Dichter, Politiker und Bürgerrechtler. Im Oktober 1989 wird ihm in Abwesenheit der Friedenspreis des deutschen Buchhandels verliehen. Zu diesem Zeitpunkt ist er noch Gefangener der kommunistischen Regierung in der Tschechoslowakei. Doch schon im Dezember wird er zum Präsidenten gewählt. Aus Václav Havels von einem Freund vorgetragener Dankesrede.
2: Ist denn wirklich das menschliche Wort so mächtig, dass es die Welt ändern und die Geschichte beeinflussen kann? Und wenn es je so mächtig war, gilt das auch noch heute? Ich lebe in einem Land, wo das Gewicht und die Radioaktivität des Wortes tagtäglich von den Sanktionen bestätigt werden, die das freie Wort auf sich zieht. Ja, ich lebe wirklich in einem Land, wo das Wort alle Machtapparate erschüttern kann, wo das Wort stärker sein kann als 10 Divisionen.
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21: Mit Jörg Trotzki, guten Tag. Linke, Grüne und SPD sind in Berlin zusammengekommen, um ihre Sondierungsgespräche fortzusetzen. Dabei soll heute unter anderem über den Landeshaushalt beraten werden. In den nächsten Jahren werden milliardenschwere Haushaltslücken erwartet. Gestern hatten sich alle drei Seiten auf Schutzmechanismen beim Antisemitismus geeinigt. Dies war die Bedingung von Grünen und SPD für die Aufnahme der Sondierung. Linken-Fraktionschef Werner Graf äußerte in einem RBB-Interview zugleich die Erwartung, dass die Bundestagsfraktion der Linken den Abgeordneten Ferhat Kocak aus der Fraktion ausschließt. Berlin und Brandenburg sind auf Wachstumskurs in puncto Arbeitsplätze. Davon geht eine Studie des Instituts für Arbeitsmarkt- und Berufsforschung aus. Sie prognostiziert ein Wachstum von 0,7%. In den anderen Bundesländern wird laut der Studie die Beschäftigung dagegen sinken. Am stärksten wird der Rückgang im Saarland sein, heißt es, gefolgt von Thüringen und Sachsen-Anhalt. Der alte Friedhof in Dahlwitz-Hoppegarten hier bei Berlin ist in die europäische Route der Friedhofskultur aufgenommen worden. Der Friedhof sei stark mit der Geschichte des Rennsports in der Gemeinde verbunden, heißt es. Hier auf dem Friedhof zeige sich, dass ganz Europa zu Besuch war und darüber hinaus auch hier verstorben ist. Vor dem alten Friedhof in Dahlwitz-Hoppegarten sind bereits auch der Bornstedter Friedhof in Potsdam und der Südwestkirchhof Stahnsdorf in die Route aufgenommen worden. Betreut wird diese vom Verband bedeutender Friedhöfe Europas.
22: Dankeschön, Jörg. Mit goldener Herbstsonne starten wir heute nicht ins Wochenende hinein. Dichte graue Wolken unterwegs, böig frischen Wind haben wir aus südwestlicher Richtung und immer mal wieder Regen. Dazu ist es auch echt kühl. 13 Grad messen wir im Moment. Besser wird es dann morgen am Samstag. Sonne und Wolken gibt es im Mix. 17 Grad erwarten wir maximal am Sonntag. Dann wieder sehr durchwachsen und regnerisch bei 12 Grad in und um Berlin.
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22: Stau haben wir auf dem Stadtring Richtung Treptow zwischen Wechsstraße und dem Britzer Damm 15 Minuten und auch zwischen Kreuz Schöneberg und Geradestraße nochmal 10 Minuten mehr. Auf dem Stadtring Richtung Wedding Geduld zwischen Oberlandstraße und Kreuz Schöneberg, ebenso in Friedrichshain 10 Minuten auf der Stralauer Allee zwischen Modersohnstraße und Altstralau, in Marzahn auf der Landsberger Allee zwischen Pyramidenring und Märkische Allee und in Köpenick auf der Bahnhofstraße zwischen Friedrichshagener Straße und Elkner Platz 10 Minuten obendrauf. Ihnen unterwegs eine gute, vor allem auch sichere Fahrt. Kommen Sie gut an.
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22: Das wird gefeiert morgen am Samstag im Restaurant im Funkturm. Da gibt es eine 20er Jahre Geburtstagsparty zu 100 Jahre Funkturm. Mehr dazu gleich. Jetzt gehen wir rein in die 90er. Hier sind Faith No More mit Easy.

0: Aus dem Film Toy Story 5, Taylor Swift, I Knew It, I Knew You, hier auf ihrem Radio Paradiso, die Zeit 14.43 Uhr. Und der Berliner Funkturm, der hat letzten Monat großen Geburtstag gefeiert. 100 Jahre ist er alt geworden und morgen am Samstag, da gibt es nochmal eine große nachträgliche Geburtstagsparty mit einer 20er-Jahre-Jubiläumsnacht. Emanuel Höger von der Messe Berlin. Erzählen Sie gerne mal, warum fasziniert uns der Funkturm auch heute noch nach 100 Jahren?
1: Ich glaube, er fasziniert vor allem deswegen, weil er so ein ikonisches Bauwerk ist. Er ist ja eigentlich sehr schmal und gebaut. Also es wurden gar nicht so viele Tonnen Stahl dort verbaut. Man sieht ihn von Weitem. Das Restaurant oben steht ja unter Denkmalschutz. Das wurde gerade saniert. Das ist auch immer wieder ein Highlight, wenn man da reingeht. Man hat das Gefühl, man atmet die Luft der 20er Jahre dort oben. Und auch, dass man hochfahren kann und von dort oben, ja, an die Stadt zu Füßen liegt. Und man ist draußen und ist an der frischen Luft. Man guckt, der Wind weht einen um die Nase. Das ist schon ganz besonders.
0: Ja. Absolut besonders. Und in diesem Restaurant des Funkturms, da gibt es morgen am Samstag direkt noch die nachträgliche Geburtstagsfeier. Und zwar im 20er-Jahres-Stil, passend quasi zur Bauungszeit des Funkturms hier bei uns in Berlin. Tickets dafür gibt es im Hauptstadtportal. Das finden Sie online unter www.berlin.de. Stichwort einfach eingeben: Jubiläumsparty.

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13: Ich bin Thomas Bleskin. Der Friedensnobelpreis geht in diesem Jahr an die südafrikanische Juristin Navi Pillay. Das Nobelkomitee in Oslo würdigte ihre Verdienste um Frieden und Völkerrecht. Pillay habe entscheidend dazu beigetragen, dass Kriegsverbrechen, Verbrechen gegen die Menschlichkeit und Völkermord strafrechtlich verfolgt würden. Die frühere UN-Hochkommissarin für Menschenrechte war unter anderem als Richterin am Internationalen Strafgerichtshof und am Ruanda-Tribunal tätig. Bahn und Bund wollen in den kommenden 5 Jahren deutlich weniger große Strecken sanieren als bisher geplant. Bis 2031 sollen nur noch 13 statt 21 Korridore erneuert werden. Die übrigen folgen später.
14: Dass die Bahn so oft zu spät kommt, liegt vor allem am maroden und überlasteten Netz. Darum will der Konzern in den kommenden Jahren besonders viel befahrene Strecken grundlegend modernisieren. Dazu zählen Schienen, Weichen, Bahnhöfe, Oberleitungen und Signale. Die Sanierungen werden jetzt gestreckt, weil 4 große Baustellen pro Jahr das Netz zu stark belasten würden. Laut Bahnchefin Palla wolle man die Sanierungen effizienter umsetzen. Für Fahrgäste heißt das, die besonders störanfälligen Strecken bleiben länger im schlechten Zustand. Thomas Bremser, Nachrichtenredaktion.
13: Der Traum vom Eigenheim wird für viele Familien in Deutschland immer unerreichbarer. Die Kosten sind für die meisten schlichtweg nicht zu stemmen. Im August legen die Preise für Neubauten laut Statistischem Bundesamt erneut um 5,5% gegenüber dem Vorjahr zu.
15: Manche verzichten auf den Keller oder die Garage, um zu sparen, denn die Preise sind rasend schnell gestiegen. Und das fängt schon oben an bei den Dacharbeiten. Da gab es den größten Preissprung nach oben. Aber auch Elektroanlagen und Heizungen sind teurer geworden. Die gute Nachricht, der Bund hat den Fördertopf für Neubauten von energieeffizienten Häusern aufgestockt. Es können also noch Anträge gestellt werden, spätestens bis Jahresende. Claudia Wächter, Nachrichtenredaktion.
13: Sachsen-Anhalts Landtagspräsident Tobias Rausch hat BMW scharf kritisiert, weil der Autobauer ein Leasingangebot für seinen Dienstwagen zurückgezogen hat. Nach Angaben des AfD-Politikers geschah das wenige Stunden nach seiner Wahl zum Landtagspräsidenten. Sollte seine Parteizugehörigkeit der Grund sein, halte er das für fragwürdig. BMW erklärte lediglich, sich grundsätzlich nicht zu einzelnen Kundenbeziehungen zu äußern.
16: Dichte, graue Wolken bringen uns heute durch den Freitag Richtung Wochenende. Ab und zu auch ein bisschen Regen mit dabei, vor allem dann heute Abend noch. Ansonsten böig frischer Wind aus südwestlicher Richtung. 13 Grad frisch ist es, die aktuelle Temperatur. 17 Grad gibt es morgen am Samstag. Wird wieder ein bisschen wärmer und wird auch freundlicher. Es gibt einen Mix aus Sonne und Wolken. Abgesehen von den frühen Morgenstunden halten sich dann Regenschauer auch überwiegend zurück.
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16: 10 Minuten Stau auf der Abus-Dreieck Notetal Richtung Dreieck Funkturm zwischen Kleinmachnow und Spanischer Allee. Ebenso auf der A111 Richtung Dreieck Charlottenburg zwischen Saatwinklerdamm und dem Dreieck Charlottenburg. Auf dem Stadtring Richtung Treptow Geduld zwischen Detmolder Straße und Britzerdamm 20 Minuten. Und zwischen Kreuz Schöneberg und Gradestraße nochmal 10 Minuten mehr. Auf dem Stadtring Richtung Wedding 10 Minuten zwischen Oberlandstraße und Kreuz Schöneberg. Ebenso in Friedrichshain auf der Stralauer Allee zwischen Modersohnstraße und Altstralau. In Marzahn auf der Landsberger Allee zwischen Pyramidenring und Märkische Allee. Und in Köpenick auf der Bahnhofstraße zwischen Friedrichshagener Straße und dem Elknerplatz. Und von jetzt an eine Stunde bis 16 Uhr kommt es in Tiergarten aufgrund einer Demo zu Verkehrseinschränkungen. Ihnen unterwegs eine gute, vor allem auch sichere Fahrt. Kommen Sie gut an.
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16: Und Tickets für eine richtig, richtig tolle Show vom Festival of Lights im Olympiastadion morgen Abend. Die habe ich gleich hier für Sie plus Begleitung zu gewinnen. Direkt nach ABBA mit Super Trooper und das hier Maggie Reilly. Every time we touch. Die Zeit 4 Minuten nach 3.

Super Trooper durch den Freitagnachmittag hindurch, aber auf ihrem Radio Paradiso die Zeit 3:09 und es spricht ja schon sehr für eine Veranstaltung, wenn sie sich immer wieder neu erfindet und jedes Jahr andere und noch mehr Highlights zu bieten hat. Genauso ist es auch dieses Jahr wieder beim Festival of Lights. Neu dabei in diesem Jahr das Olympiastadion und das wird nicht nur in Anführungszeichen von außen bestrahlt, sondern auch von innen bei dieser Show. Da werden sie in die Ostkurve gesetzt, da sitzen sie ganz gemütlich mit Blick auf das Marathontor und genießen neben Lichtinstallationen dann zusätzlich passende und sehr stimmungsvolle Musik. Das ist was ganz, ganz Besonderes und ich lade Sie dazu super gerne ein. 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Damit unterstützen Sie in diesem Monat nämlich den Verein Tierschutz Europa e.V. und deren Projekt Senioren für Senioren, bei denen Seniorenhunde aus dem Tierschutz an Seniorenmenschen vermittelt werden. Hier ist nämlich unser nächster Herzchensong. Hier ist Calum Scott und Whitney Houston. 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

Nummer Dido, Live for Rent hier auf ihrem Radio Paradiso. Herbstlich durch den Freitag ins herbstliche Wochenende hinein. Morgen früh noch ein paar Regentröpfchen unterwegs. Die ziehen wir dann von heute Abend und heute Nacht mit ins Wochenende. Morgen über den Tag dann aber auch etwas Sonne mit dabei. Die Temperaturen morgen am Samstag auch wärmer, 15 bis 17 Grad maximal. Am Sonntag dann aber wieder ziemlich durchwachsen. Dichte Wolken, Wind und Regen bei frischen 12 Grad in und

0: Krankenhaus quasi direkt hier bei uns vor der Studiotür am ehemaligen Grenzübergang am Checkpoint Charlie hier in Mitte. Da sind bei Grabungen Überreste eben dieser Grenzübergangsstelle freigelegt worden. Was denn zum Beispiel genau? Das hören Sie gleich bei Jörg Trotzki in Hauptstadt kompakt.
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2: Es müssen nicht Männer mit Flügeln sein, die Engel. Sie gehen leise, sie müssen nicht schreien, oft sind sie alt und hässlich und klein, die Engel. Sie haben kein Schwert, kein weißes Gewand, die Engel. Vielleicht ist einer, der gibt dir die Hand, oder er wohnt neben dir, Wand an Wand, der Engel. Dem Hungernden hat er das Brot gebracht, der Engel. Dem Kranken hat er das Bett gemacht und hört, wenn du ihn rufst in der Nacht, der Engel. Er steht im Weg und er sagt, nein, der Engel. Groß wie ein Pfahl und hart wie ein Stein. Es müssen nicht Männer mit Flügeln sein, die Engel.

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15: Mit Jörg Trotzki, guten Tag. Am ehemaligen Grenzübergang Checkpoint Charlie in der Berliner Friedrichstraße sind bei Grabungen Überreste eben dieser Grenzübergangsstelle freigelegt worden. Das teilte die Stiftung Berliner Mauer mit. Außerdem wurden Teile einer Fahrzeugsperre entdeckt, heißt es weiter. Hintergrund der Grabungen sind Planungen, auf dem Areal dort ein Bildungs- und Erinnerungszentrum zu bauen. Wer Interesse hat, die Fundstelle zu besichtigen, ist dazu am Sonntag zwischen 12 und 16 Uhr eingeladen. Unmittelbar nach dem Ende der Freibadsaison soll nun in den nächsten Tagen mit der Grundsanierung des Sommerbades Spandau Süd begonnen werden. Geschlossen ist das Bad ja nun schon seit über 3 Jahren. Von den Bäderbetrieben heißt es, die Arbeiten sollen zum Saisonstart im Frühjahr 2028 abgeschlossen sein. Geld für die Sanierung kommt vom Land und vom Bund. Fußballwochenende in Berlin. Nach 2 Wochen Pause geht es mit der Fußball-Bundesliga hier bei uns mit 2 Heimspielen weiter. Im Oberhaus empfängt Union Berlin morgen Nachmittag Elversberg. Anpfiff im Stadion an der Alten Försterei ist um 15.30 Uhr. Und in der 2. Bundesliga ist am Sonntag Greuther Fürth zu Gast bei der Hertha. Anpfiff im Olympiastadion ist um 13.30 Uhr. Und da kannst du nicht meckern. Die Hertha geht weiterhin ungeschlagen und mit 18 Punkten als Tabellenführer in dieses Spiel.
16: Dankeschön, Jörg.
17: Hoffen wir natürlich, dass wir nach dem Wochenende immer noch ungeschlagen sind. Jetzt schauen wir erstmal aufs Wetter. Das ist heute nämlich sehr herbstlich grau. Viele Wolken unterwegs. Aus dem Westen kommen jetzt auch neue Regenwolken auf uns zu. Also es bleibt ungemütlich heute Nachmittag und auch heute Abend. 13 Grad die aktuelle Temperatur. Besser wird es dann morgen am Samstag, wenn Sie da zur Union ins Stadion gehen an die Alten Försterei. Da haben Sie gutes Fußballwetter, 17 Grad in und um Berlin. Sonne und Wolken gibt es im Mix. Am Sonntag beim Heimspiel der Hertha dann wieder graues Herbstwetter mit vielen dichten Wolken, immer mal wieder Regen und auch deutlich kühler. 12 Grad gibt es hier dann in der Spitze.
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17: 10 Minuten Stau auf der A115, Dreieck Notetal Richtung Dreieck Funkturm zwischen Kleinmachnow und Spanischer Allee. Ebenso auf der A111 Richtung Dreieck Charlottenburg zwischen Saatwinkeldamm und dem Dreieck Charlottenburg und 20 Minuten Stau auf dem Stadtring Richtung Treptow zwischen Detmolder Straße und Britzerdamm und auch Stau zwischen Kreuz Schöneberg und der Gradestraße. Auf dem Stadtring Richtung Wedding Geduld zwischen Hohenzollerndamm und dem Dreieck Charlottenburg, ebenso zwischen Buschkrugallee und Kreuz Schöneberg. In Charlottenburg-Nordstau auf dem Tegler Weg zwischen Mindener Straße und Kreisverkehr Jakob-Kaiser-Platz. In Friedrichshain auf der Stralauer Allee zwischen Modersohnstraße und Alt-Stralau. In Marzahn auf der Landsberger Allee zwischen Pyramidenring und Märkischer Allee. Und Stau auch in Köpenick auf der Bahnhofstraße zwischen Friedrichshagener Straße und Elknerplatz. Ihnen unterwegs eine gute, vor allem auch sichere Fahrt. Kommen Sie gut an.
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17: Um gleich 4 Minuten nach 4:30. Ein Kuschel- und ein Murmelwetter haben wir heute am Freitagnachmittag. Und wir begleiten Sie durch den Nachmittag ins Wochenende hinein. Mit den besten Hits zum Wohlfühlen und Entspannen. Lady Gaga gleich, Hold My Hand und das hier Double aus den 80ern.

Lady Gaga, Hold My Hand auf ihrem Radio Paradiso, 19 Minuten vor 4. 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

Schwungvoll und gut gelaunt durch den Freitag Richtung Wochenende. Tina Turner, Typical Male, hier auf ihrem Radio Paradiso. Und jetzt stimmen wir uns schon mal ein auf alle Hochzeiten, die stattfinden an diesem Wochenende hier bei uns in und um Berlin. Glückwunsch dazu schon mal im Voraus. Und das ist Hochzeitsliebesmusik. Hier ist Bruno Mars. 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
17: Ich bin Thomas Bleskin. Der Friedensnobelpreis geht in diesem Jahr an die südafrikanische Juristin Navi Pillay. Das gab das norwegische Nobelkomitee in Oslo bekannt.
18: Die 85-jährige Pillay war Richterin in Südafrika, am Ruanda-Tribunal und am Internationalen Strafgerichtshof in Den Haag. Sie habe maßgeblich dazu beigetragen, dass Kriegsverbrechen, Verbrechen gegen die Menschlichkeit und Völkermord strafrechtlich verfolgt werden, erklärte das Nobelkomitee. Mit der Preisverleihung wolle man die Welt daran erinnern, dass die Rechtsstaatlichkeit auf nationaler wie internationaler Ebene das Fundament des Systems bilde, das geschaffen worden sei, um Frieden zu sichern und Konflikte gewaltfrei beizulegen. Sigrid Harms, Oslo.
17: Der mutmaßliche Schütze von Berngau war nach Angaben von Bayerns Innenminister Joachim Herrmann Jäger und Sportschütze. Er besaß demnach 10 Waffen legal.
19: Es bleibt vor allem die Frage, warum? Und sie kann auch Bayerns Innenminister Herrmann noch nicht beantworten.
20: Es gibt keine Einträge in den polizeilichen Dateien über ihn. Es gibt auch bei Staatsschutz und Verfassungsschutz nach gegenwärtigem Stand keine Erkenntnis über den Täter.
19: Heißt, es gibt auch keine Hinweise auf ein extremistisches Motiv. Klar ist, der 60-Jährige war Jäger und Sportschütze, hatte 10 Waffen legal. Er wurde bei seiner Festnahme schwer verletzt, liegt jetzt im Krankenhaus. Aus München, Helen Martin.
17: Bahn und Bund wollen in den kommenden 5 Jahren deutlich weniger stark befahrene Strecken umfassend sanieren als bisher geplant. Bis 2031 sollen nur noch 13 statt 21 Korridore erneuert werden, die übrigen folgen später. Verbessert werden sollen vor allem die Umleitungen und die Wiederaufnahme des Zugverkehrs nach den Bauarbeiten. Außerdem sollen die sanierten Strecken künftig vollständig für das digitale Zugleitsystem ETCS vorbereitet werden. Bundeskanzler Friedrich Merz hat zutiefst empört auf die Teilnahme von Ex-Kanzler Gerhard Schröder an einer Geburtstagsfeier von Kreml-Chef Wladimir Putin in Moskau reagiert. Putin allein sei für den Krieg in der Ukraine verantwortlich, sagte der stellvertretende Regierungssprecher Steffen Mayer in Berlin. Der Bundeskanzler empfinde es als geradezu unmoralisch, dass Schröder an einem solchen Tag mit Putin feiere. Nach Kreml-Angaben hatte der Altkanzler am Mittwoch mit Putin dessen 74. Geburtstag gefeiert.
21: Der Herbst schickt uns grau Richtung Wochenende. Einige Regenwolken sind auch heute weiter mit dabei. Dazu frischer Wind aus südwestlicher Richtung und es ist echt frisch. 13 Grad messen wir im Moment. Wärmer wird es morgen am Samstag und auch insgesamt besser. In den frühen Morgenstunden noch ein paar Regentropfen, ab dem Mittag dann aber auch Sonne mit dabei. Und die Temperaturen klettern. 15 bis 17 Grad gibt es morgen maximal.
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21: 10 Minuten anstehen auf der AWOS Dreieck Notetal Richtung Dreieck Funkturm zwischen Kleinmachnow und Spanischer Allee. Ebenso Stau auf der A111 Richtung Dreieck Charlottenburg zwischen Saatwinklerdamm und dem Dreieck Charlottenburg. Dann 10 Minuten auf dem Stadtring Richtung Treptow zwischen Detmolder Straße und Britzer Damm und zwischen Kreuz Schöneberg und Grade Straße. Auf dem Stadtring Richtung Wedding haben wir Stau zwischen Hohenzollerndamm und Dreieck Charlottenburg und zwischen Buschkuckallee und dem Kreuz Schöneberg. Dann staut sich's in Charlottenburg Nord auf dem Tegeler Weg zwischen Mindener Straße und Kreisverkehr Jakob-Kaiser-Platz, in Friedrichshain auf der Stralauer Allee, zwischen Modersohnstraße und Altstralau, in Marzahn auf der Landsberger Allee, zwischen Pyramidenring und Märkischer Allee und in Köpenick auf der Bahnhofstraße Geduld zwischen Friedrichstraße und Elknerplatz. Ihnen unterwegs eine gute, vor allem auch sichere Fahrt. Kommen Sie gut an.
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21: Und nach der langen Länderspielpause gibt's jetzt am Wochenende wieder Bundesliga-Fußball. Und gegen wen's für Hertha und Union in der ersten und zweiten Liga geht, da schauen wir gleich mal ein bisschen genauer drauf. Unter anderem nach ihm hier. Hier ist Joe Cocker, Unchain My Heart.

A Million Dreams auf ihrem Radio Paradiso, 12:04 und auch alle blau-weißen Hertha-Fans träumen und hoffen, dass die Jungs jetzt nach der langen Länderspielpause weiter im Flow sind. Jetzt am Wochenende geht nämlich die erste und zweite Bundesliga wieder los. Union, die muss in der ersten Liga ran. Aus den ersten 4 Spielen gab es da gerade mal einen Punkt. Die Köpenicker suchen noch nach der Form für diese Saison, aber im Idealfall gibt es morgen Nachmittag um 15:30 noch mal ein paar Punkte mehr auf die Habenseite. In der alten Försterei, da ist ja immer alles möglich und Union hat morgen auch ein Heimspiel, geht gegen den sehr starken Aufsteiger aus Elversberg. Bei der Hertha hingegen, da sieht die Welt von vornherein so ein bisschen anders aus. Rosarot kann man sagen, die Hertha-Fans, die haben alle einen Ohrwurm hiervon. Die Hertha sogar auf Kurs 102 Punkte, bis jetzt alles gewonnen, kein Punkt abgegeben. Die alte Dame grüßt von der Tabellenspitze der zweiten Liga. Mensch, wer hätte das vor der Saison für möglich gehalten? Und auch die Hertha hat ein Heimspiel jetzt am Wochenende. Zu Gast ist dann die Spielvereinigung aus Fürth. Anpfiff am Sonntag um 13.30 Uhr. Also da dann für alle im Westend ums Olympiastadion wird es wieder etwas voller.

Michael Jackson, der King of Pop und Billie Jean hier auf ihrem Radio Paradiso. Und dranbleiben lohnt sich sehr noch diese halbe Stunde. Kommt nämlich unser nächster Herzchen-Song, Ihre nächste Chance auf eine gute Tat.

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1: Da steckt ganz viel Herz drin, unser Herzchensong. Herbert Grönemeyer mit Lied 1. Dankeschön für alle Herzen, die schon so fleißig, so zahlreich hier reingeflattert sind. Sie unterstützen in diesem Monat mit ihren Herzchen-Emojis Hunderettung Europa e.V. Und da das Projekt Senioren für Senioren, die vermitteln Seniorenhunde aus dem Tierschutz an Seniorenmenschen, die einsam sind. Wirklich ein ganz, ganz tolles Projekt. Schicken Sie gerne Ihre Herzen zum Beispiel per WhatsApp hier ans Studiophone an die 030 80 500 und die 80.
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3: Dazu sind wir geboren, um geborgen zu sein und Geborgenheit zu geben. Fällt ein Vogel aus dem Nest, so stirbt er. Menschen werden nicht einfach in die Welt ausgesetzt. Menschen werden Menschen anvertraut und in die Hand gegeben. Sie brauchen Wärme und Liebe. Ohne Liebe sind Menschen nirgends zu Hause.
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17: Mit Jörg Trotzki, guten Tag. Heute Abend startet hier in Berlin wieder das Festival of Lights. Es steht unter dem Motto Colors of Love. Rund 80 Wahrzeichen werden nun jeden Abend in buntes Licht getaucht, sagte man uns. Auch zahlreiche Videoprojektionen seien dabei. Der Berliner Dom bietet außerdem Lichtkunst mit Musik, hier allerdings gegen Eintrittsgeld. Das Festival of Lights geht bis 18. Oktober. Im Fußball will unsere Hertha künftig gegen kommerziell produzierte Stadionflocks vorgehen. Fans sollen die Spiele, die Atmosphäre und die Unterstützung der Mannschaft erleben können, ohne dass das Stadiongeschehen von Kameras und kommerziellen Contentproduktionen begleitet wird, heißt es. Mit den Vlogs, also den persönlichen Videotagebüchern, verdienen mutmaßliche Internetstars Geld. Private Foto- und Videoaufnahmen bleiben laut der Hertha natürlich weiterhin möglich. Nach dem furchtbaren Verkehrsunfall mit 4 toten Jugendlichen in Brandenburg ermittelt die Polizei wegen fahrlässiger Tötung. So wie es aussieht, hatte ein 61 Jahre alter Autofahrer auf der L200 bei Biesenthal mehrere Fahrzeuge überholen wollen und war dabei mit 3 entgegenkommenden Mopeds zusammengestoßen. Die 3 jungen Männer im Alter von 15 bis 19 Jahren sowie ein 14-jähriges Mädchen starben an der Unfallstelle. Der Autofahrer wurde verletzt. Der Landkreis Barnim hat nach dieser besonders schweren Tragödie Trauerbeflaggung angeordnet.
1: Dankeschön, Jörg. Ja, schön geht's heute nicht ins Wochenende rein. Viele Wolken unterwegs, immer mal wieder Regen und auch böig frischer Wind. Das ist eher die andere Seite des Herbstes. Und morgen wechselt das Ganze wieder. Von den 13 Grad heute werden 17 Grad maximal. Deutlich angenehmer. In den Morgenstunden sind noch ein paar Regentropfen unterwegs. Ab der Mittag dann aber trocken und auch die Sonne kommt wieder raus. Am Sonntag dann aber wieder in die andere Richtung. Dichte Wolken unterwegs, einige Regentropfen über den Mittag. Auch sogar ein paar Gewitter möglich. Und es wird frisch. 12 Grad bekommen wir am Sonntag in der Spitze.
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1: Bisschen Stau gibt's auf der A115, Dreieck Notetal Richtung Dreieck Funkturm zwischen Kleinmachnow und Spanischer Allee. Ebenso auf dem Stadtring Richtung Treptow zwischen Detmolder Straße und dem Britzer Damm und auf dem Stadtring Richtung Wedding zwischen Hohenzollerndamm und Dreieck Charlottenburg und zwischen Buschkuck Allee und Kreuz Schöneberg überall 10 bis 15 Minuten mehr. In Mitte Stau, Gertraudenstraße bis Molkenmarkt in beiden Richtungen, in Friedrichshain auf der Stralauer Allee zwischen Modersohnstraße und Altstralau, auf der Petersburger Straße zwischen Riga-Straße und Landsberger Allee und auf der Frankfurter Allee zwischen Frankfurter Tor und Jessner Straße. Und Oberschöneweide, Rudolf-Rühl-Allee zwischen an der Wohlheide und der Köpenicker Straße, auch hier 10 Minuten Stau. Für ihn unterwegs eine gute, vor allem auch sichere Fahrt. Kommen Sie gut an.
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1: Wir kennen das alle aus eigener Erfahrung. Wir wollen etwas unbedingt haben, kaufen es dann und schon nach kurzer Zeit ist der Zauber irgendwie wieder weg. Wie dieses Phänomen heißt und was wir auch daraus lernen können, darum geht's gleich bei Beziehungsexperte Hergen von Huchting in der Coaching-Etage, unter anderem nach U2. Die habe ich jetzt für Sie mit One. Die Zeit 6 Minuten nach 4:30.

Ein bisschen Mundharmonika ist mit dabei. Die Eurythmics, There Must Be an Angel auf ihrem Radio Paradiso. Die besten Hits zum Wohlfühlen und Entspannen am Freitagnachmittag.

0: Also ich bin auf jeden Fall nicht mit gemeint. Mr. Know-It-All, aktuelle Nummer von Teddy Swims. Schön, dass Sie bei uns sind. Kommen Sie gut durch den Freitag Richtung Wochenende.
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2: Die Tücken des Wollens. Das kennen Sie bestimmt. Seit Wochen wollen Sie unbedingt diese neuen Schuhe, das neue Handy oder diese eine besondere Sache haben. Endlich kaufen Sie sie. Große Freude. Und 3 Tage später liegt das Handy neben Ihnen und ist erstaunlicherweise einfach nur noch ein Handy. Ihr Gehirn unterscheidet nämlich zwischen Wollen und Mögen viel stärker, als Sie vermuten. Der Neurowissenschaftler Kent Berridge erforscht seit Jahrzehnten unser Belohnungssystem. Dabei unterscheidet er zwischen Wanting und Liking. Vereinfacht gesagt, wie sehr wollen wir etwas haben und wie viel Freude macht es uns tatsächlich. Beides kann stark auseinanderfallen. Und das erklärt auch, warum die Vorfreude auf einen Kauf manchmal aufregender ist als der tatsächliche Besitz. Warum Sie noch eine Folge einer Serie anschauen, obwohl Sie längst müde sind. Oder ständig aufs Handy schauen, obwohl dort meistens gar nichts besonders Interessantes passiert. Unser Belohnungssystem kann das Wollen immer wieder anfeuern, ohne dass unser Vergnügen im gleichen Maße wächst. Besonders deutlich wird es bei einer Abhängigkeit. Menschen können ein starkes Verlangen nach etwas entwickeln, das ihnen längst kaum noch Freude bereitet oder ihnen sogar schadet. Ich weiß, das klingt jetzt allerdings ziemlich freudlos für einen Beitrag über lustvolles Wollen. Natürlich ist Wollen auch wunderbar. Vorfreude, Sehnsucht, Begehren und Lust bringen uns in Bewegung. Problematisch wird es erst, wenn wir gar nicht mehr bemerken, dass unser Wollen die Freude längst überholt hat. Schicken Sie bei dem nächsten heftigen "Das muss ich unbedingt haben" einmal eine zweite Frage hinterher. Und werde ich es eigentlich auch mögen? Oscar Wilde war sich sicher. In dieser Welt gibt es nur 2 Tragödien. Die eine ist, nicht zu bekommen, was man will. Und die andere, es zu bekommen.
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2: Und wenn Sie eine persönliche Beratung wünschen, schreiben Sie mich gerne an unter www.beziehungscoach-berlin.de.

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16: Ich bin Thomas Bleskin. Der Friedensnobelpreis geht in diesem Jahr an die südafrikanische Juristin Navi Pillay. Das Nobelkomitee in Oslo würdigte ihre Verdienste um Frieden und Völkerrecht. Pillay habe entscheidend dazu beigetragen, dass Kriegsverbrechen, Verbrechen gegen die Menschlichkeit und Völkermord strafrechtlich verfolgt würden. Die frühere UN-Hochkommissarin für Menschenrechte war unter anderem als Richterin am Internationalen Strafgerichtshof und am Ruanda-Tribunal tätig. Bahn und Bund wollen in den kommenden 5 Jahren deutlich weniger große Strecken sanieren als bisher geplant. Bis 2031 sollen nur noch 13 statt 21 Korridore erneuert werden. Die übrigen folgen später.
6: Dass die Bahn so oft zu spät kommt, liegt vor allem am maroden und überlasteten Netz. Darum will der Konzern in den kommenden Jahren besonders viel befahrene Strecken grundlegend modernisieren. Dazu zählen Schienen, Weichen, Bahnhöfe, Oberleitungen und Signale. Die Sanierungen werden jetzt gestreckt, weil 4 große Baustellen pro Jahr das Netz zu stark belasten würden. Laut Bahnchefin Paller wolle man die Sanierungen effizienter umsetzen. Für Fahrgäste heißt das, die besonders störanfälligen Strecken bleiben länger im schlechten Zustand. Thomas Bremser, Nachrichtenredaktion.
16: Der Traum vom Eigenheim wird für viele Familien in Deutschland immer unerreichbarer. Die Kosten sind für die meisten schlichtweg nicht zu stemmen. Im August legten die Preise für Neubauten laut Statistischem Bundesamt erneut um 5,5% gegenüber dem Vorjahr zu.
17: Manche verzichten auf den Keller oder die Garage, um zu sparen, denn die Preise sind rasend schnell gestiegen. Und das fängt schon oben an bei den Dacharbeiten. Da gab es den größten Preissprung nach oben. Aber auch Elektroanlagen und Heizungen sind teurer geworden. Die gute Nachricht, der Bund hat den Fördertopf für Neubauten von energieeffizienten Häusern aufgestockt. Es können also noch Anträge gestellt werden, spätestens bis Jahresende. Claudia Wächter, Nachrichtenredaktion.
16: Sachsen-Anhalts Landtagspräsident Tobias Rausch hat BMW scharf kritisiert, weil der Autobauer ein Leasingangebot für seinen Dienstwagen zurückgezogen hat. Nach Angaben des AfD-Politikers geschah das wenige Stunden nach seiner Wahl zum Landtagspräsidenten. Sollte seine Parteizugehörigkeit der Grund sein, halte er das für fragwürdig. BMW erklärte lediglich, sich grundsätzlich nicht zu einzelnen Kundenbeziehungen zu äußern.
18: Herbstlich grau geht's heute durch den Freitag-Feierabend hindurch. Ziemlich windig ist es obendrein und kühl. 13 Grad messen wir im Moment. Einige Regentropfen sind heute Abend und heute Nacht ebenso mit dabei. Morgen früh können die sich noch reinziehen, ab dem Vormittag dann aber immer besser. Die Sonne kommt morgen raus und es wird auch wärmer. 17 Grad gibt's morgen in und um Berlin. Am Sonntag wieder deutlich kühler und deutlich ungemütlicher.
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18: Stau haben wir noch auf der A115 Dreieck Notetal Richtung Dreieck Funkturm zwischen Kleinmachnow und Spanische Allee. Ebenso auf dem Stadtring Richtung Treptow zwischen Detmolder Straße und dem Britzer Damm und auf dem Stadtring Richtung Wedding 10 Minuten zwischen Hohenzollerndamm und Dreieck Charlottenburg, 20 Minuten zwischen Dreieck Charlottenburg und Rudolf-Wiesel-Brücke. In Mitte Stau Gertraudenstraße bis Molkenmarkt in beiden Richtungen, in Friedrichshain Stau einmal auf der Stralauer Allee zwischen Modersohnstraße und Altstralau, auf der Petersburger Straße zwischen Rigaer Straße und Landsberger Allee und auf der Frankfurter Allee zwischen Frankfurter Tor und Jessner Straße. Dann Oberschöneweide, Rudolf-Rühl-Allee. Zwischen an der Wohlheide und Köpenicker Straße haben wir Stau. Und bis Sonntag findet hier bei uns in Berlin täglich von 19 bis 23 Uhr das Festival of Lights statt. Startet heute Abend. Temporäre Straßensperrungen gibt es auf der Straße unter den Linden bis zum Brandenburger Tor. Das hängt dann je nachdem ab, wie viele Menschen unterwegs sind. Also die können temporär auf- und abgebaut werden. Ihnen unterwegs eine gute, vor allem auch sichere Fahrt. Kommen Sie gut an.
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18: Um gleich 5 Minuten nach 5. Und warum wir uns heute früh in der Morningshow gekochte Eier um die Ohren gehauen haben. Heute am Internationalen Tag des Eis. Da hören wir gleich nochmal rein. Unter anderem nach Madonna habe ich jetzt für Sie mit Frozen.

0: Schwung von und gut gelaunt. Durch den Feierabend hindurch. Alex Warren, Fever Dream. Und aus den aktuellen Gefilden gehen wir gleich in die frühen Nullerjahre. Die Lighthouse Family, die habe ich gleich hier mit Free.
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0: Immer nach den Vorsondierungen gibt es jetzt Sondierungsgespräche zwischen Linken, Grünen und SPD hier bei uns in Berlin. Und welche Themen da so auf dem Tisch liegen, gleich eins der Themen bei Jörg Trotzki in Hauptstadt kompakt.
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2: Wenn man das Leben lebt, dann muss man auch den Irrtum in Kauf nehmen. Sonst wäre das Leben nicht vollständig. Es gibt keine Garantie, in keinem Augenblick, dass wir nicht in einen Irrtum geraten oder in eine tödliche Gefahr. Man meint vielleicht, es gäbe einen sicheren Weg, aber das wäre der Weg der Toten. Dann geschieht nichts mehr und auf gar keinen Fall das Richtige.
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16: Mit Jörg Trotzki, guten Tag. Linke, Grüne und SPD sind in Berlin zusammengekommen, um ihre Sondierungsgespräche fortzusetzen. Dabei soll heute unter anderem über den Landeshaushalt beraten werden. In den nächsten Jahren werden milliardenschwere Haushaltslücken erwartet. Gestern hatten sich alle drei Seiten auf Schutzmechanismen beim Antisemitismus geeinigt. Dies war die Bedingung von Grünen und SPD für die Aufnahme der Sondierung. Linken-Fraktionschef Werner Graf äußerte in einem RBB-Interview zugleich die Erwartung, dass die Bundestagsfraktion der Linken den Abgeordneten Ferhat Kocak aus der Fraktion ausschließt. Berlin und Brandenburg sind auf Wachstumskurs in puncto Arbeitsplätze. Davon geht eine Studie des Instituts für Arbeitsmarkt- und Berufsforschung aus. Sie prognostiziert ein Wachstum von 0,7%. In den anderen Bundesländern wird laut der Studie die Beschäftigung dagegen sinken. Am stärksten wird der Rückgang im Saarland sein, heißt es, gefolgt von Thüringen und Sachsen-Anhalt. Der alte Friedhof in Dahlwitz-Hoppegarten hier bei Berlin ist in die europäische Route der Friedhofskultur aufgenommen worden. Der Friedhof sei stark mit der Geschichte des Rennsports in der Gemeinde verbunden, heißt es. Hier auf dem Friedhof zeige sich, dass ganz Europa zu Besuch war und darüber hinaus auch hier verstorben ist. Vor dem alten Friedhof in Dahlwitz-Hoppegarten sind bereits auch der Bornstedter Friedhof in Potsdam und der Südwestkirchhof Stahnsdorf in die Route aufgenommen worden. Betreut wird diese vom Verband bedeutender Friedhöfe Europas.
17: Dankeschön, Jörg. Regenschirm und warme Jacke einpacken heute Abend, wenn Sie aufs Festival of Lights gehen. Ein bisschen ungemütlich und kühl. 12 Grad messen wir hier in Mitte im Moment. Immer mal wieder Regenschauer dabei heute Abend. Das geht auch so durch die Nacht hindurch in den morgigen Samstag hinein. In den Morgenstunden noch ziemlich durchwachsen. Ab dem Mittag kommt dann die Sonne ein bisschen raus und dann wird es auch wärmer. 15 bis 17 Grad bekommen wir morgen in und um Berlin. Am Sonntag dann aber wieder grau und dicht bewölkt bei 12 Grad maximal.
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17: Ein bisschen Geduld noch auf der AWUS Dreieck Notetal Richtung Dreieck Funkturm zwischen Kleinmachnow und Spanischer Allee. Ebenso auf der A111 Richtung Dreieck Charlottenburg zwischen Saatwinklerdamm und dem Dreieck Charlottenburg. Auf dem Stadtring Richtung Treptow-Stau zwischen Detmolder Straße und Britzer Damm und Richtung Wedding Geduld zwischen Hohenzollerndamm und Dreieck Charlottenburg und zwischen Dreieck Neukölln und Rudolf-Wiesel-Brücke jeweils 10 bis 15 Minuten mehr. In Mitte staut sich Gertraudenstraße bis Molkenmarkt in beiden Richtungen. In Friedrichshain Stralauer Allee zwischen Modersohnstraße und Altstralau. Auf der Petersburger Straße zwischen Riga-Straße und Landsberger Allee. Und auf der Frankfurter Allee zwischen Frankfurter Tor und Jessner Straße. Oberschöneweide, Rudolf-Rühl-Allee zwischen an der Wuhlheide und der Köpenicker Straße nochmal Stau. Hier sind es 10 Minuten mehr. Ihnen unterwegs eine gute, vor allem auch sichere Fahrt. Kommen Sie gut an.
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17: Das Wetter lädt uns dazu ein, auf die Couch zu lümmeln und uns so richtig schön gemütlich zu machen. Aber wie wir es auch schaffen, jetzt im Herbst, vor allem bei so einem herbstlichen Wetter wie heute, draußen aktiv zu bleiben. Darüber sprechen wir gleich hier. Unter anderem nach guter Laune und schwungvoller Musik, die habe ich von Hertz und Purple Disco Machine. Wonderful Life nach Dusty Springfield. Das sind die 80er mit in Private. Schönen Freitag, Feierabend, die Zeit 4 Minuten nach 5:30.

0: Zum Wohlfühlen und Entspannen. Robbie Williams, She's the One, hier auf ihrem Radio Paradiso. Der Herbst ist da, wir sehen es draußen. Es wird deutlich kühler, es wird deutlich früher dunkel, insgesamt ein bisschen ungemütlicher. Da jubelt wohl nur einer, und zwar unser innerer Schweinehund. Der sagt sich, jetzt ist es doch viel zu kalt zum Rausgehen, zum sich bewegen und zum Sport bleiben. Aber dabei ist es auch jetzt gerade ganz entscheidend und ganz wichtig, aktiv zu bleiben. Und darüber spreche ich mit meinem lieben Kollegen aus der Paradiso-Redaktion. Finn Wiens. Finn, zu heiß für Sport an der frischen Luft ist es jetzt auf jeden Fall nicht mehr. Also die Ausrede ist vom Tisch. Wenn ich mich jetzt trotzdem nicht so ganz gut fühle, also nicht so motiviert bin, was hilft denn da?
1: Naja, die gute Nachricht ist, man muss tatsächlich gar nicht motiviert sein, um anzufangen, weil man kann auch unmotiviert und lustlos eine Runde draußen spazieren gehen. Die Hauptsache ist, man bewegt sich. Wem die Lust auch dafür total fehlt, dann hilft's auf jeden Fall, sich zu verabreden, weil man kann ja da nicht einfach kneifen, sondern muss los nach draußen. Außerdem als zusätzlicher Motivator kann Sport dabei helfen, gesund durch den Herbst zu kommen. Denn beim Training setze ich nicht nur meinen Muskeln neue Reize, sondern auch meinen Abwehrkräften. Und dadurch wird dann mein Immunsystem gefordert und gestärkt.
0: Und dann sollte ich mich aber wahrscheinlich trotzdem beim Sport draußen warm genug anziehen. Gerade jetzt in der Übergangszeit kann man sich schnell erkälten, oder?
1: Ja, das stimmt. Man sollte sich aber auch nicht zu warm anziehen, denn durch die Bewegung wärmt man sich von selbst auf. Beim Joggen zum Beispiel, da sollte ich immer so starten, dass mir zu Beginn noch ein bisschen kühl ist. Was aber oft völlig vergessen geht, das ist die Sichtbarkeit bei den Klamotten für draußen. Denn wer früh morgens oder abends draußen Rad fährt oder läuft, der muss unbedingt helle und reflektierende Kleidung tragen oder noch eine Stirnlampe. So wird man auch von anderen Verkehrsteilnehmern gesehen.
0: Ja, das sind gute, wichtige Tipps. Wird früher dunkel. Finn Wiens, vielen lieben Dank dafür. Und Ihnen ganz viel Spaß, wenn Sie sich ein bisschen bewegen jetzt am kommenden Wochenende. Aktiv bleiben wichtig, auch jetzt im kommenden

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19: Ich bin Thomas Pleskin. Der Autoführerschein könnte künftig mehrere hundert Euro weniger kosten. Nach Angaben von Verkehrsminister Steffen Bilger sind durch die geplante Reform im besten Fall sogar Einsparungen von bis zu 1.000 Euro möglich.
9: Bis zu 1.000 Euro weniger, das wäre eine große Entlastung, denn ein Führerschein kostet im Schnitt rund 3.400 Euro. Die Reform soll vor allem durch digitalen Theorieunterricht und weniger Bürokratie Geld sparen. Geplant sind außerdem Änderungen bei Prüfungen und Pflichtfahrten. Fahrlehrerverbände warnen jedoch, weniger Unterricht und Übung könnten die Sicherheit gefährden. Sie wollen, dass ein Teil der Theorie weiter im Klassenzimmer stattfindet. Noch ist die Reform nicht beschlossen, Bundestag und Bundesrat müssen zustimmen. Starten könnte sie Anfang nächsten Jahres. Jahres. Thomas Bremser, Nachrichtenredaktion.
19: In Deutschland verlassen wieder mehr Jugendliche die Schule ohne mindestens einen Hauptschulabschluss. Nach Angaben des Statistischen Bundesamts lag ihr Anteil im Schuljahr 2024/25 bei 8,4%, so hoch wie seit 20 Jahren nicht mehr. Insgesamt waren rund 65.000 Jugendliche betroffen. Das Bundesbildungsministerium zeigte sich besorgt und verwies unter anderem auf zusätzliche Förderung an Schulen sowie geplante Sprachtests in Kitas. Der Friedensnobelpreis geht in diesem Jahr an die südafrikanische Juristin Navi Pillay. Das Nobelkomitee in Oslo würdigte ihre Verdienste um Frieden und Völkerrecht.
6: Navi Pillay ist bei uns vielleicht weniger bekannt, aber unter Juristen gilt sie als großes Vorbild. Sie wurde während der Apartheid in Südafrika geboren und war die erste schwarze Richterin am obersten Gerichtshof. Später war sie dann Richterin am UN-Tribunal für Ruanda, am Internationalen Strafgerichtshof in Den Haag und UN-Hochkommissarin für Menschenrechte. Der Leiter des Nobelkomitees sagte, sie hat maßgeblich dazu beigetragen, dass Kriegsverbrechen, Verbrechen gegen die Menschlichkeit und Völkermord strafrechtlich verfolgt werden. Sigrid Hams, Oslo.
19: Die Firma Wurzeler Nahrungsmittel ruft weiße Bohnen zurück, weil bei Kontrollen vereinzelt Schimmelspuren festgestellt wurden. Betroffen sind Packungen mit 500 Gramm und 10 Kilo. Verkauft wurden die Bohnen unter anderem bei Edeka, Globus, Kaufland und Rewe in mehreren Bundesländern. Kunden können die Ware bis zum 15. Oktober auch ohne Kassenbon zurückgeben und bekommen ihr Geld erstattet.
16: Ja, den Regenschirm heute Abend auf jeden Fall mit dabei haben und auch heute Nacht, wenn der Hund mal an der Tür kratzt und raus will, den Regenschirm besser mitnehmen. Auch heute Nacht gibt es nämlich viele Regentropfen für uns, die runterkommen. Die tiefsten Werte 11 Grad in und um Berlin. Morgen am Samstag dann freundlicher. Sonne und Wolken gibt es im Mix. Es bleibt überwiegend trocken bei Top-Temperaturen von 14 bis 16 Grad. Am Sonntag dann eher wieder graues Herbstwetter. Einige Regenwolken unterwegs bei 12 Grad maximal.
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16: Letzten Monat hat der Funkturm 100. Geburtstag gefeiert und morgen am Samstag gibt's eine große Party im Restaurant im Funkturm. Mehr dazu gleich unter anderem nach Tina Turner, die habe ich jetzt. Hier sind die 80er, rein in den Freitagabend, rein ins Wochenende mit Private Dancer.

0: Fragen, No Mercy, Where Do You Go auf ihrem Radio Paradiso. Und der Berliner Funkturm, der hat letzten Monat Geburtstag gefeiert und zwar einen ganz besonderen. 100 Jahre ist er alt geworden und morgen am Samstag, da gibt es nochmal eine große Geburtstagsparty mit einer 20er-Jahre-Jubiläumsnacht. Emanuel Höger von der Messe Berlin. Warum fasziniert denn der Funkturm auch heute noch? Was ist das Besondere am Funkturm immer noch nach 100 Jahren?
1: Ich glaube, er fasziniert vor allem deswegen, weil er so ein ikonisches Bauwerk ist. Er ist ja eigentlich sehr schmal und gebaut. Also es wurden gar nicht so viele Tonnen Stahl dort verbaut. Man sieht ihn von Weitem. Das Restaurant oben steht ja unter Denkmalschutz. Das wurde gerade saniert. Das ist auch immer wieder ein Highlight, wenn man da reingeht. Man hat das Gefühl, man atmet die Luft der 20er Jahre dort oben und auch, dass man hochfahren kann und von dort oben, ja, an die Stadt zu Füßen liegt. Und man ist draußen und ist an der frischen Luft. Man guckt, der Wind weht einem um die Nase. Das ist schon ganz besonders.
0: Ja, absolut. Und in diesem Restaurant des Funkturms gibt es morgen am Samstag direkt noch die nachträgliche Geburtstagsfeier. Tickets dafür gibt es im Hauptstadtportal unter www.berlin.de. Stichwort Jubiläumsparty.

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1: Hütet euch, andere Menschen zu verurteilen, sonst trifft euch selbst das Urteil. Wie ihr über andere zu Gericht sitzt, wird man über euch zu Gericht sitzen. Wie kommst du dazu, auf den Splitter im Auge deines Bruders zu starren und den Balken in deinem eigenen Auge zu übersehen? Wie kannst du zu deinem Bruder sagen, halte still, ich will dir den Splitter aus deinem Auge ziehen, da doch in deinem eigenen Auge ein ganzer Balken steckt? Du spielst falsch. Zieh erst den Balken aus deinem eigenen Auge, dann magst du versuchen, den Splitter aus dem Auge deines Bruders zu ziehen.
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7: Mit Jörg Trotzki, guten Abend. Am ehemaligen Grenzübergang Checkpoint Charlie in der Berliner Friedrichstraße sind bei Grabungen Überreste eben dieser Grenzübergangsstelle freigelegt worden. Das teilte die Stiftung Berliner Mauer mit. Außerdem wurden Teile einer Fahrzeugsperre entdeckt, heißt es weiter. Hintergrund der Grabungen sind Planungen, auf dem Areal dort ein Bildungs- und Erinnerungszentrum zu bauen. Wer Interesse hat, die Fundstelle zu besichtigen, ist dazu am Sonntag zwischen 12 und 16 Uhr eingeladen. Unmittelbar nach dem Ende der Freibadsaison soll nun in den nächsten Tagen mit der Grundsanierung des Sommerbades Spandau Süd begonnen werden. Geschlossen ist das Bad ja nun schon seit über 3 Jahren. Von den Bäderbetrieben heißt es, die Arbeiten sollen zum Saisonstart im Frühjahr 2028 abgeschlossen sein. Geld für die Sanierung kommt vom Land und vom Bund. Fußballwochenende in Berlin. Nach 2 Wochen Pause geht es mit der Fußball-Bundesliga hier bei uns mit 2 Heimspielen weiter. Im Oberhaus empfängt Union Berlin morgen Nachmittag Elversberg. Anpfiff im Stadion an der Alten Försterei ist um 15.30 Uhr. Und in der zweiten Bundesliga ist am Sonntag Greuther Fürth zu Gast bei der Hertha. Anpfiff im Olympiastadion ist um 13.30 Uhr. Und da kannst du nicht meckern. Die Hertha geht weiterhin ungeschlagen und mit 18 Punkten als Tabellenführer in dieses Spiel.
8: Oh, das Wochenende bleibt herbstlich gemischt. Jetzt am Freitagabend erstmal ein bisschen durchwachsen und nass ins Wochenende hinein. Morgen am Samstag bleibt es dann meist trocken. Sonne und Wolken gibt es im Mix bei Topwerten von 16 Grad. Am Sonntag dann aber wieder regnerisch und wechselhaft. Es gibt böig frischen Wind aus westlicher Richtung und Top-Temperaturen von 12 Grad.
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8: Einen schönen Freitagabend rein ins Wochenende mit den besten Hits und der meisten Abwechslung. Hier sind die Backstreet Boys. Quit.

Die 80er, die Simple Minds, Don't You Forget About Me, hier auf Ihrem Radio Paradiso. Schönen Freitagabend mit Olivia Dean. Habe ich jetzt Man I Need.

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1: Mit Elena Gassner. Das wurde richtig groß gefeiert. 60 Millionen Euro für die Zukunft. Die Hofbauer Stiftung, die hat gestern die vollständige Fertigstellung des Bildungscampus Werder gefeiert. Schon vor 3 Jahren sind 3 Einrichtungen auf dem Gelände in Glindow gestartet. Einmal die Campus Kita, dann die evangelische Grundschule und die evangelische Gesamtschule. Jetzt wurde auch der Neubau der evangelischen Gesamtschule und der modernen Sporthalle fertig. Sowie auch große Außenanlagen. Damit ist der Campus jetzt komplett. Der bündelt quasi Bildungsangebote für die Region und bietet Platz für über 900 Kinder und Jugendliche von der Kita bis zum Abitur. Und auch andere Leute in der Region profitieren, denn die neu errichtete Schulsporthalle steht auch vielen Werderaner Vereinen zur Verfügung. Darunter unter anderem der Handballverein Grün-Weiß Werder. Und es wurden auch Arbeitsplätze geschaffen für über 100 Pädagoginnen und Pädagogen und weitere Mitarbeitende. Wenn Sie sich selbst ein Bild davon machen möchten, vom neuen Bildungscampus Werder, dann können Sie das gerne am 7. November machen. Dann findet nämlich ein Tag der offenen Tür statt. Und der Antisemitismusbeauftragte der evangelischen Kirche in Deutschland, das ist Christian Staffer, der geht zum Jahresende in den Ruhestand. Die Beauftragung für das Amt bleibt aber bis zu dessen Neubesetzung bestehen. Über die Nachfolge ist noch nicht entschieden worden. Die Evangelische Akademie, die hatte schon vorab zu einer Verabschiedungsfeier für ihren Studienleiter Staffer eingeladen. 66 Jahre ist er, Theologe und seit 2013 und jetzt noch bis zum Jahresende Studienleiter für demokratische Kultur und Kirche. Seit 2019 ist Christian Staffer zusätzlich zur Studienleitung an der Akademie auch der Antisemitismusbeauftragte der Evangelischen Kirche in Deutschland.

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13: Ich bin Thomas Bleskin. Der Autoführerschein könnte künftig spürbar billiger werden. Verkehrsminister Steffen Bilger rechnet durch die geplante Reform mit Einsparungen von mehreren hundert Euro, im besten Fall sogar bis zu 1.000 Euro. Derzeit kostet der Führerschein der Klasse B im Schnitt rund 3.400 Euro. Günstiger werden soll er vor allem durch mehr digitalen Theorieunterricht und weniger Bürokratie. Die neuen Regeln sollen möglichst Anfang 2027 in Kraft treten. In Deutschland verlassen wieder mehr Jugendliche die Schule ohne mindestens einen Hauptschulabschluss. Nach Angaben des Statistischen Bundesamts lag ihr Anteil im Schuljahr 2024/25 bei 8,4%, so hoch wie seit 20 Jahren nicht mehr.
14: Die aktuelle Misere zieht sich durch die ganze Bildungskette. Das zeigen Tests immer wieder. Grundschüler haben immer mehr Probleme mit Lesen und Mathe und Jugendliche schneiden bei der PISA-Studie schlechter ab. Als Grund werden unter anderem Sprachprobleme durch Zuwanderung genannt. Die Politik will deshalb jetzt bundesweit schon vor der Grundschule gegensteuern mit Sprachtests für Vierjährige in der Kita. Jörg Ratsch, Nachrichtenredaktion.
13: Die südafrikanische Juristin Navi Pillay ist mit dem Friedensnobelpreis ausgezeichnet worden, und zwar für ihren Einsatz zur Förderung von Frieden und Völkerrecht. Laut dem Nobelkomitee in Oslo trug Pillay maßgeblich dazu bei, dass Kriegsverbrechen und Völkermord strafrechtlich verfolgt werden.
15: Das UN-Menschenrechtsbüro nennt Pillay einen Gewinn für Menschenrechte und Gerechtigkeit. Amnesty International spricht vom richtigen Signal zur richtigen Zeit. Pillay habe Verbrechen klar benannt, unabhängig davon, wer sie begeht. Die 85-Jährige war lange Richterin am Strafgerichtshof in Den Haag. Zuletzt leitete sie eine UN-Untersuchungskommission, die Israel Völkermord im Gazastreifen vorwarf. Entsprechend scharf ist die Reaktion aus Israel. Die Regierung wirft Pillay vor, die Dämonisierung Israels voranzutreiben. Der Preis würde israelischen Hass legitimieren. Thomas Bremser, Nachrichtenredaktion.
13: Die US-Regierung hat Sanktionen gegen den Internationalen Strafgerichtshof in Den Haag verhängt. Vermögenswerte des Gerichts in den USA sollen gesperrt und US-Bürgern Geschäfte mit dem Gericht verboten werden. Die Maßnahmen sollen nach 180 Tagen in Kraft treten. Die EU-Kommission zeigte sich besorgt und kündigte weitere Unterstützung für das Gericht an. Auch Bundesjustizministerin Stefanie Hubig bekräftigte Deutschlands Rückhalt für den Internationalen Strafgerichtshof.
16: Ja, den Regenschirm heute Abend auf jeden Fall mit dabei haben und auch heute Nacht, wenn der Hund mal an der Tür kratzt und raus will, den Regenschirm besser mitnehmen. Auch heute Nacht gibt es nämlich viele Regentropfen für uns, die runterkommen. Die tiefsten Werte 11 Grad in und um Berlin. Morgen am Samstag dann freundlicher. Sonne und Wolken gibt es im Mix. Es bleibt überwiegend trocken bei Top-Temperaturen von 14 bis 16 Grad. Am Sonntag dann eher wieder graues Herbstwetter. Einige Regenwolken unterwegs bei 12 Grad maximal.
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16: Ja, warum wir heute früh in der Morningshow eine Frühstücksrunde bei Willkommen bei Thorsten mit gekochte Eier gegeneinander geschlagen haben, da hören wir gleich nochmal rein. Unter anderem nach Chris Rea. Wir trommeln durch den Freitagabend mit Julia.

Liebevoll durch den Freitag ins Wochenende. Stevie Wonder, I just called to say I love you. Auf Ihrem Radio Paradiso. Wir machen weiter mit Martin Garrix und Ed Sheeran. Stay.

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1: Ein Wanderer fragte einen Schäfer, wie wird das Wetter heute? Der Schäfer antwortete, so wie ich es gern habe. Woher wisst ihr, dass das Wetter so wird, wie ihr es liebt? Ich habe die Erfahrung gemacht, mein Freund, dass ich nicht immer das bekommen kann, was ich möchte. Also habe ich gelernt, immer das zu mögen, was ich bekomme. Deshalb bin ich ganz sicher, das Wetter wird heute so werden, wie ich es mag.
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6: Mit Jörg Trotzki, guten Abend. Heute Abend startet hier in Berlin wieder das Festival of Lights. Es steht unter dem Motto Colors of Love. Rund 80 Wahrzeichen werden nun jeden Abend in Bundeslicht getaucht, sagte man uns. Auch zahlreiche Videoprojektionen seien dabei. Der Berliner Dom bietet außerdem Lichtkunst mit Musik, hier allerdings gegen Eintrittsgeld. Das Festival of Lights geht bis 18. Oktober. Im Fußball will unsere Hertha künftig gegen kommerziell produzierte Stadionflocks vorgehen. Fans sollen die Spiele, die Atmosphäre und die Unterstützung der Mannschaft erleben können, ohne dass das Stadiongeschehen von Kameras und kommerziellen Contentproduktionen begleitet wird, heißt es. Mit den Vlogs, also den persönlichen Videotagebüchern, verdienen mutmaßliche Internetstars Geld. Private Foto- und Videoaufnahmen bleiben laut der Hertha natürlich weiterhin möglich. Nach dem furchtbaren Verkehrsunfall mit 4 toten Jugendlichen in Brandenburg ermittelt die Polizei wegen fahrlässiger Tötung. So wie es aussieht, hatte ein 61 Jahre alter Autofahrer auf der L200 bei Biesenthal mehrere Fahrzeuge überholen wollen und war dabei mit 3 entgegenkommenden Mopeds zusammengestoßen. Die 3 jungen Männer im Alter von 15 bis 19 Jahren sowie ein 14-jähriges Mädchen starben an der Unfallstelle. Der Autofahrer wurde verletzt. Der Landkreis Barnim hat nach dieser besonders schweren Tragödie Trauerbeflaggung angeordnet.
7: Oh, das Wochenende bleibt herbstlich gemischt. Jetzt am Freitagabend erstmal ein bisschen durchwachsen und nass ins Wochenende hinein. Morgen am Samstag bleibt es dann meist trocken. Sonne und Wolken gibt es im Mix bei Topwerten von 16 Grad. Am Sonntag dann aber wieder regnerisch und wechselhaft. Es gibt böig frischen Wind aus westlicher Richtung und Top-Temperaturen von 12 Grad.
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7: Ja, die Länderspielpause ist vorbei. Es geht wieder auf Punktejagd für Union und auch für Hertha BSC in der ersten und zweiten Fußball-Bundesliga. Gegen wen es denn da so geht und wie denn die Stimmung auch rund um die Teams gerade so ist, dazu gleich ein bisschen mehr hier. Jetzt erstmal weiter rein ins Wochenende mit den frühen 80ern. Hier ist das Alan Parsons Project, Eye in the Sky.

Sinéad O'Connor, Nothing Compares to You auf ihrem Radioparadies und alle blau-weißen Hertha-Fans, die hoffen, dass die Jungs nach der langen Länderspielpause weiter im Flow sind. Jetzt am Wochenende geht nämlich die erste und zweite Fußball-Bundesliga wieder los. Union muss in der ersten Liga ran. Aus den ersten vier Spielen gab es auch gerade mal einen Punkt. Die Köpenicker suchen noch nach der Form für diese Saison, aber im Idealfall gibt es morgen Nachmittag um 15.30 Uhr nochmal ein paar Punkte mehr auf die Habenseite. In der alten Försterei ist ja immer alles möglich und Union hat morgen auch ein Heimspiel. Es geht gegen den sehr starken Aufsteiger, gegen die SV Elversberg. Bei der Hertha hingegen, da sieht die Welt ganz anders aus. Rosarot sieht die aus, kann man sagen. Die Hertha-Fans haben zum Beispiel auch einen Ohrwurm davon. Punkte BSC, gerade noch auf Kurs, 102 Punkte BSC. Die Hertha hat nämlich bisher alle Spiele gewonnen, grüßt von der Tabellenspitze der zweiten Liga. Mensch, wer hätte das für möglich gehalten? Und auch die Hertha hat ein Heimspiel jetzt am Wochenende. Zu Gast die Spielvereinigung aus Fürth, Anpfiff am Sonntag um 13.30 Uhr.

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7: Ich bin Thomas Pleskin. Der Autoführerschein könnte künftig mehrere hundert Euro weniger kosten. Nach Angaben von Verkehrsminister Steffen Bilger sind durch die geplante Reform im besten Fall sogar Einsparungen von bis zu 1.000 Euro möglich.
8: Bis zu 1.000 Euro weniger, das wäre eine große Entlastung, denn ein Führerschein kostet im Schnitt rund 3.400 Euro. Die Reform soll vor allem durch digitalen Theorieunterricht und weniger Bürokratie Geld sparen. Geplant sind außerdem Änderungen bei Prüfungen und Pflichtfahrten. Fahrlehrerverbände warnen jedoch, weniger Unterricht und Übung könnten die Sicherheit gefährden. Sie wollen, dass ein Teil der Theorie weiter im Klassenzimmer stattfindet. Noch ist die Reform nicht beschlossen, Bundestag und Bundesrat müssen zustimmen. Starten könnte sie Anfang nächsten Jahres. Thomas Bremser, Nachrichtenredaktion.
7: In Deutschland verlassen wieder mehr Jugendliche die Schule ohne mindestens einen Hauptschulabschluss. Nach Angaben des Statistischen Bundesamts lag ihr Anteil im Schuljahr 2024/25 bei 8,4%, so hoch wie seit 20 Jahren nicht mehr. Insgesamt waren rund 65.000 Jugendliche betroffen. Das Bundesbildungsministerium zeigte sich besorgt und verwies unter anderem auf zusätzliche Förderung an Schulen sowie geplante Sprachtests in Kitas. Der Friedensnobelpreis geht in diesem Jahr an die südafrikanische Juristin Navi Pillay. Das Nobelkomitee in Oslo würdigte ihre Verdienste um Frieden und Völkerrecht.
9: Navi Pillay ist bei uns vielleicht weniger bekannt, aber unter Juristen gilt sie als großes Vorbild. Sie wurde während der Apartheid in Südafrika geboren und war die erste schwarze Richterin am obersten Gerichtshof. Später war sie dann Richterin am UN-Tribunal für Ruanda, am Internationalen Strafgerichtshof in Den Haag und UN-Hochkommissarin für Menschenrechte. Der Leiter des Nobelkomitees sagte, sie hat maßgeblich dazu beigetragen, dass Kriegsverbrechen, Verbrechen gegen die Menschlichkeit und Völkermord strafrechtlich verfolgt werden. Sigrid Hams, Oslo.
7: Die Firma Wurzler Nahrungsmittel ruft weiße Bohnen zurück, weil bei Kontrollen vereinzelt Schimmelspuren festgestellt wurden. Betroffen sind Packungen mit 500 Gramm und 10 Kilo. Verkauft wurden die Bohnen unter anderem bei Edeka, Globus, Kaufland und Rewe in mehreren Bundesländern. Kunden können die Ware bis zum 15. Oktober auch ohne Kassenbon zurückgeben und bekommen ihr Geld erstattet.
10: Also sollten noch mit einigen Regenschauern rechnen in den nächsten Stunden, auch über die Nacht, bei Tiefstwerten in der Nacht um 10 Grad. In den frühen Morgenstunden am Samstag sind auch noch mal Restschauer möglich. Den restlichen Tag aber bleibt es morgen trocken. Die Sonne kann sich auch immer wieder durchsetzen und die Temperaturen steigen morgen auf bis zu 17 Grad.

0: Wieso? Die Gedanken zum Auftanken. Die größten Worte der Menschheitsgeschichte. Der Nobelpreis 2010 wird an den chinesischen Schriftsteller und Bürgerrechtler Liu Xiaobo verliehen. Bei der Preisverleihung ist er bereits wegen Untergrabung der Staatsgewalt im Gefängnis. Aus Liu Xiaobos Verteidigungsrede während des Prozesses im Dezember 2009.
1: Ich habe keine Feinde und keinen Hass. Keiner der Polizisten, die mich beobachtet, verhaftet und verhört haben, keiner der Staatsanwälte, die mich angeklagt haben und keiner der Richter, die mich verurteilt haben, sind meine Feinde. Eine Feindmentalität vergiftet den Geist einer Nation, zerstört die Toleranz einer Gesellschaft und die Mitmenschlichkeit. Ich hoffe, über meine persönlichen Erfahrungen hinauszugehen, um der Feindseligkeit des Regimes mit äußerst gutem Willen zu begegnen und Hass mit Liebe zu zerstreuen. Es gibt keine Macht, die das Streben der Menschen nach Freiheit stoppen kann.
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6: Ich bin Thomas Bleskin. Der Autoführerschein könnte künftig spürbar billiger werden. Verkehrsminister Steffen Bilger rechnet durch die geplante Reform mit Einsparungen von mehreren hundert Euro, im besten Fall sogar bis zu 1.000 Euro. Derzeit kostet der Führerschein der Klasse B im Schnitt rund 3.400 Euro. Günstiger werden soll er vor allem durch mehr digitalen Theorieunterricht und weniger Bürokratie. Die neuen Regeln sollen möglichst Anfang 2027 in Kraft treten. In Deutschland verlassen wieder mehr Jugendliche die Schule ohne mindestens einen Hauptschulabschluss. Nach Angaben des Statistischen Bundesamts lag ihr Anteil im Schuljahr 2024/25 bei 8,4%, so hoch wie seit 20 Jahren nicht mehr.
7: Die aktuelle Misere zieht sich durch die ganze Bildungskette. Das zeigen Tests immer wieder. Grundschüler haben immer mehr Probleme mit Lesen und Mathe und Jugendliche schneiden bei der PISA-Studie schlechter ab. Als Grund werden unter anderem Sprachprobleme durch Zuwanderung genannt. Die Politik will deshalb jetzt bundesweit schon vor der Grundschule gegensteuern mit Sprachtests für Vierjährige in der Kita. Jörg Ratsch, Nachrichtenredaktion.
6: Die südafrikanische Juristin Navi Pillay ist mit dem Friedensnobelpreis ausgezeichnet worden, und zwar für ihren Einsatz zur Förderung von Frieden und Völkerrecht. Laut dem Nobelkomitee in Oslo trug Pillay maßgeblich dazu bei, dass Kriegsverbrechen und Völkermord strafrechtlich verfolgt werden.
8: Das UN-Menschenrechtsbüro nennt Pillay einen Gewinn für Menschenrechte und Gerechtigkeit. Amnesty International spricht vom richtigen Signal zur richtigen Zeit. Pillay habe Verbrechen klar benannt, unabhängig davon, wer sie begeht. Die 85-Jährige war lange Richterin am Strafgerichtshof in Den Haag. Zuletzt leitete sie eine UN-Untersuchungskommission, die Israel Völkermord im Gazastreifen vorwarf. Entsprechend scharf ist die Reaktion aus Israel. Die Regierung wirft Pillay vor, die Dämonisierung Israels voranzutreiben. Der Preis würde israelischen Hass legitimieren. Thomas Bremser, Nachrichtenredaktion.
6: Die US-Regierung hat Sanktionen gegen den Internationalen Strafgerichtshof in Den Haag verhängt. Vermögenswerte des Gerichts in den USA sollen gesperrt und US-Bürgern Geschäfte mit dem Gericht verboten werden. Die Maßnahmen sollen nach 180 Tagen in Kraft treten. Die EU-Kommission zeigte sich besorgt und kündigte weitere Unterstützung für das Gericht an. Auch Bundesjustizministerin Stefanie Hubig bekräftigte Deutschlands Rückhalt für den Internationalen Strafgerichtshof.
9: Es geht wolkenverhangen durch den Abend und die Nacht. Dazu gesellen sich zeitweise noch mal ein paar Regenschauer bei Tiefstwerten in der Nacht um 10 Grad. In den frühen Samstagmorgenstunden sind auch noch mal leichte Restregenschauer nicht ausgeschlossen. Die werden aber recht fix abklingen. Danach, tagsüber, bleibt es trocken. Die Sonne kann sich immer wieder durchsetzen und bringt morgen 17 Grad maximal mit.

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2: Worte aus dem 2. Timotheusbrief. Gott hat uns nicht gegeben den Geist der Furcht, sondern der Kraft und der Liebe und der Besonnenheit. Ich wünsche Ihnen einen gesegneten Abend.

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1: Ich bin Dirk Zeitler. Die Bahn tritt bei der Sanierung ihres stark belasteten Netzes auf die Bremse. Bis 2031 sollen nur noch 13 statt 21 vielbefahrene Strecken umfassend erneuert werden. Die übrigen Projekte kommen später dran. Wann alle rund 40 geplanten Generalsanierungen abgeschlossen sein werden, ist damit offen. Zuletzt war 2036 als Ziel genannt worden.
2: Der Knackpunkt ist, die Bahn will weniger Großbaustellen gleichzeitig stemmen und dafür die Abläufe verbessern. Umleitungsstrecken sollen besser vorbereitet und der Verkehr nach einer Sanierung schrittweise wieder hochgefahren werden. Denn zuletzt gab es nach Bauarbeiten immer wieder Probleme mit Verspätungen und Zugausfällen. Gestrichen werde aber keine Sanierung, betonen Bahn und Bund. Dringend notwendige Arbeiten sollen auch auf den später eingeplanten Strecken stattfinden. Thomas Bleskin, Nachrichtenredaktion.
1: Der Autoführerschein könnte künftig mehrere hundert Euro weniger kosten. Nach Angaben von Verkehrsminister Bilger sind durch die geplante Reform im besten Fall sogar Einsparungen von bis zu 1.000 Euro möglich. Der Führerschein der Klasse B kostet derzeit im Schnitt rund 3.400 Euro. Günstiger werden soll er unter anderem durch mehr digitalen Theorieunterricht und weniger Bürokratie. Die US-Regierung hat Sanktionen gegen den Internationalen Strafgerichtshof verhängt. Man werde Transaktionen mit dem Gericht untersagen, seine Ressourcen abschneiden und seine Handlungsfähigkeit einschränken, teilte das US-Außenministerium mit. Die Ankündigung kam nur Stunden, nachdem die frühere Richterin am Weltstrafgericht Pillay den Friedensnobelpreis erhalten hatte.
3: Die USA machen ernst. Sie wollen das Gericht Stein für Stein abbrechen. So hatten sie gedroht. Und diese Strafmaßnahmen treffen tatsächlich das gesamte Gericht. Es kann abgekoppelt werden von allen finanziellen Transaktionen, der digitalen Kommunikation. Das Gericht wäre also total gelähmt. Aus Amsterdam, Bettina Visser.
1: Zum Sport. Holstein Kiel gerät in der zweiten Fußball-Bundesliga immer stärker unter Druck. Der ehemalige Erstligist verlor auch das Krisenduell bei Eintracht Braunschweig mit 0:1. Der SFC Heidenheim und der SFC Kaiserslautern trennten sich 0:0 unentschieden.
4: Sie sollten noch mit einigen Regenschauern rechnen. In den nächsten Stunden auch über die Nacht bei Tiefstwerten in der Nacht um 10 Grad. In den frühen Morgenstunden am Samstag sind auch noch mal Restschauer möglich. Den restlichen Tag aber bleibt es morgen trocken. Die Sonne kann sich auch immer wieder durchsetzen. Und die Temperaturen steigen morgen auf bis zu 17 Grad.

0: 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Ein keltischer Segen der Iona-Community.
1: In den schweren Zeiten des Lebens sprechen verlockend innere Stimmen von leichteren Lasten und einfacheren Leben. Inmitten des rauen Gefühls auszuharren, die Wellen zu spüren, wie sie gegen die Ufer unserer Menschlichkeit schlagen. Dort zu leben, ist das pure Sein und nichts weiter. Zu leben, zu lernen, zu wachsen, zu lieben.

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1: Ich bin Dirk Zeitler. Mit der neuen Führerscheinreform soll es für Fahrschüler ab dem kommenden Jahr im günstigsten Fall bis zu 1.000 Euro günstiger werden. Das sagte Bundesverkehrsminister Bilger der Welt. Fahrlehrerverbände bleiben skeptisch.
2: Bis zu 1.000 Euro weniger, das wäre eine große Entlastung, denn ein Führerschein kostet im Schnitt rund 3.400 Euro. Die Reform soll vor allem durch digitalen Theorieunterricht und weniger Bürokratie Geld sparen. Geplant sind außerdem Änderungen bei Prüfungen und Pflichtfahrten. Fahrlehrerverbände warnen jedoch, weniger Unterricht und Übung könnten die Sicherheit gefährden. Sie wollen, dass ein Teil der Theorie weiter im Klassenzimmer stattfindet. Noch ist die Reform nicht beschlossen, Bundestag und Bundesrat müssen zustimmen. Starten könnte sie Anfang nächsten Jahres. Thomas Bremser, Nachrichtenredaktion.
1: Die US-Regierung hat Sanktionen gegen den Internationalen Strafgerichtshof verhängt. Die Ankündigung kam nur Stunden, nachdem die frühere Richterin am Weltstrafgericht Pillay den Friedensnobelpreis erhalten hatte.
3: Die USA machen ernst. Sie wollen das Gericht Stein für Stein abbrechen. So hatten sie gedroht. Und diese Strafmaßnahmen treffen tatsächlich das gesamte Gericht. Es kann abgekoppelt werden von allen finanziellen Transaktionen, der digitalen Kommunikation. Das Gericht wäre also total gelähmt. Und warum? Für die USA ist das Weltstrafgericht politisch ausgerichtet. Es richte sich gegen die USA und seine Verbündeten, so sagen sie. Aus Amsterdam, Bettina Visser.
1: Die Bahn saniert weniger Strecken als geplant. Bis 2031 sollen nur noch 13 statt 21 vielbefahrene Strecken umfassend erneuert werden. Das teilten die Deutsche Bahn und das Verkehrsministerium mit. Die übrigen Sanierungen folgen demnach später. Wann alle rund 40 geplanten Strecken fertiggestellt sein werden, ist offen. Der ursprüngliche Zeitplan bis 2036 gilt nicht mehr. Zum Sport. Heidenheim und Kaiserslautern haben sich im Topspiel der zweiten Bundesliga 0:0 getrennt. Zwingende Chancen gab es auf beiden Seiten kaum. Holstein Kiel gerät in der zweiten Liga immer stärker unter Druck. Der ehemalige Erstligist verlor bei Eintracht Braunschweig mit 0:1.
4: Es geht wolkenverhangen durch den Abend und die Nacht. Dazu gesellen sich zeitweise noch mal ein paar Regenschauer bei Tiefstwerten in der Nacht um 10 Grad. In den frühen Samstagmorgenstunden sind auch noch mal leichte Restregenschauer nicht ausgeschlossen. Die werden aber recht fix abklingen. Danach, tagsüber, bleibt es trocken. Die Sonne kann sich immer wieder durchsetzen und bringt morgen 17 Grad maximal mit.

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1: Als Jesus mit seinen Jüngern weiterzog, kam er in ein Dorf, wo ihn eine Frau mit Namen Martha in ihr Haus einlud. Sie hatte eine Schwester, die Maria hieß. Maria setzte sich dem Herrn zu Füßen und hörte ihm zu. Martha hingegen machte sich viel Arbeit, um für das Wohl ihrer Gäste zu sorgen. Schließlich stellte sie sich vor Jesus hin und sagte: Herr, findest du es richtig, dass meine Schwester mich die ganze Arbeit allein tun lässt? Sag ihr doch, sie soll mir helfen. Martha, Martha, erwiderte Jesus, du bist wegen so vielem in Sorge und Unruhe. Aber notwendig ist nur eines. Maria hat das Bessere gewählt. Und das soll ihr nicht genommen werden.

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3: Ich bin Dirk Zeitler. Die US-Regierung hat Sanktionen gegen den Internationalen Strafgerichtshof verhängt. Die Ankündigung kam nur Stunden, nachdem die frühere Richterin am Weltstrafgericht Pillay den Friedensnobelpreis erhalten hatte.
4: Die USA machen ernst. Sie wollen das Gericht Stein für Stein abbrechen. So hatten sie gedroht. Und diese Strafmaßnahmen treffen tatsächlich das gesamte Gericht. Es kann abgekoppelt werden von allen finanziellen Transaktionen, der digitalen Kommunikation. Das Gericht wäre also total gelähmt. Und warum? Für die USA ist das Weltstrafgericht politisch ausgerichtet. Es richte sich gegen die USA und seine Verbündeten, so sagen sie. Aus Amsterdam, Bettina Fisser.
3: Die Bahn saniert weniger Strecken als geplant. Bis 2031 sollen nur noch 13 statt 21 vielbefahrene Strecken umfassend erneuert werden. Das teilten die Deutsche Bahn und das Verkehrsministerium mit. Die übrigen Sanierungen folgen später. Wann genau ist offen? Der ursprüngliche Zeitplan, bis 2036 alle rund 40 geplanten Strecken fertigzustellen, gilt nicht mehr. Mit der neuen Führerscheinreform soll es für Fahrschüler ab dem kommenden Jahr im günstigsten Fall bis zu 1.000 Euro günstiger werden. Das sagte Bundesverkehrsminister Bilger der Welt. Fahrlehrerverbände bleiben skeptisch.
5: Bis zu 1.000 Euro weniger, das wäre eine große Entlastung, denn ein Führerschein kostet im Schnitt rund 3.400 Euro. Die Reform soll vor allem durch digitalen Theorieunterricht und weniger Bürokratie Geld sparen. Geplant sind außerdem Änderungen bei Prüfungen und Pflichtfahrten. Fahrlehrerverbände warnen jedoch, weniger Unterricht und Übung könnten die Sicherheit gefährden. Sie wollen, dass ein Teil der Theorie weiter im Klassenzimmer stattfindet. Noch ist die Reform nicht beschlossen, Bundestag und Bundesrat müssen zustimmen. Starten könnte sie Anfang nächsten Jahres. Thomas Bremser, Nachrichtenredaktion.
3: Zum Sport. Ausgerechnet Niklas Füllkrug hat Borussia Dortmund nach der langen Länderspielpause den ersten Fußball-Bundesliga-Rückschlag beschert. Der Ex-Dortmunder erzielte in der Nachspielzeit den 2:2-Ausgleich für Werder Bremen. Es war Dortmunds erster Punktverlust nach 4 Siegen in den ersten 4 Spielen.
6: Da, wo Sie jetzt noch einen Regenschirm brauchen, da werden Sie heute im Tagesverlauf noch die Sonnenbrille rausholen müssen oder dürfen. Jetzt sind teils noch ein paar leichte Schauer möglich. Die klingen aber im Laufe des Morgens schon fix ab. Danach, tagsüber, bleibt es heute trocken. Die Sonne wird sich immer wieder zeigen können und bringt 17 Grad maximal mit. Nutzen Sie das heute, denn morgen am Sonntag wird es deutlich durchwachsener mit dichten Wolken, Wind, teilweise Regen um die Mittagszeit und am Nachmittag. Leichte Gewitter auch nicht ausgeschlossen, bei morgen nur noch 12 Grad maximal.

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1: Die Sachen zu verteilen wissen heißt, sie zu genießen verstehen. Viele sind mit ihrem Glück früher als mit ihrem Leben zu Ende. Sie verderben sich die Genüsse, ohne ihrer froh zu werden. Sie möchten in einem Tag verschlingen, was sie kaum im ganzen Leben verdauen könnten. Vor den Freuden des Lebens sind sie immer voraus, verzehren schon die kommenden Jahre. Und da sie so eilig sind, werden sie schnell mit allem fertig. Wir haben mehr Tage als Freuden zu erleben. Man sei langsam im Genießen, schnell im Wirken. Denn die Geschäfte sieht man gern, die Genüsse ungern beendigt.

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1: Ich bin Dirk Zeitler. Die Bahn tritt bei der Sanierung ihres stark belasteten Netzes auf die Bremse. Bis 2031 sollen nur noch 13 statt 21 vielbefahrene Strecken umfassend erneuert werden. Die übrigen Projekte kommen später dran.
2: Der Knackpunkt ist, die Bahn will weniger Großbaustellen gleichzeitig stemmen und dafür die Abläufe verbessern. Umleitungsstrecken sollen besser vorbereitet und der Verkehr nach einer Sanierung schrittweise wieder hochgefahren werden. Denn zuletzt gab es nach Bauarbeiten immer wieder Probleme mit Verspätungen und Zugausfällen. Gestrichen werde aber keine Sanierung, betonen Bahn und Bund. Dringend notwendige Arbeiten sollen auch auf den später eingeplanten Strecken stattfinden. Thomas Bleskin, Nachrichtenredaktion.
1: Der Anteil der Jugendlichen, die ihre Schulzeit ohne Abschluss beenden, hat den höchsten Wert seit mehr als 20 Jahren erreicht. Das zeigen Daten des Statistischen Bundesamts. Im Schuljahr 2024/2025, neuere Zahlen liegen noch nicht vor, haben demnach 65.000 Jugendliche die Schule ohne Abschluss verlassen.
3: Das ist ein Anteil von 8,4% an allen Schulabgängern in diesem Schuljahr. Einen so hohen Wert gab es zuletzt kurz nach der Jahrtausendwende. Die aktuelle Misere zieht sich durch die ganze Bildungskette. Das zeigen Tests immer wieder. Grundschüler haben immer mehr Probleme mit Lesen und Mathe und Jugendliche schneiden bei der PISA-Studie schlechter ab. Als Grund werden unter anderem Sprachprobleme durch Zuwanderung genannt. Die Politik will deshalb jetzt bundesweit schon vor der Grundschule gegensteuern mit Sprachtests für Vierjährige in der Kita. Nachrichtenredaktion.
1: In Mecklenburg-Vorpommern nimmt ein neues Regierungsbündnis Form an. Nach der SPD hat auch die Linke für Koalitionsverhandlungen gestimmt. Jetzt sind noch die Grünen dran. Die entscheiden heute bei einem kleinen Parteitag in Rostock. Stimmen sie zu, starten die Verhandlungen am Montag. Entwarnung nach dem Erdbeben in Panama. Ein Beben der Stärke 7,7 hat den Pazifikanrainern kurz Sorgen gemacht. Das Pazifik-Tsunami-Warnzentrum hatte vor möglichen Wellen an Küsten von 9 Ländern gewarnt. Jetzt ist die Gefahr vorbei, teilte das Zentrum mit. In Panama selbst gibt es Gebäudeschäden.
4: Das Wetter gestaltet sich an diesem Wochenende ziemlich durchwachsen. Jetzt in den frühen Samstagsstunden sind noch ein paar Restregentropfen nicht ausgeschlossen. Im Laufe des Tages bleibt es aber meist trocken mit noch einigen Sonnenmomenten heute über den Tag verteilt und bei 17 Grad maximal. Dafür brauchen Sie am Sonntag den Regenschirm, vor allem in der zweiten Tageshälfte. Morgen Nachmittag sind immer wieder neue Regenschauer möglich. Der Wind wird auffrischen und die Temperaturen steigen morgen nur noch auf bis zu 12 Grad.

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1: Aus dem Matthäusevangelium. Ihr kennt die Regel: Deinen Freund und Nächsten liebe, deinen Feind hasse. Ich aber sage euch: Liebt eure Feinde, betet für eure Verfolger. So werdet ihr Töchter und Söhne sein eures Vaters im Himmel. Denn er lässt seine Sonne aufgehen über den Bösen und über den Guten und regnen auf Gerechte und Ungerechte. Liebt ihr nur die, die euch lieben? Was erwartet ihr Großes dafür? Grüßt ihr nur eure Brüder freundlich? Was ist das Besondere daran? Tun das nicht auch die Gottlosen? Euer himmlischer Vater ist einer, für Gute wie für Böse. Seid wie er, liebt als ganze Menschen, ungeteilt.

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1: Ich bin Dirk Zeitler. Die Bahn saniert weniger Strecken als geplant. Bis 2031 sollen nur noch 13 statt 21 vielbefahrene Strecken umfassend erneuert werden. Das teilten die Deutsche Bahn und das Verkehrsministerium mit. Die übrigen Sanierungen folgen später. Wann genau ist offen? Der ursprüngliche Zeitplan, bis 2036 alle rund 40 geplanten Strecken fertigzustellen, gilt nicht mehr. Die US-Regierung hat Sanktionen gegen den Internationalen Strafgerichtshof verhängt. Die Ankündigung kam nur Stunden, nachdem die frühere Richterin am Weltstrafgericht Pillay den Friedensnobelpreis erhalten hatte.
2: Die USA machen ernst. Sie wollen das Gericht Stein für Stein abbrechen. So hatten sie gedroht. Und diese Strafmaßnahmen treffen tatsächlich das gesamte Gericht. Es kann abgekoppelt werden von allen finanziellen Transaktionen, der digitalen Kommunikation. Das Gericht wäre also total gelähmt. Und warum? Für die USA ist das Weltstrafgericht politisch ausgerichtet. Es richte sich gegen die USA und seine Verbündeten, so sagen sie. Aus Amsterdam, Bettina Visser.
1: Mit der neuen Führerscheinreform soll es für Fahrschüler ab dem kommenden Jahr im günstigsten Fall bis zu 1.000 Euro günstiger werden. Das sagte Bundesverkehrsminister Bilger der Welt. Fahrlehrerverbände bleiben skeptisch.
3: Bis zu 1.000 Euro weniger, das wäre eine große Entlastung, denn ein Führerschein kostet im Schnitt rund 3.400 Euro. Die Reform soll vor allem durch digitalen Theorieunterricht und weniger Bürokratie Geld sparen. Geplant sind außerdem Änderungen bei Prüfungen und Pflichtfahrten. Fahrlehrerverbände warnen jedoch, weniger Unterricht und Übung könnten die Sicherheit gefährden. Sie wollen, dass ein Teil der Theorie weiter im Klassenzimmer stattfindet. Noch ist die Reform nicht beschlossen, Bundestag und Bundesrat müssen zustimmen. Starten könnte sie Anfang nächsten Jahres. Thomas Bremser, Nachrichtenredaktion.
1: Zum Sport. Ausgerechnet Niklas Füllkrug hat Borussia Dortmund nach der langen Länderspielpause den ersten Fußball-Bundesliga-Rückschlag beschert. Der Ex-Dortmunder erzielte in der Nachspielzeit den 2:2-Ausgleich für Werder Bremen. Es war Dortmunds erster Punktverlust nach 4 Siegen in den ersten 4 Spielen.
4: Da, wo Sie jetzt noch einen Regenschirm brauchen, da werden Sie heute im Tagesverlauf noch die Sonnenbrille rausholen müssen oder dürfen. Jetzt sind teils noch ein paar leichte Schauer möglich. Die klingen aber im Laufe des Morgens schon fix ab. Danach, tagsüber, bleibt es heute trocken. Die Sonne wird sich immer wieder zeigen können und bringt 17 Grad maximal mit. Nutzen Sie das heute, denn morgen am Sonntag wird es deutlich durchwachsener mit dichten Wolken, Wind, teilweise Regen um die Mittagszeit und am Nachmittag. Leichte Gewitter, auch nicht ausgeschlossen, bei morgen nur noch 12 Grad. Maximal.